0: noch nicht dafür. 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
0: Redaktion und Schnacker Hans Mein.

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1: Redaktion und Schnacker Hans Mein. 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
1: Das waren die plattdeutschen Nachrichten auf Radio Weser TV.
0: Redaktion und Schnacker Hans Mais.
2: Moin und willkommen oder willkommen zurück bei Radio Weser TV am Vormittag. Hier ist wieder Sarah Behrens, eure Moderatorin, die euch heute etwas über den Tag des offenen Himmels und die Bundesregierung im vergangenen Jahr erzählt. Außerdem bekommt ihr natürlich die Kulturtipps, die Kinozeit, die positiven Nachrichten, den Buchtipp und den kuriosen Feiertag zu hören. Und jetzt wünsche ich viel Spaß beim Zuhören. Es lohnt sich.

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1: Die kuriosen Feiertage. Heute am 13. Mai gibt es mal wieder einen Feiertag für Essensliebhaber, der besonders Vegetariern oder Veganern gefallen dürfte. Denn heute steht eine wahre Legende der Weltküche im Mittelpunkt, die nicht nur lecker, sondern auch gesund ist. Denn heute ist der internationale Tag des Hummus. In der Regel cremig, würzig und lecker. Das ist Hummus, der sich sowohl als Dip als auch als Brotaufschnitt eignet. Und es gibt nicht wenige Hummusliebhaberinnen, die auch schon mal den ein oder anderen Löffel so genießen, ohne das Brot dazu. Schon seit Jahrhunderten ist Hummus in der arabischen Welt ein fester Bestandteil der Esskultur. Ob in Palästina, im Libanon oder in Syrien. Jede Region hat dabei ihre eigene Variante, ihre eigene Geschichte. Und genau das macht Hummus so besonders. Die Grundzutaten sind dabei in der Regel Kichererbsen, Tahini, also Sesampaste, Zitronensaft, Knoblauch, Olivenöl und ganz viel Liebe. Das Ergebnis, ein Dip, ein Brotaufstrich, ein vollwertiges Gericht, je nachdem, wie man ihn isst. Heute ist Hummus auf der ganzen Welt bekannt und auch bei uns immer beliebter und man findet ihn mittlerweile im gut sortierten Supermarktregal. Wobei aber viele Hummus-Fans den selbstgemachten doch bevorzugen. Den Tag hat übrigens der Israeli Ben Lang 2012 ins Leben gerufen. Feiern wir heute am 13. Mai, also den internationalen Tag des Hummus. Guten Appetit beim Dippen und Genießen!

0: Bei der heutigen Kinozeit geht es um das Historiendrama Rose.
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2: Oh Scheiße! Du heiliger Zombie!
3: Upgrade!
2: Pressen!
4: Ein selbstbestimmtes Leben für Frauen. Und das vor 400 Jahren unmöglich.
5: Doof, sagt man. Der Soldat. Er sei ein Sonderling.
4: Es sei denn, man macht's wie Sandra Hüller und verkleidet sich als Mann im Historiendrama Rose.
6: Als Soldat hat der Herr für das Land gekämpft. Das heißt aber nicht, dass er dem Kampf mit dem Land gewachsen ist.
4: Tatsächlich schafft sie es, sich eine Existenz als Bauer aufzubauen und im Dorf Anerkennung zu finden.
6: Ist gut, dass das Land wieder wächst. Hab sie nicht zugetraut.
7: Ich stehe jeden Tag vor diesem Wunder, hier zu sein. Und welche Freude es mir macht, zu schaffen, zu denken, was man noch alles könnte.
4: Doch irgendwann überspannt Rose den Bogen, als sie der Heirat mit einer Bauerntochter zustimmt.
8: Ich weiß, was ich gesehen habe.
9: Mir scheint, du bist nicht ganz gesund in deinem Kopf.
10: Du hast mir das Maul verboten.
11: Lüge, alles Lüge.
12: Unmögliches kann man sich wünschen. Leben kann man es nicht.
4: Da ist es nur eine Frage der Zeit, bis dieser Schwindel auffliegt und dieser hat schlimme Konsequenzen.
7: Wir sind gar nicht von Gott. Wir haben uns nur ausgedacht und uns erfunden.
4: Sandra Hüller ist großartig in dieser Rolle. Dafür wurde sie auch mit dem Schauspielpreis der Berlinale belohnt. Der in Schwarz-Weiß gehaltene Film vermittelt glaubwürdig den Blick in eine längst vergangene Zeit im 17. Jahrhundert und hinterlässt einen bleibenden Eindruck.

0: kein Grund zum Anstoßen. Wir haben auch eine kleine Umfrage gemacht vor unserem Studio in Achim.
1: Was sie gut gemacht hat, muss ich zu meiner Schande gestehen, dass mir gar nichts einfällt. Sie ist vieles schuldig geblieben, was sie versprochen hat.
2: Nicht gut gemacht, würde ich sagen, sind so diese ganzen kleinen Flickaktionen wie Tankrabatt etc., was am Ende nicht wirklich das Problem löst.
3: Ich hatte mir erhofft, dass diese beiden großen Volksparteien es schaffen, mehr den gemeinsamen Erfolg statt Binnendifferenzen in den Vordergrund zu stellen. Aber noch sind 3 Jahre Zeit, ich bin guter Dinge.
0: Ein Jahr nach Amtsantritt steht die Bundesregierung mächtig unter Druck. Die Zufriedenheitswerte in der Bevölkerung sind unterirdisch. Die Regierung Merz ist mit vielen Versprechen angetreten, hat bisher aber nur sehr wenige erfüllen können, sagt der Politwissenschaftler Philipp Köker aus Hannover.
4: Der größte Erfolg, die Verabschiedung des Sondervermögens, hat man noch mit den Stimmen aus dem alten Bundestag zu Wege gebracht. Das größte Scheitern sehen wir aber wahrscheinlich darin, dass bisher eigentlich keine nennenswerten Reformen, gerade im Bereich Sozialwesen, Wirtschaft, auf den Weg gebracht worden sind und dass die Menschen noch relativ wenig davon spüren, was denn alles mehrfach versprochen wurde, zuletzt auch im Herbst der Reformen.
0: Und auch der Frühling der Reform lässt weiter auf sich warten. Die Unzufriedenheit ist entsprechend groß. Auch der Kanzler selbst macht laut Umfragewerten bisher keine gute Figur.
4: Bisher hat es Friedrich Merz nicht geschafft, wirklich gute politische Führung zu zeigen, denn die zeichnet sich ja nicht nur dadurch aus, dass man die Richtung vorgibt, sondern dass man auch eine Vision entwirft, die dann wiederum andere mitnimmt. Und bisher hat er sich eher dadurch ausgezeichnet, dass er immer wieder doch sehr starke Statements gemacht hat, von denen er dann wieder zurückrudern musste. Und möglicherweise hat er etwas unterschätzt, was denn von ihm als Kanzler in dieser Führungsrolle gefragt ist.
0: Kaum Reform, viel Streit und sinkendes Vertrauen. Die Bilanz nach einem Jahr schwarz-rot fällt also eher ernüchternd aus.

Mit einem Kracher ging sie zu Ende, die letzte Bundesregierung. An ihrer Stelle rückte eine große Koalition unter Friedrich Merz und wollte vieles besser machen. Die jetzige Bundesregierung hat jetzt ihren ersten Geburtstag gefeiert. Aber die Umfragewerte sind eigentlich

Um uns herum schwirren immer wichtige, aber auch deprimierende Nachrichten. Deshalb hören Sie jetzt die positiven Nachrichten der Woche. Die Schlagzeilen. EU gegen Deepfakes. Magic Mushrooms potenzielle Medikation. Platz nach Margot Friedländer benannt. Die EU will künftig KI-Anwendungen verbieten, mit denen sexualisierte Deepfakes erstellt werden können. Also täuschend echte Fake-Bilder oder Videos von Menschen in intimen Situationen. Hintergrund sind zunehmende Fälle digitaler Gewalt, etwa gegen Frauen und Minderjährige. Vertreter

voller und mental flexibler. Forschende sehen darin Hinweise, warum psychedelische Stoffe als mögliche Therapie gegen Depressionen untersucht werden. Die Studie entstand allerdings unter kontrollierten Bedingungen. Trotzdem vielleicht eine mögliche Bereicherung für die Medizin. Berlin hat einen Margot-Friedländer-Platz. Der Vorplatz des Berliner Abgeordnetenhauses wurde nach der Holocaust-Überlebenden und Ehrenbürgerin benannt. Damit soll an ihr Engagement gegen das Vergessen und für Menschlichkeit erinnert werden. Friedländer hatte bis ins hohe Alter Schulen besucht und junge Menschen über die NS-Verbrechen aufgeklärt. Mit ihrer Botschaft: Seid Menschen. Das waren die positiven Nachrichten der Woche.

0: Der Himmel über Verden war mal wieder voll am vergangenen Sonntag. Voller Flugzeuge. Vom Segelflieger bis zum Doppeldecker. Es herrschte reger Betrieb auf dem Rollfeld beim Tag der offenen Tür. Dennis Pumm war für uns dabei.
1: Der Verdener Luftfahrtverein in Verden-Scharnhorst, der hatte wieder zum Tag der offenen Tür Verden fliegt eingeladen. Bei bestem Wetter flogen da zahlreiche Besucher selbst mit in schwindelerregende Höhen. Das Wetter, das war quasi wie gemacht für diesen Tag, für die Faszination Luftfahrt, sagte uns auch der erste Vorsitzende des Verdener Luftfahrtvereins, Heinrich Kracke.
2: Also wir sind ganz dankbar, dass so viele Leute auch diesmal wieder der Veranstaltung gefolgt sind. Es etabliert sich, es hat sich deutlich etabliert und die Leute können auch davon ausgehen, hier finden sie nicht nur Kaffee und Kuchen, sondern auch jedes Mal gutes Wetter und natürlich wunderschöne Flugzeuge. Wir machen das jetzt über 10 Jahre schon, es ist deutlich gewachsen. Ich bin eben über die Parkplätze gegangen hier und habe festgestellt, die Besucher kommen also aus dem deutlichen Umkreis Bremen, sogar noch darüber hinaus Hannover. Das ist schon wirklich erstaunlich. Und da sind wir ein Publikumsmagnet tatsächlich geworden hier.
1: Und es gab natürlich auch wieder viel zu bestaunen am Himmel und am Boden. Ein Highlight war natürlich wieder der größte Doppeldecker der Welt, die Antonov An-2 mit 1000 PS Sternmotor, erzählt Kracke.
2: Also es gibt hier eindeutige Publikumslieblinge, kann man sagen. Und als sie dann hier in Verden eingetroffen war, gab es Applaus. Der größte Doppeldecker der Welt ist also hier ein Publikumsliebling. Und der Akrobat der Lüfte, den man jetzt im Hintergrund hört, natürlich auch jedes Mal. Und darauf freuen sich die Leute also.
1: Und das Publikum bunt gemischt, flugbegeisterte Familien, Kinder, die einmal irgendwann Pilot werden wollen und solche, die es auch schon mal waren oder immer noch sind.
3: Also das Fliegen an sich ist etwas, das kann man nicht beschreiben, das muss man mitgemacht haben. Ich bin lange Jahre jetzt nicht geflogen, weil keine Zeit und viel Arbeit war. Heute das erste Mal wieder. Und in dem Moment, wo das Flugzeug abhebt, das durchsackende Gefühl und dann, wo das Flugzeug steigt, das ist was Befreiendes. Wenn man dann von oben runter guckt, dann wird alles weitläufig und ich vergesse alle Probleme bei. Es ist einfach schön.
4: Natürlich hat sich die neue Technik durchgesetzt. Wir entwickeln uns ja immer weiter. Es ist ja nichts, was stehen bleibt, sondern es ist ja eine lebendige Sportart.
1: Über fehlenden Nachwuchs kann sich auch der Verdener Luftfahrtverein nicht beschweren, erzählt der erste Vorsitzende Heinrich Kracke.
2: Also wir haben hier mehrere Flugschulen, alle ehrenamtlich betrieben von ehrenamtlichen Fluglehrern. Und wir können uns vor Anfragen, das muss ich ehrlich zugeben, kaum retten. Beide Flugschulen sind bis an Oberkante Unterlippe ausgebucht und das arbeiten wir so im Laufe des Jahres dann ab.
0: Der Flugtag in Verden hat wieder hunderte Besucher angelockt. Dennis Pumm war für uns dabei.

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1: 35 Jahre Main Concept Continuum Tour heißt es am Samstag, den 16. Mai in der Lila Eule in Bremen. Main Concept aus München stehen für wandelbaren und vielseitigen Hip-Hop und haben an diesem Abend, der um 20 Uhr beginnen wird, auch einen Special Guest dabei. Am Sonntag, den 17. Mai, steht im Weiher Theater einmal mehr das Bühnenstück Nordseewind und Schlagerträume auf dem Programm. Hier kann nicht nur zugeschaut, sondern auch ordentlich mitgesungen werden. Los geht's um 15 Uhr. Am Montag, den 18. Mai, wird um 10 Uhr in der Oldenburger Kulturetage erneut das inklusive Ist doch normal, ey Festival eröffnet. Mit dabei sind in diesem Jahr die inklusive Theatergruppe Blauspiel des Blauschimmel-Ateliers in Kooperation mit Jugendkulturarbeit e.V. Oldenburg, der Schulchor und die Tanzgruppe des St. Vincent-Hauses aus Kloppenburg und die Keyboardgruppe der Schule am Sihl aus Nordenham. Durch den Tag führt der bekannte Oldenburger Kabarettist und Moderator Andy Steil. Vielen Fans ist er als der linke Flügelflitzer mit den langen Haaren in Erinnerung geblieben. Nicht wenige haben noch die Bilder seines aufgeschlitzten Oberschenkels vor Augen. Zudem gilt er als intelligent, wortgewandt und als Mann mit Haltung. Ewald Lien. Am Dienstag, den 19. Mai, ist Ewald Lien zu Gast im Bremer Schlachthof. Sein Programm trägt den Titel Fußball und wie das Leben so spielt und startet um 20 Uhr. Können Alufolien Breakdance tanzen? Wie erzeugen Blitze Melodien? Und was lässt Universum Gästen buchstäblich die Haare zu Berge stehen? Bei der aktuellen Science Show im Universum in Bremen werden verblüffende Experimente gezeigt und anschaulich erklärt, wie vielfältig elektrische Phänomene sind. Das gut 30-minütige Showspektakel, bei dem unter anderem auch Ballons scheinbar magisch in der Luft schweben, startet jeweils um 12 Uhr und um 15 Uhr. Julia Engelmann ist 1992 in Elmshorn geboren und vor allem als Poetry-Slammerin bekannt geworden. Ihr Text Eines Tages, Baby, aus dem Jahr 2014 ging viral und hat bislang schon über 14 Millionen Views. Mittlerweile ist sie Sängerin, Schauspielerin und Bestseller-Autorin mehrerer Lyrikbände. Am Donnerstag, den 21. Mai, liest sie in der Oldenburger Kulturetage ab 20 Uhr aus ihrem Buch Himmel ohne Ende. Tausendfach erzählt und doch immer wieder neu, immer wieder anders und auch immer wieder irgendwie besonders. Das Alltägliche und ganz spezielle Miteinander von ihr und ihm ist Inhalt eines Theaterabends unter dem Motto Männer und Frauen, wann und wo noch. Ein Theaterabend, an dem eine Schauspielerin und ein Schauspieler insgesamt 8 Rollen spielen. Am Freitag, den 22. Mai im Packhaustheater. Start ist um 20 Uhr.

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1: Das Känguru von Marc-Uwe Kling kehrt zurück. Mit Känguru-Chroniken erlangte der Autor innerhalb kürzester Zeit Kultstatus und ist mittlerweile aus dem kulturellen bundesrepublikanischen Leben nicht mehr wegzudenken. Das Känguru mit seinem scharfen Blick auf die Realitäten und seinem beißenden Spott, seinen klugen Zynismus und klaren politischen Analysen und Haltungen ist nun im Auftrag der Rebellion unterwegs. In der Känguru-Rebellion gilt es dem wachsenden Populismus, der Demokratiefeindlichkeit oder dem Erstarken rechter Kräfte etwas entgegenzusetzen und eben zu rebellieren. Und da zitiere ich mal einen schönen Dialog. Rebellierst du jetzt mit? Sehr gerne. Hervorragend, sagt das Känguru. Dann sind wir schon zu zweit. Ein herrlich typischer Dialog im Känguru-Universum mit viel Witz, aber auch mit analytischem Blick zeigen die Dialoge, dass wir es immer noch in der Hand haben, uns gegen rechte Tendenzen zur Wehr zu setzen und unsere Demokratie zu retten. Und dafür liefert nicht nur die Geschichte Anhaltspunkte, denn Kling liefert im Anhalt ans Buch gleich mal zahlreiche Initiativen und Organisationen, bei denen sich Leserinnen und Leser engagieren können. Vom Klima Walk of Shame bis hin zu Prüf, einer Initiative von Nico Semsrott, die dafür kämpft, dass nicht nur Zollstöcke oder Trinkflaschen vor Verwendung geprüft werden, sondern eben auch die in großen Teilen gesichert rechtsextreme AfD. Ein gleichermaßen witziges wie kluges und informatives Buch. Die Känguru-Rebellion ist bei Ullstein erschienen.

Das war schon wieder mit Radio WSR-TV am Vormittag. Ich hoffe, ich konnte euren Morgen etwas bereichern und ihr fandet die Themen genauso spannend wie ich. Wenn dem so ist, dann hört doch nächste Woche Mittwoch gerne wieder rein, denn dann moderiere ich wieder für euch Radio WSR-TV am Vormittag. Ich wünsche euch bis dahin noch ein paar nette Tage und alles Gute.

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1: Redaktion und Schnacker Hans Mein. 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
1: Das Känguru von Marc-Uwe Kling kehrt zurück. Mit Känguru-Chroniken erlangte der Autor innerhalb kürzester Zeit Kultstatus und ist mittlerweile aus dem kulturellen bundesrepublikanischen Leben nicht mehr wegzudenken. Das Känguru mit seinem scharfen Blick auf die Realitäten und seinem beißenden Spott, seinen klugen Zynismus und klaren politischen Analysen und Haltungen ist nun im Auftrag der Rebellion unterwegs. In der Känguru-Rebellion gilt es dem wachsenden Populismus, der Demokratiefeindlichkeit oder dem Erstarken rechter Kräfte etwas entgegenzusetzen und eben zu rebellieren. Und da zitiere ich mal einen schönen Dialog, der alles beschreibt, was man über dieses Buch wissen muss. "Ich rebelliere", ruft das Känguru, als ich in die Küche komme. "Aha", sage ich, "wogegen rebellierst du denn?" "Gegen die Zustände." "Verständlich", sage ich, löblich geradezu. "Rebellierst du mit?", fragt das Känguru. "Wenn ich darf." "Falsche Antwort. Wer rebelliert, fragt nicht, ob er darf." "Guter Punkt. Also rebellierst du jetzt mit?" "Sehr gerne." "Hervorragend", sagt das Känguru. "Dann sind wir schon zu zweit." Ein herrlich typischer Dialog im Känguru-Universum mit viel Witz, aber auch mit analytischem Blick zeigen die Dialoge, dass wir es immer noch in der Hand haben, uns gegen rechte Tendenzen zur Wehr zu setzen und unsere Demokratie zu retten. Und dafür liefert nicht nur die Geschichte Anhaltspunkte, denn Kling liefert im Anhalt ans Buch gleich mal zahlreiche Initiativen und Organisationen, bei denen sich Leserinnen und Leser engagieren können. Vom Klima Walk of Shame bis hin zu Prüf, einer Initiative von Nico Semsrott, die dafür kämpft, dass nicht nur Zollstöcke oder Trinkflaschen vor Verwendung geprüft werden, sondern eben auch die in großen Teilen gesichert rechtsextreme AfD. Ein gleichermaßen witziges wie kluges und informatives Buch. Die Känguru-Rebellion ist bei Ullstein erschienen.

0: Bereits seit dem Juli 2011 gibt es in Deutschland die Chance, einen sogenannten Bundesfreiwilligendienst etwa im sozialen, ökologischen oder kulturellen Bereich zu absolvieren. Im Gegensatz zum freiwilligen sozialen Jahr dürfen beim BFD die Freiwilligen zwar auch schon älter sein, aber es sind vor allem viele junge Menschen, die von der Schule nicht direkt ins Berufsleben starten wollen, die sich engagieren. So wie Sarah Wehrens, die sich für ein Bundesfreiwilligenjahr bei Radio Weser TV in Nordenham entschieden hat.
1: Ich glaube, das geht vielen so, dass man in der Schulzeit, in der Abizeit kurz vor Ende noch relativ ratlos ist. Also es gibt natürlich Leute, die haben sich schon entschieden, aber ich war eine der Menschen, die nicht so richtig wussten, wo eigentlich hin mit sich. Ich weiß aber trotzdem, für welche Richtung ich mich interessiere. Ich interessiere mich sehr für Medien und Mediengestaltung und das war dann sozusagen die perfekte Möglichkeit, weil es gibt so viele Kulturangebote hier in ganz Deutschland und es gab so viel Auswahl. Und das ist der einfachste Weg, um so ein bisschen Fähigkeiten auszubauen und eigenständiger zu werden. Und deswegen habe ich mich dann dafür entschieden.
0: Und nach dem Abi in Eberswalde fiel dann die Entscheidung, nach Nordenham zu kommen, um den Dienst beim kleinsten Bürgersender in Niedersachsen anzutreten. Natürlich war es eine ziemliche Herausforderung. Recherchieren, eigenständig Radiobeiträge erstellen, moderieren oder auch Bürgerinnen bzw. Nutzerinnen und Nutzer des Senders zu betreuen.
1: Das finde ich auch so cool am Sender, dass eben auch alle möglichen Bürger einfach in den Sender kommen können und so ihre Geschichten erzählen, ihre Sachen machen. Also ob es jetzt ein Keno ist, der seine eigene Sendung macht und mit dem ich dann auch immer mal quatschen kann, der hat mir auch immer

0: Geschichte zu erzählen. Oder ein Jens, der seine Literatursendung macht und mit dem ich dann auch mich ganz nett unterhalte, der auch immer wirklich faszinierende Geschichten mitbringt und interessante Geschichten, eigene handgepickte Musik. Also ich finde das total, ja, total was Schönes, muss ich sagen. Das gefällt mir richtig gut am Sender.
1: Neben den klassischen redaktionellen Arbeiten im Sender und dem Kümmern um ein eigenes kreatives Radioprojekt gibt es für die Teilnehmenden eines Freiwilligendienstes, egal ob FSJ oder BFD, ein Seminarprogramm, das von der LKJ, der Landesvereinigung Kulturelle Jugendbildung Niedersachsen, organisiert wird.
0: Also ich muss sagen, die Seminare zeichnen dieses Jahr nochmal ganz anders aus. Also die machen noch so viel auswendig. Man kann sich gut mit

0: Und ja, man hatte einfach eine gute Zeit.
1: Und die gute Zeit im Sender geht noch bis Ende August. Bis dahin ist noch einiges geplant. So will Sarah etwa das eigene Projekt über Emotionen zu einem guten Ende bringen oder vielleicht nochmal selbst vor der Kamera moderieren. Aber egal, was noch an Herausforderungen wartet, schon jetzt zieht Sarah ein positives Fazit.
0: Ich kann auf jeden Fall sagen, dass ich Selbstbewusstsein gelernt habe und mich viel mehr Sachen traue. Also das ist schon mal ein großer Punkt, finde ich. Ich habe auch gelernt, wie ich mit unterschiedlichen Medien umgehen kann. Also ich habe zum Beispiel angefangen, eine Kameraschulung zu machen. Da will ich auf jeden Fall auch was von mitnehmen. Und ich habe mich mit unterschiedlichen Beitragsformaten befasst. Ja, für mich ist eigentlich das Wichtigste wirklich diese Eigenständigkeit, die ich auch gelernt habe. Also wirklich Projekte zu machen und sie auch durchzuziehen, zu arbeiten, weil ich das gerne schaffen möchte. Das ist einer der wichtigsten Punkte, finde ich, weil das ist auch sehr, sehr relevant für spätere Leben. Also es bringt einem unglaublich viel bei, so ein Jahr. Und deswegen, ich kann es nur jedem ans Herz legen, weil ja, es ist einfach eine tolle Erfahrung.
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1: Mit Finja Baumann die Schlagzeilen: 19 Verletzte, 12-Jährige begeht Reizgasattacke in Waller Schule. Hausbrand. Fachwerk in Burgfeld brennt komplett aus. Staatsschutz ermittelt. Hakenkreuze und zugeklebte Schlösser in Findorf und Walle. Und Polizei sucht. Unbekannte klauen Heizöl aus Tank im Stodler Haus. Bremen. Gestern soll eine 12-Jährige an einer Schule in Bremen-Walle Pfefferspray versprüht haben. Sie flüchtete nach dem Angriff. 15 SchülerInnen sowie 4 Lehrkräfte erlitten laut Polizei leichte Verletzungen. 2 Schüler wurden in ein Krankenhaus gebracht. Die Polizei ermittelt jetzt wegen gefährlicher Körperverletzung. Die Identität der Schülerin ist bekannt. Bremen. Gestern Morgen ist es zu einem Brand von einem Fachwerk in Bremen-Burgfeld gekommen. Beim Eintreffen der Rettungskräfte stand das Haus bereits in Vollbrand. Im Einsatz waren mehrere Feuerwehren, unter anderem mit 2 Drehleitern. Leider konnte das Feuer nicht unter Kontrolle gebracht werden und das Haus brannte aus. Warum das Wohnhaus in Brand geraten ist, ist noch unklar. Zwischenzeitlich galt eine amtliche Warnung vor starkem Rauch. Bremen. In Bremen haben Unbekannnte in der Nacht zu Dienstag in Findorf und Walle Hakenkreuze an Häuserwände geschmiert und Türschlösser zugeklebt. Betroffen waren nach Angaben der Polizei ein Sozialzentrum sowie das Theater im Volkshaus in Bremen-Walle. Zudem wurde ein Hakenkreuz an ein Schild geschmiert sowie ein Schriftzug. Auch in der Neukirchstraße in Findorf wurde bei einem griechischen Restaurant ein Schloss zugeklebt und Häuserwände mit Hakenkreuzen beschmiert. Der Bremer Staatsschutz ermittelt und prüft, ob es einen Zusammenhang zwischen den Taten gibt. Stotel. Vom 4. bis zum 11. Mai ereignete sich ein Diebstahl in Stotel. Es wurde Heizöl aus einem Tank in einem Einfamilienhaus in der Burgstraße gestohlen. Laut den Ermittelnden brachen die Täter ein, pumpten etwa 500 Liter ab und verschwanden damit. Die Tat muss in jedem Fall mit einem größeren Fahrzeug mit entsprechendem Aufbau bzw. Tankvorrichtung ausgeführt worden sein, heißt es in einer Polizeimitteilung. Wer verdächtige Personen oder Fahrzeuge vom 4. bis zum 11. Mai beobachtet hat, ist aufgerufen, sich bei der Polizei in Schiffdorf zu melden. Du hast

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1: Beim Anblick von aufgequollenen, zusammengeklebten oder gar verschimmelten Tonträgern, ob Schallplatten oder CDs, da kommen sicherlich jedem Musikfan die Tränen. Aber was muss es dann für ein Gefühl sein, wenn man vor gut 70.000 solcher zerstörter Tonträger steht? Erlebt hat das Norbert Fecker, einer der Besitzer des Bremer Kultladens Hotshot Records, der im Delmenhorster Lager Ende letzten Jahres einen großen Wasserschaden entdeckte.
2: Und dann kommst du ins Lager, machst die Tür auf und denkst so, oh mein Gott, was ist hier dann passiert? Und siehst dann halt, naja, das Ganze, die ganzen Paletten, die nass geworden sind, siehst die ganzen Pfützen auf dem Fußboden, so, und dann erahnst du natürlich schon, so, was dann letztlich passiert ist. Und das ist so ein Schlag in die Magengrube. Du stehst vor, naja, vor deinem Lebenswerk und ja, und das ist dann irgendwie halt zerstört. Du erleidest einen emotionalen Schock, ne, der schwappt dann irgendwie über in einen finanziellen Schock. Dann holt sich der finanzielle Schock, der holt dich dann wieder zurück zu einem weiteren emotionalen Schock. Rückblickend natürlich, so kann man das natürlich mit einer gewissen professionellen Distanz natürlich betrachten, aber im ersten Augenblick, also das ist, ja, da steht man am Abgrund beziehungsweise schon einen Meter weiter.
1: Wie groß dieser Abgrund war, in den Fecker da blickte, verdeutlicht eine Zahl. Rund 1,6 Millionen Euro Schaden entstand nämlich. Und der Abgrund wurde sehr real, als dann die Versicherung weigerte zu zahlen. Die Kosten aber ja weiterliefen. Schweren Herzens rief Hotshot Records um Hilfe, etwa durch eine Crowdfunding-Aktion. Und die Solidarität war tatsächlich riesengroß, so Fecker.
2: Das macht mich also nach wie vor immer noch sprachlos, was wir dort für eine große bundesweite oder man kann sogar sagen weltweite Solidarität erfahren haben. Also hier in Bremen waren enorm viele Leute sofort bereit und haben übers Internet, über diese GoFundMe-Seite dann halt Beträge gespendet oder die Leute kamen zu uns in den Laden, haben wir das so hier irgendwie zack, so, nein, das ist uns wichtig, dass ihr weiter existiert und haben dann irgendwie einen Geldbetrag bei uns irgendwie halt in der Spendenbox, die am Tresen steht, dann halt hinterlassen. Das waren schon sehr emotional, positiv und auch anrührende Momente in meinem Leben und auch im Leben von meinem Partner Volker. Also im Prinzip eine bundesweite Solidaritätswelle irgendwie uns erreichte, die eigentlich beispiellos ist und die total positiv auch ist.
1: Zu den Solidaritätsaktionen zählten neben den erwähnten Geld- und Sachspenden von Kunden auch ein Benefizkonzert im Meisenfrei, ein Auftritt von Flo Mega im Laden oder Online-Hilfsaufrufe von namhaften Musikern wie Doro Pesch oder vom Kultmoderator Arne Zeigler. Und sogar aus Schweden kam bzw. kommt noch Hilfe.
2: Wir sind jedes Jahr seit 19 Jahren oder 20 Jahren sind wir in Schweden auf dem Schwedenrock-Festival im Juni. Und auf diesem Schwedenrock-Festival, da kommen etwa 300 bis 400 brasilianische Musikfans. Die haben so viel Geld, um dann tatsächlich irgendwie von Brasilien nach Schweden zu fliegen.

0: da die in Brasilien schwerlich CDs bekommen, kommen die dann zu uns einkaufen. Die haben das irgendwie spitz gekriegt und die haben tatsächlich in Brasilien eine Community von 400 bis 500 Musikfans, die halt auch da so eine Spendengeschichte dann organisiert haben. Und zum nächsten Schwedenrock kommen die dann halt und lösen das halt ein.
1: Aus ganz Deutschland und sogar Schweden kommt also Hilfe für einen Plattenladen in Bremen. Aber warum? Was macht denn Hotshot Records so besonders?
0: Was uns einfach halt interessant und ansprechend macht, ist zum einen, dass die Leute, wenn die hier reinkommen, relativ schnell mitbekommen, was das für ein Laden ist und dass dieser Laden mit Herzblut geführt wird und dass sich hier Leute treffen, dass das eine Kommunikationsplattform ist, dass hier Situationen stattfinden, beispielsweise, dass ein 80-jähriger Jazzhörer, also Originalton, nicht Jazz, sondern Jazzhörer, neben einem 25-jährigen Metaller mit Kutte steht und die kommen tatsächlich ins Gespräch über Musik. Das finde ich also auch gerade in diesen Zeiten also sehr außergewöhnlich. So sind wir in der glücklichen Situation, dass wir die besten Kunden der Welt haben und dass wir für unsere besten Kunden der Welt die Musik wieder zurückholen. Und das ist, glaube ich, die wichtigste Aussage, weil ohne Musik, ohne Kultur geht einfach Menschlichkeit verloren und das wollen wir alle nicht.
1: Wer genau diese Menschlichkeit, die Hotshot Records in Bremen seit nunmehr 30 Jahren pflegt, noch unterstützen möchte, die Crowdfunding-Aktion findet man unter hotshotrecords.shop. Und noch zwei kleine Nachträge. Am 23.05. gibt es bei Hotshot Records ein Konzert mit dem Singer-Songwriter Florian Freimann. Und natürlich ist auch das Versicherungsverfahren noch anhängig, sodass auch da noch Hoffnung besteht, dass der Wasserschaden irgendwann reguliert wird. 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

0: Diese Anmoderation zum nächsten Beitrag, die hat ein Mensch, ein Redakteur geschrieben. Aber könnte das in Zukunft möglicherweise auch eine KI übernehmen? In immer mehr Branchen blickt man fasziniert, aber auch ängstlich auf die neuen Möglichkeiten. Auch auf der Leipziger Buchmesse stand das Thema KI in diesem Jahr hoch im Kurs. Und mit Vertretern aus dem Bereich der Synchronsprecher konnten wir vor Ort über genau dieses Thema sprechen. Ein Bericht von Sarah Behrens.
1: Sprechendes KI-Gemüse geht viral. Schnellere und genauere Wettervorhersagen mit KI. Und Jobverluste durch KI, mehr als nur Panikmache. Das sind einige der aktuellen Schlagzeilen im KI-Bereich. Die künstliche Intelligenz hat die Welt im Sturm erobert. Doch wie positiv ist diese Entwicklung wirklich? Und was ist KI überhaupt? Künstliche Intelligenz ist ein Teilbereich der Informatik. Sie beschäftigt sich mit der Entwicklung von Algorithmen, die menschliche, kognitive Fähigkeiten wie logisches Denken, Lernen, Planen und Kreativität imitieren. Vor allem im Bereich Kunst und Medien ist KI auf dem Vormarsch. Unter anderem die Synchronsprecher sind von dieser Entwicklung betroffen. Wie ordnet Synchronsprecher Konrad Bösherz das Thema ein?
2: Das Thema ist unfassbar komplex. Ich glaube, dass wir an einem Punkt angekommen sind, wo es sehr wahrscheinlich ist, dass in Zukunft natürlich KI-Modelle immer und immer mehr der Tätigkeiten, die wir machen, auch ausüben könnten. Und die Frage ist natürlich sozusagen, wie nehmen das die Zuschauer an, wie nehmen das die Konsumenten an? Wollen die, dass das von Menschen gemacht ist? Ist ihnen das wert, darauf zu verzichten, dass die Sachen schneller kommen? Kann der Gesetzgeber einschreiten? Und ich glaube, dass wir alle sozusagen, das so viele Bereiche betrifft, uns alle genau überlegen sollten, wie können wir KI nutzen und auf der anderen Seite auch sozusagen, wo wollen wir als Mensch sozusagen weiter, in welchem Bereich wollen wir tätig sein? Ich hatte eigentlich immer Kunst dazu gezählt, zu den Bereichen, die wir, wenn wir möglichst viel Freizeit haben, eigentlich halt selbst machen.
1: Es hängt also weitgehend von den Nutzerinnen und Nutzern ab und der Frage, ob man sich aktiv gegen KI entscheidet oder mit dem KI-Strom mitzieht, welcher durch die großen Konzerne angetrieben wird. Synchronsprecherin Rieke Werner erläutert, wie es weiteren Kreativen in der Branche ergeht.
3: Ich befürchte leider, dass wir KI nicht aufhalten können, aber ich finde schade, dass KI nicht mehr nur diesen Faktor hat, es ist ein Hilfsmittel für bestimmte Dinge, sondern es ersetzt ja jetzt schon seit Jahren auch viele andere Berufe. Ich habe viele Artist-Freunde und die können halt nur hier auf den Messen, wenn sie ihre Originalzeichnungen verkaufen, noch überleben eigentlich. Aber so im Internet haben sie ja kaum noch eine Chance oder ihre Werke werden eingespeist, so wie unsere Stimmen jetzt auch eingespeist werden sollen und dann wird daraus was Neues kreiert und es ist nicht mehr nachverfolgbar, was ist davon von mir. Und das ist eben schade, weil ich möchte diesen Beruf noch ganz, ganz lange machen. Ich möchte weiterspielen. Ich möchte nicht meine Stimme als Sprachpaket verkaufen für irgendwas oder mein Schauspiel, sondern ich möchte das selber weitermachen. Ich möchte diesen Beruf weiter ausleben.
1: Es ist also wirklich mehr als nur Panikmache zu sagen, dass KI Jobverluste verursacht. Doch was können wir nun dagegen tun? Dass künstliche Intelligenzen immer mehr Raum in kreativen Bereichen annimmt. Sebastian vom Team Synchrocast erklärt, was man tun kann.
4: Ja, sagen wir mal speziell zum Thema KI, ne? Man kann halt die Sprecher und Sprecherinnen einfach nur unterstützen, wo es quasi geht, auf Social Media ihnen Reichweite geben, also diesen Sprecher und Sprecherinnen einfach Gehör verschaffen, damit die einfach gestärkt gegen die großen Player im Game, Amazon, Netflix, Disney, natürlich einfach besser ankommen können.
1: KI ist ein ziemlich revolutionäres Werkzeug, aber es sollte nicht so inflationär verwendet werden, wie es aktuell der Fall ist. Denn wenn Algorithmen entscheiden, was wir sehen, hören und fühlen, wie lange dauert es dann noch, bis wir verlernen, selbst zu entscheiden, was uns berührt?
0: Fragt Sarah Behrens, die sich mit dem Thema KI im Bereich der Kunst und der Medien beschäftigt hat, hier am Beispiel von Synchronsprechern. Spannende Infos zum Thema.

Thema. Gibt es übrigens auch im aktuellen Buch Künstliche Intelligenz vom Neurowissenschaftler Manfred Spitzer, der darin beschreibt, wie KI uns retten, wie sie uns aber auch bedrohen kann.

Innen wie die Turnierschulen für den Verein Lebenswunsch wären. 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

0: 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Das aber bloß in die Klassenräume brücken und nahens anders auf das Schulgelände. 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
1: Das waren die plattdeutschen Nachrichten auf Radio Weser TV.
0: Redaktion und Schnacker Hans Mai.
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1: Das Känguru von Marc-Uwe Kling kehrt zurück. Mit Känguru-Chroniken erlangte der Autor innerhalb kürzester Zeit Kultstatus und ist mittlerweile aus dem kulturellen bundesrepublikanischen Leben nicht mehr wegzudenken. Das Känguru mit seinem scharfen Blick auf die Realitäten und seinem beißenden Spott, seinen klugen Zynismus und klaren politischen Analysen und Haltungen ist nun im Auftrag der Rebellion unterwegs. In der Känguru-Rebellion gilt es, dem wachsenden Populismus, der Demokratiefeindlichkeit oder dem Erstarken rechter Kräfte etwas entgegenzusetzen und eben zu rebellieren. Und da zitiere ich mal einen schönen Dialog, der alles beschreibt, was man über dieses Buch wissen muss. "Ich rebelliere", ruft das Känguru, als ich in die Küche komme. "Aha", sage ich, "wogegen rebellierst du denn?" "Gegen die Zustände." "Verständlich", sage ich, löblich geradezu. "Rebellierst du mit?", fragt das Känguru. "Wenn ich darf." "Falsche Antwort. Wer rebelliert, fragt nicht, ob er darf." "Guter Punkt. Also rebellierst du jetzt mit?" "Sehr gerne." "Hervorragend", sagt das Känguru. "Dann sind wir schon zu zweit." Ein herrlich typischer Dialog im Känguru-Universum mit viel Witz, aber auch mit analytischem Blick zeigen die Dialoge, dass wir es immer noch in der Hand haben, uns gegen rechte Tendenzen zur Wehr zu setzen und unsere Demokratie zu retten. Und dafür liefert nicht nur die Geschichte Anhaltspunkte, denn Kling liefert im Anhalt ans Buch gleich mal zahlreiche Initiativen und Organisationen, bei denen sich Leserinnen und Leser engagieren können. Vom Klima Walk of Shame bis hin zu Prüf, einer Initiative von Nico Semsrott, die dafür kämpft, dass nicht nur Zollstöcke oder Trinkflaschen vor Verwendung geprüft werden, sondern eben auch die in großen Teilen gesichert rechtsextreme AfD. Ein gleichermaßen witziges wie kluges und informatives Buch. Die Känguru-Rebellion ist bei Ullstein erschienen.

0: Bereits seit dem Juli 2011 gibt es in Deutschland die Chance, einen sogenannten Bundesfreiwilligendienst etwa im sozialen, ökologischen oder kulturellen Bereich zu absolvieren. Im Gegensatz zum freiwilligen sozialen Jahr dürfen beim BFD die Freiwilligen zwar auch schon älter sein, aber es sind vor allem viele junge Menschen, die von der Schule nicht direkt ins Berufsleben starten wollen, die sich engagieren. So wie Sarah Wehrens, die sich für ein Bundesfreiwilligenjahr bei Radio Weser TV in Nordenham entschieden hat.
1: Ich glaube, das geht vielen so, dass man in der Schulzeit, in der Abi-Zeit kurz vor Ende noch relativ ratlos ist. Also es gibt natürlich Leute, die haben sich schon entschieden, aber ich war eine der Menschen, die nicht so richtig wussten, wo eigentlich hin mit sich. Ich weiß aber trotzdem, für welche Richtung ich mich interessiere. Ich interessiere mich sehr für Medien und Mediengestaltung und das war dann sozusagen die perfekte Möglichkeit, weil es gibt so viele Kulturangebote hier in ganz Deutschland und es gab so viel Auswahl. Und das ist der einfachste Weg, um so ein bisschen Fähigkeiten auszubauen und eigenständiger zu werden. Und deswegen habe ich mich dann dafür entschieden.
0: Und nach dem Abi in Eberswalde fiel dann die Entscheidung, nach Nordenham zu kommen, um den Dienst beim kleinsten Bürgersender in Niedersachsen anzutreten. Natürlich war es eine ziemliche Herausforderung. Recherchieren, eigenständig Radiobeiträge erstellen, moderieren oder auch Bürgerinnen bzw. Nutzerinnen und Nutzer des Senders zu betreuen.
1: Das finde ich auch so cool am Sender, dass eben auch alle möglichen Bürger einfach in den Sender kommen können und so ihre Geschichten erzählen, ihre Sachen machen. Also ob es jetzt ein Keno ist, der seine eigene Sendung macht und mit dem ich dann auch immer mal quatschen kann. Der hat mir auch immer viel zu erzählen. Oder
0: das Radioprojekt gibt es für die Teilnehmenden eines Freiwilligendienstes, egal ob FSJ oder BFD, ein Seminarprogramm, das von der LKJ, der Landesvereinigung Kulturelle Jugendbildung Niedersachsen, organisiert wird.
1: Also ich muss sagen, die Seminare zeichnen dieses Jahr noch mal ganz anders aus. Also die machen noch so viel auswendig. Man kann sich gut mit anderen verbinden und connecten und es gibt total viele schöne Angebote für einen, die auch die eigene Kreativität fördern und einen auch noch mal so ein bisschen mehr über die Arbeit, die man eigentlich macht, nachdenken lässt. Beim letzten Seminar gab es dann 3 unterschiedliche Workshops, die man machen konnte. Es war Fotografie, Upcycling und Töpfern. Also total unterschiedlich, aber total spaßig eben. Und ja, man hatte einfach eine gute Zeit.
0: Und die gute Zeit im Sender geht noch bis Ende August. Bis dahin ist noch einiges geplant. So will Sarah etwa das eigene Projekt über Emotionen zu einem guten Ende bringen oder vielleicht nochmal selbst vor der Kamera moderieren. Aber egal, was noch an Herausforderungen wartet, schon jetzt zieht Sarah ein positives Fazit.
1: Ich kann auf jeden Fall sagen, dass ich selbstbewusst

0: eingelernt habe und mich viel mehr Sachen traue. Also das ist schon mal ein großer, großer Punkt, finde ich. Ich habe auch gelernt, wie ich mit unterschiedlichen Medien umgehen kann. Also ich habe zum Beispiel angefangen, eine Kameraschulung zu machen. Da will ich auf jeden Fall auch was von mitnehmen. Und ich habe mich mit unterschiedlichen Beitragsformaten befasst. Ja, für mich ist eigentlich das Wichtigste wirklich diese Eigenständigkeit, die ich auch gelernt habe. Also wirklich Projekte zu machen und sie auch durchzuziehen, zu arbeiten, weil ich das gerne schaffen möchte. Das ist einer der wichtigsten Punkte, finde ich, weil das ist auch sehr, sehr relevant für spätere Leben. Also es bringt einem unglaublich viel bei, so ein Jahr. Und deswegen, ich kann es nur jedem ans Herz legen, weil ja, es ist einfach eine tolle Erfahrung.
1: Und wer eben diese tolle Erfahrung selbst machen möchte, ab dem 1. September ist wieder ein Platz für einen Bundesfreiwilligen im Sender in Nordenham frei. Infos gibt's auf der Seite der LKJ Niedersachsen oder direkt bei Radio Weser TV. Und genau da kann man sich auch mit einer Mail an nordenham@radioweser.tv bewerben.

0: 12-Jährige begeht Reizgasattacke in Waller Schule. Hausbrand. Fachwerk in Burgfeld brennt komplett aus. Staatsschutz ermittelt. Hakenkreuze und zugeklebte Schlösser in Findorf und Walle. Und Polizei sucht. Unbekannte klauen Heizöl aus Tank in Stodler Haus. Bremen. Gestern soll eine 12-Jährige an einer Schule in Bremen-Walle Pfefferspray versprüht haben. Sie flüchtete nach dem Angriff. 15 SchülerInnen sowie 4 Lehrkräfte erlitten laut Polizei leichte Verletzungen. 2 Schüler wurden in ein Krankenhaus gebracht. Die Polizei ermittelt jetzt wegen gefährlicher Körperverletzung. Die Identität der Schülerin ist bekannt. Bremen. Gestern Morgen ist es zu einem Brand von einem Fachwerk in Bremen-Bockfeld gekommen. Beim Eintreffen der Rettungskräfte stand das Haus bereits in Vollbrand. Im Einsatz waren mehrere Feuerwehren, unter anderem mit 2 Drehleitern. Leider konnte das Feuer nicht unter Kontrolle gebracht werden und das Haus brannte aus. Warum das Wohnhaus in Brand geraten ist, ist noch unklar. Zwischenzeitlich galt eine amtliche Warnung vor starkem Rauch. Bremen. In Bremen haben Unbekannte in der Nacht zu Dienstag in Findorf und Walle Hakenkreuze an Häuserwände geschmiert und Türschlösser zugeklebt. Betroffen waren nach Angaben der Polizei ein Sozialzentrum sowie das Theater im Volkshaus in Bremen-Walle. Zudem wurde ein Hakenkreuz an ein Schild geschmiert sowie ein Schriftzug. Auch in der Neukirchstraße in Findorf wurde bei einem griechischen Restaurant ein Schloss zugeklebt und Häuserwände mit Hakenkreuzen beschmiert. Der Bremer Staatsschutz ermittelt und prüft, ob es einen Zusammenhang zwischen den Taten gibt. Stotel. Vom 4. bis zum 11. Mai ereignete sich ein Diebstahl in Stotel. Es wurde Heizöl aus einem Tank in einem Einfamilienhaus in der Burgstraße gestohlen. Laut den Ermittelnden brachen die Täter ein, pumpten etwa 500 Liter ab und verschwanden damit. Die Tat muss in jedem Fall mit einem größeren Fahrzeug mit entsprechendem Aufbau bzw. Tankvorrichtung ausgeführt worden sein, heißt es in einer Polizeimitteilung. Wer verdächtige Personen oder Fahrzeuge vom 4. bis zum 11. Mai beobachtet hat, ist aufgerufen, sich bei der Polizei in Schiffdorf zu melden.
1: Beim Anblick von aufgequollenen, zusammengeklebten oder gar verschimmelten Tonträgern, ob Schallplatten oder CDs, da kommen sicherlich jedem Musikfan die Tränen. Aber was muss es dann für ein Gefühl sein, wenn man vor gut 70.000 solcher zerstörter Tonträger steht? Erlebt hat das Norbert Fecker, einer der Besitzer des Bremer Kultladens Hotshot Records, der im Delmenhorster Lager Ende letzten Jahres einen großen Wasserschaden entdeckte.
2: Und dann kommst du ins Lager, machst die Tür auf und denkst so, oh mein Gott, so was ist hier dann passiert? Und siehst dann halt, naja, das Ganze, die ganzen Paletten, die nass geworden sind, siehst die ganzen Pfützen auf Fußboden, so, und dann erahnst du natürlich schon, so was dann letztlich passiert ist, und das ist so ein Schlag in die Magengrube. Du stehst vor, naja, vor deinem Lebenswerk, und ja, und das ist dann irgendwie halt zerstört. Du erleidest einen emotionalen Schock, ne, der schwappt dann irgendwie über in einen finanziellen Schock. Dann holt sich der finanzielle Schock, der holt dich dann wieder zurück zu einem weiteren emotionalen Schock. Rückblickend natürlich, so kann man das natürlich mit einer gewissen professionellen Distanz natürlich betrachten, aber im ersten Augenblick, also das ist, ja, da steht man am Abgrund beziehungsweise schon einen Meter weiter.
1: Wie groß dieser Abgrund war, in den Fecker da blickte, verdeutlicht eine Zahl. Rund 1,6 Millionen Euro Schaden entstand nämlich. Und der Abgrund wurde sehr real, als dann die Versicherung weigerte zu zahlen. Die Kosten aber ja weiterliefen. Schweren Herzens rief Hotshot Records um Hilfe, etwa durch eine Crowdfunding-Aktion. Und die Solidarität war tatsächlich riesengroß, so Fecker.
2: Das macht mich also nach wie vor immer noch sprachlos, was wir dort für eine große bundesweite oder man kann sogar sagen weltweite

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1: Mit Finja Baumann, die Schlagzeilen: 19 Verletzte, 12

0: Solidarität erfahren haben. Also hier in Bremen waren enorm viele Leute sofort bereit und haben übers Internet, über diese GoFundMe-Seite dann halt Beträge gespendet, oder die Leute kamen zu uns in den Laden, haben wir das so hier irgendwie zack, so, nein, das ist uns wichtig, dass ihr weiter existiert, und haben dann irgendwie einen Geldbetrag bei uns irgendwie halt in der Spendenbox, die am Tresen steht, dann halt hinterlassen. Das waren schon sehr emotional positiv und auch anrührende Momente in meinem Leben und auch im Leben von meinem Partner Volker. Also im Prinzip eine bundesweite Solidaritätswelle irgendwie uns erreichte, die eigentlich beispiellos ist und die total positiv auch ist.
1: Zu den Solidaritätsaktionen zählten neben den erwähnten Geld- und Sachspenden von Kunden auch ein Benefizkonzert im Meisenfrei, ein

0: Musikfans. Die haben so viel Geld, um dann tatsächlich irgendwie von Brasilien nach Schweden zu fliegen. Und da die in Brasilien schwerlich CDs bekommen, kommen die dann zu uns einkaufen. Die haben das irgendwie spitz gekriegt und die haben tatsächlich in Brasilien eine Community von 400 bis 500 Musikfans, die halt auch da so eine Spendengeschichte dann organisiert haben. Und zum nächsten Schwedenrock kommen die dann halt und lösen das halt ein.
1: Aus ganz Deutschland und sogar Schweden kommt also Hilfe für einen Plattenladen in Bremen. Aber warum? Was macht denn Hotshot Records so besonders?
0: Was uns einfach halt interessant und ansprechend macht, ist zum einen, dass die Leute, wenn die hier reinkommen, relativ schnell mitbekommen, was das für ein Laden ist und dass dieser Laden mit Herzblut geführt wird und dass sich hier Leute treffen, dass das eine Kommunikationsplattform ist, dass hier Situationen stattfinden, beispielsweise, dass ein 80-jähriger Jazz-Hörer, also Originalton, nicht Jazz, sondern Jazz-Hörer, neben einem 25-jährigen Metaller mit Kutte steht und die kommen tatsächlich ins Gespräch über Musik. Das finde ich also auch gerade in diesen Zeiten also sehr außergewöhnlich. So sind wir in der glücklichen Situation, dass wir die besten Kunden der Welt haben und dass wir für unsere besten Kunden der Welt die Musik wieder zurückholen. Das ist, glaube ich, die wichtigste Aussage, weil ohne Musik, ohne Kultur geht einfach Menschlichkeit verloren und das wollen wir alle nicht.
1: Wer genau diese Menschlichkeit, die Hotshot Records in Bremen seit nunmehr 30 Jahren pflegt, noch unterstützen möchte, die Crowdfunding-Aktion findet man unter hotshotrecords.shop. Und noch zwei kleine Nachträge. Am 23.05. gibt es bei Hotshot Records ein Konzert mit dem Singer-Songwriter Florian Freimann. Und natürlich ist auch das Versicherungsverfahren noch anhängig, sodass auch da noch Hoffnung besteht, dass der Wasserschaden irgendwann reguliert wird.

0: Diese Anmoderation zum nächsten Beitrag, die hat ein Mensch, ein Redakteur geschrieben. Aber könnte das in Zukunft möglicherweise auch eine KI übernehmen? In immer mehr Branchen blickt man fasziniert, aber auch ängstlich auf die neuen Möglichkeiten. Auch auf der Leipziger Buchmesse stand das Thema KI in diesem Jahr hoch im Kurs. Und mit Vertretern aus dem Bereich der Synchronsprecher konnten wir vor Ort über genau dieses Thema sprechen. Ein Bericht von Sarah Wehrens.
1: Sprechendes KI-Gemüse geht viral. Schnellere und genauere Wettervorhersagen mit KI. Und Jobverluste durch KI, mehr als nur Panikmache. Das sind einige der aktuellen Schlagzeilen im KI-Bereich. Die künstliche Intelligenz hat die Welt im Sturm erobert. Doch wie positiv ist diese Entwicklung wirklich? Und was ist KI überhaupt? Künstliche Intelligenz ist ein Teilbereich der Informatik. Sie beschäftigt sich mit der Entwicklung von Algorithmen, die menschliche, kognitive Fähigkeiten wie logisches Denken, Lernen, Planen und Kreativität imitieren. Vor allem im Bereich Kunst und Medien ist KI auf dem Vormarsch. Unter anderem die Synchronsprecher sind von dieser Entwicklung betroffen. Wie ordnet Synchronsprecher Konrad Bösherz das Thema ein?
2: Das Thema ist unfassbar komplex. Ich glaube, dass wir an einem Punkt angekommen sind, wo es sehr wahrscheinlich ist, dass in Zukunft natürlich KI-Modelle immer und immer mehr der Tätigkeiten, die wir machen, auch ausüben könnten. Und die Frage ist natürlich sozusagen, wie nehmen das die Zuschauer an, wie nehmen das die Konsumenten an? Wollen die, dass das von Menschen gemacht ist? Ist ihnen das wert, darauf zu verzichten, dass die Sachen schneller kommen? Kann der Gesetzgeber einschreiten? Und ich glaube, dass wir alle sozusagen, das so viele Bereiche betrifft, uns alle genau überlegen sollten, wie können wir KI nutzen und auf der anderen Seite auch sozusagen, wo wollen wir als Mensch sozusagen weiter, in welchem Bereich man mit tätig sein. Ich hatte eigentlich immer Kunst dazu gezählt, zu den Bereichen, die wir, wenn wir möglichst viel Freizeit haben, eigentlich halt selbst machen.
1: Es hängt also weitgehend von den Nutzerinnen und Nutzern ab und der Frage, ob man sich aktiv gegen KI entscheidet oder mit dem KI-Strom mitzieht, welcher durch die großen Konzerne angetrieben wird. Synchronsprecherin Rieke Werner erläutert, wie es weiteren Kreativen in der Branche ergeht.
3: Ich befürchte leider, dass wir KI nicht aufhalten können, aber ich finde schade, dass KI nicht mehr nur diesen Faktor hat. Es ist ein Hilfsmittel für bestimmte Dinge, sondern es ersetzt ja jetzt schon seit Jahren auch viele andere Berufe. Ich habe viele Artist-Freunde und die können halt nur hier auf den Messen, wenn sie ihre Originalzeichnungen verkaufen, noch überleben eigentlich. Aber so im Internet haben sie ja kaum noch eine Chance oder ihre Werke werden eingespeist, so wie unsere Stimmen jetzt auch eingespeist werden sollen und dann wird daraus was Neues kreiert und es ist nicht mehr nachverfolgbar, was ist davon von mir. Und das ist eben schade, weil ich möchte diesen Beruf noch ganz, ganz lange machen. Ich möchte weiterspielen. Ich möchte nicht meine Stimme als Sprachpaket verkaufen für irgendwas oder mein Schauspiel, sondern ich möchte das selber weitermachen. Ich möchte diesen Beruf weiter ausleben.
1: Es ist also wirklich mehr als nur Panikmache zu sagen, dass KI Jobverluste verursacht. Doch was können wir nun dagegen tun? Dass künstliche Intelligenzen immer mehr Raum in kreativen Bereichen annimmt. Sebastian vom Team Synchrocast erklärt, was man tun kann.
4: Ja, sagen wir mal speziell zum Thema KI, ne? Man kann halt die Sprecher und Sprecherinnen einfach nur unterstützen, wo es quasi geht, auf Social Media ihnen Reichweite geben, also diesen Sprecher und Sprecherinnen einfach Gehör verschaffen, damit die einfach gestärkt gegen die großen Player im Game, Amazon, Netflix, Disney, natürlich einfach besser ankommen können.

0: KI ist ein ziemlich revolutionäres Werkzeug. Aber es sollte nicht so inflationär verwendet werden, wie es aktuell der Fall ist. Denn wenn Algorithmen entscheiden, was wir sehen, hören und fühlen, wie lange dauert es dann noch, bis wir verlernen, selbst zu entscheiden, was uns berührt?
1: Fragt Sarah Wehrens, die sich mit dem Thema KI im Bereich der Kunst und der Medien beschäftigt hat, hier am Beispiel von Synchronsprechern. Spannende Infos zum Thema gibt's übrigens auch im aktuellen Buch Künstliche Intelligenz vom Neurowissenschaftler Manfred Spitzer, der darin beschreibt, wie KI uns retten, wie sie uns aber auch bedrohen kann.
0: Um uns herum schwirren immer wichtige, aber auch deprimierende Nachrichten. Deshalb hören Sie jetzt die positiven Nachrichten der Woche. Die Schlagzeilen: EU gegen Deepfakes. Magic Mushrooms, potenzielle Medikation. Platz nach Margot Friedländer benannt. Die EU will künftig KI-Anwendungen verbieten, mit denen sexualisierte Deepfakes erstellt werden können. Also täuschend echte Fake-Bilder oder Videos von Menschen in intimen Situationen. Hintergrund sind zunehmende Fälle digitaler Gewalt, etwa gegen Frauen und Minderjährige. Vertreter von EU-Parlament und Mitgliedstaaten haben sich dazu auf eine Verschärfung des europäischen KI-Gesetzes geeinigt. Die neuen Regeln sollen Anbieter solcher KI-Systeme direkt in die Verantwortung nehmen. Eine Studie zeigt, der Wirkstoff Psilocybin aus Magic Mushrooms kann die Hirnaktivität offenbar längerfristig verändern. Teilnehmende wirken nach einer hohen Dosis oft optimistischer und mental flexibler. Forschende sehen darin Hinweise, warum psychedelische Stoffe als mögliche Therapie gegen Depressionen untersucht werden. Die Studie entstand allerdings unter kontrollierten Bedingungen, trotzdem vielleicht eine mögliche Bereicherung für die Medizin. Berlin hat einen Margot-Friedländer-Platz. Der Vorplatz des Berliner Abgeordnetenhauses wurde nach der Holocaust-Überlebenden und Ehrenbürgerin benannt. Damit soll an ihr Engagement gegen das Vergessen und für Menschlichkeit erinnert werden. Friedländer hatte bis ins hohe Alter Schulen besucht und junge Menschen über die NS-Verbrechen aufgeklärt. Mit ihrer Botschaft: Seid Menschen. Das waren die positiven Nachrichten der Woche.

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1: Redaktion und Schnacker Hans Mein. 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
1: Das waren die plattdeutschen Nachrichten auf Radio Weser TV.
0: Redaktion und Schnacker Hans Mai.
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2: Dennis Koppenbrink. Hallo und herzlich willkommen bei Radio Weser TV am Mittag. Schön, dass ihr dabei seid, wenn ich, Dennis Koppenbrink, euch im Laufe der Sendung etwas über den Tag des offenen Himmels in Verden und die Kulturtipps der Woche erzähle. Eine neue Geschichte mit Meta Butendieck darf natürlich auch nicht fehlen. Dies und weitere spannende Themen sowie tolle Musik habe ich für euch im Gepäck. Und jetzt wünsche ich allen viel Spaß in der nächsten Stunde.

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2: Die kuriosen Feiertage. Heute am 13. Mai gibt es mal wieder einen Feiertag für Essensliebhaber, der besonders Vegetariern oder Veganern gefallen dürfte. Denn heute steht eine wahre Legende der Weltküche im Mittelpunkt, die nicht nur lecker, sondern auch gesund ist. Denn heute ist der internationale Tag des Hummus. In der Regel cremig, würzig und lecker. Das ist Hummus, der sich sowohl als Dip als auch als Brotaufschnitt eignet. Und es gibt nicht wenige Hummusliebhaberinnen, die auch schon mal den ein oder anderen Löffel so genießen, ohne das Brot dazu. Schon seit Jahrhunderten ist Hummus in der arabischen Welt ein fester Bestandteil der Esskultur. Ob in Palästina, im Libanon oder in Syrien. Jede Region hat dabei ihre eigene Variante, ihre eigene Geschichte. Und genau das macht Hummus so besonders. Die Grundzutaten sind dabei in der Regel Kichererbsen, Tahini, also Sesampaste, Zitronensaft, Knoblauch, Olivenöl und ganz viel Liebe. Das Ergebnis, ein Dip, ein Brotaufstrich, ein vollwertiges Gericht, je nachdem, wie man ihn isst. Heute ist Hummus auf der ganzen Welt bekannt und auch bei uns immer beliebter und man findet ihn mittlerweile im gut sortierten Supermarktregal. Wobei aber viele Hummus-Fans den selbstgemachten doch bevorzugen. Den Tag hat übrigens der Israeli Ben Lang 2012 ins Leben gerufen. Feiern wir heute am 13. Mai, also den internationalen Tag des Hummus. Guten Appetit beim Dippen und genießen.

0: Sie gilt als die ungekrönte Queen of Crime, Agatha Christie. Und die verkaufte Weltauflage ihrer Bücher wird auf über 2 Milliarden geschätzt, was sie zur erfolgreichsten Autorin der Literaturgeschichte macht. Ihre Bücher wurden verfilmt, kamen ins Theater und nicht zuletzt sind auch die Bücher und Hörbücher bis heute erfolgreich. Und nun kommt mit Rendezvous mit einer Leiche ein echter Genre-Klassiker als Hörbuch heraus. Gelesen von Christoph Maria Herbst. Wir haben ihn gefragt, warum die Geschichten von Agatha Christie eigentlich bis heute solche Dauerbrenner sind.
1: Ist eine sehr gute Frage, die man sich zurechtstellen kann. Ich glaube, sie haben über die Jahrzehnte einfach ihren Reiz nicht verloren. Du könntest diese Geschichten natürlich auch aufmotzen, ins Hier und Jetzt übertragen, wie es der BBC so einzigartig mit Sherlock Holmes gelungen ist. Aber das ist bei den Texten und dem, wie Agatha Christie geschrieben hat, nicht nötig. Wir haben neuere Verfilmungen gesehen von Kenneth Branagh, die dem alten Stil und diesem leicht, das meine ich positiv, leicht angestaubten Rechnung getragen haben, hat es auch im Fern des Jekyll oder in den 20er Jahren so belassen. Das funktioniert ganz wunderbar. Ich glaube, unterm Strich gesagt, die Geschichten haben bis heute Spannung und Reiz nicht verloren. Warum? Weil Agatha Christie eine durch und durch psychologische Kriminalautorin war und Psychologie ist zeitlos.
0: Im Mittelpunkt der Geschichte steht Agatha Christies berühmter Detektiv Hercule Poirot, der in einem tragischen Familiendrama und einen Mord ermittelt. Poirot ist dafür bekannt, oft die gleichen Methoden anzuwenden, um seine Fälle zu lösen. Aber wie ist es beim Hörbuch einlesen, Herr Herbst? Haben Sie da auch bestimmte Techniken oder Routinen?
1: Also eine Technik ist sicherlich, dass ich mir selbst zuhören muss, wenn ich ein Buch zum Hörbuch mache. Ich muss mir das Buch quasi selbst vorlesen und so tun, und das klingt schizoid, als wüsste ich nicht, was als nächstes kommt. Also es muss dieses, in der Schauspielerei spricht man immer vom jungfräulichen ersten Mal, von diesem Überraschungsmoment. Das muss immer da sein. Der Witz besteht natürlich daran, dass ich meine Hausaufgaben gemacht habe und sehr wohl weiß, was als nächstes passiert, weil ich bin kein Prima Vista-Leser. Und ein weiterer Trick, oder ich weiß nicht, ob es ein Trick ist, ob Teil von Technik ist, dass ich eine Zeile lese, mit einem halben Auge aber schon in der nächsten Zeile bin. Also immer ein bisschen weiter bin, als ich spreche. Und auch das scheint sich jetzt zu widersprechen, weil ich habe ja gerade noch gesagt, dass ich mir selbst zuhören muss und nie schneller sprechen darf, als ich denke. Aber das funktioniert ganz gut. Also ich habe bis zumindest noch keine negativen Reaktionen darauf bekommen, dass man mir irgendwie nicht folgen könnte.
0: Als Hörbuchsprecher ist Christoph Maria Herbst nicht zum ersten Mal im Krimi-Genre unterwegs. Kann er sich eigentlich auch vorstellen, vor der Kamera mal in die Rolle des Detektivs Hercule Poirot zu schlüpfen? Dann natürlich inklusive des berühmten Schnurrbarts.
2: Ich glaube, das wäre nicht die richtige Aufgabe für mich. Da sollte man jemanden nehmen, der diese Sprache besser beherrscht.
0: Also scheint die Chance, Christoph Maria Herbst auch mal in einer Realverfilmung als Hercule Poirot zu sehen, doch recht gering zu sein. Eben dieser Detektiv sucht bei seinen Ermittlungen ja eher die Wahrheit als den Adrenalinkick.

0: Aber vielleicht ist eben diese Suche ja auch eine Art Adrenalinkick. Wir haben Christoph Maria Herbst in jedem Falle gefragt, was denn bei ihm ganz privat den größten Nervenkitzel bringen würde.
1: Paragliding. Wenn ich mich aus 1800 Meter Höhe von einem Berg stürze, da brauchst du schon literweise Adrenalin. Und das schießt in dem Moment ein. Das ist wie ein Krimi. Man weiß nicht, wer wird am Ende der Tote sein und wer war der Mörder.
0: Christoph Maria Herbst über den ganz persönlichen Adrenalinkick. Gerade hat er Agatha Christies Klassiker Rendezvous mit einer Leiche als ungekürztes Hörbuch eingelesen. Herauskommen wird es am 16. April im Hörverlag.

0: Mit den Känguru-Chroniken hat der Autor, Liedermacher und Kabarettist Marc-Uwe Kling eine Kultreihe geschaffen, die es sogar schon ins Kino geschafft hat. Nun liegt mit Die Känguru-Rebellion der fünfte Band der Reihe vor und Thorsten Folge stellt das Buch einmal vor.
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2: Das Känguru von Marc-Uwe.

Klingen kehrt zurück. Mit Känguru-Chroniken erlangte der Autor innerhalb kürzester Zeit Kultstatus und ist mittlerweile aus dem kulturellen bundesrepublikanischen Leben nicht mehr wegzudenken. Das Känguru mit seinem scharfen Blick auf die Realitäten und seinem beißenden Spott, seinen klugen Zynismus und klaren politischen Analysen und Haltungen ist nun im Auftrag der Rebellion unterwegs. In der Känguru-Rebellion gilt es dem wachsenden Populismus, der Demokratiefeindlichkeit oder dem Erstarken rechter Kräfte etwas entgegenzusetzen und eben zu rebellieren. Da zitiere ich mal einen schönen Dialog, der alles beschreibt, was man über dieses Buch wissen muss. Ich rebelliere, ruft das Känguru, als ich in die Küche komme. Aha, sage ich, wo geht Dialog im Känguru-Universum. Mit viel Witz, aber auch mit analytischem Blick zeigen die Dialoge, dass wir es immer noch in der Hand haben, uns gegen rechte Tendenzen zur Wehr zu setzen und unsere Demokratie zu retten. Und dafür liefert nicht nur die Geschichte Anhaltspunkte, denn Kling liefert im Anhalt ans Buch gleich mal zahlreiche Initiativen und Organisationen, bei denen sich Leserinnen und Leser engagieren können. Vom Klima Walk of Shame bis hin zu Prüf, einer Initiative von Nico Semsrott, die dafür kämpft, dass nicht nur Zollstöcke oder Trinkflaschen vor Verwendung geprüft werden, sondern eben auch die in großen Teilen gesichert rechtsextreme AfD. Ein gleichermaßen witziges wie kluges und informatives Buch. Die Känguru-Rebellion ist bei Ullstein erschienen.

0: Welche Besucher selbst mit in schwindelerregende Höhen. Das Wetter, das war quasi wie gemacht für diesen Tag, für die Faszination Luftfahrt, sagte uns auch der erste Vorsitzende des Verdener Luftfahrtvereins, Heinrich Kracke.
1: Also wir sind ganz dankbar, dass so viele Leute auch diesmal wieder der Veranstaltung gefolgt sind. Es etabliert sich, es hat sich deutlich etabliert und die Leute können auch davon ausgehen, hier finden sie nicht nur Kaffee und Kuchen, sondern auch jedes Mal gutes Wetter und natürlich wunderschöne Flugzeuge. Wir machen das jetzt über 10 Jahre schon, es ist deutlich gewachsen. Ich bin eben über die Parkplätze gegangen hier und habe festgestellt, die Besucher kommen also aus dem deutlichen Umkreis Bremen, sogar noch darüber hinaus Hannover. Das ist schon wirklich erstaunlich. Und da sind wir im Publikumsmagnet tatsächlich geworden hier.
0: Und es gab natürlich auch wieder viel zu bestaunen am Himmel und am Boden. Ein Highlight war natürlich wieder der größte Doppeldecker der Welt, die Antonov An-2 mit 1000 PS Sternmotor, erzählt Kracke.
1: Also es gibt hier eindeutige Publikumslieblinge, kann man sagen. Und als sie dann hier in Verden eingetroffen war, gab es Applaus. Der größte Doppeldecker der Welt ist also hier ein Publikumsliebling. Und der Akrobat der Lüfte, den man jetzt im Hintergrund hört, natürlich auch jedes Mal. Und darauf freuen sich die Leute also.
0: Und das Publikum bunt gemischt, flugbegeisterte Familien, Kinder, die einmal irgendwann Pilot werden wollen und solche, die es auch schon mal waren oder immer noch sind.
2: Also das Fliegen an sich ist etwas, das kann man nicht beschreiben, das muss man mitgemacht haben. Ich bin lange Jahre jetzt nicht geflogen, weil keine Zeit und viel Arbeit war. Heute das erste Mal wieder. Und in dem Moment, wo das Flugzeug abhebt, das durchsackende Gefühl und dann, wo das Flugzeug steigt, das ist was Befreiendes. Wenn man dann von oben runter guckt, dann wird alles weitläufig und ich vergesse alle Probleme bei. Es ist einfach schön.
3: Natürlich hat sich die neue Technik durchgesetzt. Wir entwickeln uns ja immer weiter. Es ist ja nichts, was stehen bleibt, sondern das ist ja eine lebendige Sportart.
0: Über fehlenden Nachwuchs kann sich auch der Verdener Luftfahrtverein nicht beschweren, erzählt der erste Vorsitzende Heinrich Kracke.
1: Also wir haben hier mehrere Flugschulen, alle ehrenamtlich betrieben von ehrenamtlichen Fluglehrern. Und wir können uns vor Anfragen, das muss ich ehrlich zugeben, kaum retten. Beide Flugschulen sind bis an Oberkante Unterlippe ausgebucht und das arbeiten wir so im Laufe des Jahres dann ab.
4: Der Flugtag in Verden hat wieder hunderte Besucher angelockt. Dennis Pumm war für uns dabei.

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1: 35 Jahre Main Concept Continuum Tour heißt es am Samstag, den 16. Mai in der Lila Eule in Bremen. Main geht's um 15 Uhr. Am Montag, den 18. Mai, wird um 10 Uhr in der Oldenburger Kulturetage erneut das inklusive Ist doch normal, ey Festival eröffnet. Mit dabei sind in diesem Jahr die inklusive Theatergruppe Blauspiel des Blauschimmel-Ateliers in Kooperation mit Jugendkulturarbeit e.V. Oldenburg, der Schulchor und die Tanzgruppe des St. Vincent-Hauses aus Kloppenburg und die Keyboardgruppe der Schule am Sihl aus Nordenham. Durch den Tag führt der bekannte Oldenburger Kabarettist und Moderator Andy Steil. Vielen Fans ist er als der linke Flügelflitzer mit den langen Haaren in Erinnerung geblieben. Nicht wenige haben noch die Bilder seines aufgeschlitzten Oberschenkels vor Augen. Zudem gilt er als intelligent, wortgewandt und als Mann mit Haltung. Ewald Lien. Am Dienstag, den 19. Mai, ist Ewald Lien zu Gast im Bremer Schlachthof. Sein Programm trägt den Titel Fußball und wie das Leben so spielt und startet um 20 Uhr. Können Alufolien Breakdance tanzen? Wie erzeugen Blitze Melodien? Und was lässt Universum-Gästen buchstäblich die Haare zu Berge stehen? Bei der aktuellen Science-Show im Universum in Bremen werden verblüffende Experimente gezeigt und anschaulich erklärt, wie vielfältig elektrische Phänomene sind. Das gut 30-minütige Showspektakel, bei dem unter anderem auch Ballons scheinbar magisch in der Luft schweben, startet jeweils um 12 Uhr und um 15 Uhr. Julia Engelmann ist 1992 in Elmshorn geboren und vor allem als Poetry-Slammerin bekannt geworden. Ihr Text Eines Tages, Baby, aus dem Jahr 2014 ging viral und hat bislang schon über 14 Millionen Views. Mittlerweile ist sie Sängerin, Schauspielerin und Bestseller-Autorin mehrerer Lyrikbände. Am Donnerstag, den 21. Mai, liest sie in der Oldenburger Kulturetage ab 20 Uhr aus ihrem Buch Himmel ohne Ende. Tausendfach erzählt und doch immer wieder neu, immer wieder anders und auch immer wieder irgendwie besonders. Das alltägliche und ganz spezielle Miteinander von ihr und ihm ist Inhalt eines Theaterabends unter dem Motto Männer und Frauen, wann und wo noch. Ein Theaterabend, an dem eine Schauspielerin und ein Schauspieler insgesamt 8 Rollen spielen. Am Freitag, den 22. Mai im Packhaustheater. Start ist um 20 Uhr.

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1: So schnell ist eine Stunde wieder vorbei. Wenn ihr mögt, schaltet doch beim nächsten Mal wieder ein, wenn es heißt Radio Weser TV am Mittag. Bis dahin habt eine schöne Zeit. Tschüss und bis zum nächsten Mal, sagt euer Moderator Dennis Koppenbrink.

0: klappt. Manchmal da hat das einen langen Vorlauf. Aus Politik, Gesellschaft, Kultur sind Menschen bei uns schon zu Gast gewesen an diesem Platz. Heute, da haben wir mal einen Gast sozusagen aus den eigenen Reihen uns hier an den Tisch geholt. Und das hat durchaus einen guten Grund, über den wir aber später noch mehr berichten. Sie wissen es, wir sind ein ganz kleines Team, ein Miniaturteam. Und unser Team wird immer ein bisschen erweitert, indem wir einmal im Jahr einen Bundesfreiwilligendienst hier anbieten. Und wir haben gesagt, das ist so eine gute Gelegenheit, mal unsere Bundesfreiwillige vorzustellen. Hallo Sarah.
1: Ja, hallo Thorsten, ich freue mich, dass ich hier bin.
0: Ja, wir wollen dich mal ein bisschen vorstellen und deine Arbeit vorstellen. Vielleicht am Anfang für unsere Zuschauer, erzähl doch mal ganz kurz, wer du bist und wo du herkommst.
1: Ja, also ich bin Sarah und ich komme aus Eberswalde. Das ist eine Stadt in der Nähe von Berlin. Und ich habe letztes Jahr mein Abitur gemacht und habe mich dann dazu entschieden, nach dem Abitur einen Freiwilligendienst bzw. ja, ein FSJ zu machen, so nennt man es ja auch. Und ja, ich bin dann über die Stelle hier gestolpert online und habe mich beworben. Und dann bin ich hier irgendwie gelandet, wohne in Bremerhaven, arbeite hier in Nordenham und ja.
0: Frage gleich. Warum hast du dich entschieden, nach der Schule mit einem das nächste Jahr erstmal ein FSJ Kultur zu machen?
1: Ja, also ich muss sagen, ich glaube, das geht vielen so, dass man in der Schulzeit, in der Abi-Zeit kurz vor Ende noch relativ ratlos ist. Also es gibt natürlich Leute, die haben sich schon entschieden, aber ich war eine der Menschen, die nicht so richtig wussten, wo eigentlich hin mit sich. Und ich weiß aber trotzdem, für welche Richtung ich mich interessiere. Ich interessiere mich sehr für Medien und Mediengestaltung. Und das war dann sozusagen die perfekte Möglichkeit, weil es gibt so viele Kulturangebote hier in ganz Deutschland und es gab so viel Auswahl. Und das ist der einfachste Weg, um so ein bisschen Fähigkeiten auszubauen und eigenständiger zu werden. Und deswegen habe ich mich dann dafür entschieden, weil ich wusste, das wird mir helfen, mich mehr so auszurichten für meine Zukunft.
0: Wie bist du denn überhaupt auf dieses Bundesfreiwilligenjahr gekommen? Gab es da irgendwie in der Schule dann dementsprechend Informationsveranstaltungen oder bist du übers Internet da drauf gestoßen? Wie läuft so ein Prozess denn überhaupt ab? Oder ist das untereinander, dass man mit Freundinnen, Freund kommuniziert und guckt, Mensch, das gibt's doch auch. Vielleicht hat da auch schon jemand Erfahrung gemacht, der älter ist. Wie war das bei dir?
1: Also es gibt auf jeden Fall auch Informationen. Also bei mir in der Schule war es so, dass wir eine Frau hatten von der Agentur für Arbeit oder vom Jobcenter, die quasi in die Schule kam und uns aufgeklärt hat über Ausbildung und Studium und auch diese FSJs erwähnt hatte. Da war das aber noch nicht so auf meinem Radar irgendwie, muss ich sagen. Da war ich sehr gesetzt auf ein Auslandsjahr, was ich dann nicht gemacht habe natürlich. Ich bin ja jetzt hier.
0: Und das uns sehr freut.
1: Ja. Und ich bin dann auf den Freiwilligendienst bzw. auf diese Seite gestoßen, weil meine Mutter tatsächlich daran gedacht hat. Die war nach ihrer Schulzeit tatsächlich im Ausland, aber sie kannte das von Bekannten und hatte mich dann darauf gebracht. Und dann bin ich auf die Seite gestoßen und war relativ schnell begeistert, sage ich mal, und habe mich dann sofort beworben. Also so bin ich darauf gekommen.
0: Nun gibt es ja ganz viele Stellen, auf die man sich da dann eben mal bewerben kann, auf ganz viele verschiedene kulturelle Einrichtungen, gemeinnützige Einrichtungen, ob Theater, ob Kulturzentrum. Hier in Nordenham gibt es ja auch einige FSJ-Stellen, es gibt die Jahnhalle und es gibt eben halt auch den kleinen Bürgersender. Was hat dich dazu bewogen, dann wirklich dich für uns zu entscheiden?
1: Ja, also so zum Hintergrund, ich habe ganz lange in meinem Leben Theater gespielt, mittlerweile 12 Jahre, glaube ich, oder 13 Jahre waren das dann am Ende.
0: Dann wäre ja ein Theater eigentlich auch naheliegend gewesen.
1: Genau, und das war auch mein erster Gedanke, aber je mehr ich darüber nachgedacht habe, desto mehr dachte ich mir, eigentlich will ich da so ein bisschen raus. Also ich habe das jetzt so lange gemacht, dass ich mal was Neues brauche und so ein bisschen eine Herausforderung. Und natürlich hätte ich dann auch in ein Museum gehen können, das wäre bestimmt auch total faszinierend.

Moin Moin, schön, dass Sie wieder eingeschaltet haben zu einer neuen Ausgabe unseres Fair Talks an Land hier aus dem Weserschlösschen in Nordenham-Blexen, direkt am Fähranleger gelegen und das bei allerschönstem Wetter heute. Wir haben Gäste aus allen möglichen gesellschaftlichen Bereichen bei uns. Manchmal laden wir spontan jemanden ein, wenn das gerade mal

0: aber ich wollte halt wirklich was mit einer Herausforderung. Und dann dachte ich irgendwie, Radio, Fernsehen, das ist doch mal was, was einen, ne, wo man richtig was können muss, was zeigen muss. Und ich wusste auch, dass ich jetzt nicht zu schüchtern bin, um mal irgendwie einen Beitrag zu sprechen oder jetzt hier zu sitzen. Und deswegen dachte ich, das wäre eigentlich die perfekte Möglichkeit für mich, sozusagen.
1: Norden zu kommen, nach Nordenham zu kommen, beziehungsweise dann nach Bremerhaven zu kommen. Wie war dieser Prozess für dich?
0: Es war sehr turbulent, sag ich mal, die Umstellung. Also es ist schon sehr anders, muss ich sagen. Es ist, also Eberswalde ist halt doch sehr, sag ich jetzt mal, sehr Osten. Und hier ist halt ganz andere Atmosphäre, finde ich. Und ja, ich hatte so ein paar Startschwierigkeiten gesundheitsbedingt bei mir. Und das hat dann natürlich noch dazu beigetragen. Und an sich war es aber auch irgendwie relativ einfach, sag ich mal.

0: Und ja, ich hatte so ein paar Startschwierigkeiten gesundheitsbedingt bei mir. Und das hat dann natürlich noch dazu beigetragen. Und an sich war es aber auch irgendwie relativ einfach, sag ich mal, so in dieses neue Kapitel zu starten, weil ich wusste, was mich hier erwartet, so ein bisschen mit neuer Stadt, eigenständig. Ich habe mich darauf natürlich schon eingestellt gehabt. Und ja, es war halt nur dieser Teil, du musst jetzt für dich selber sorgen, du hast jetzt diese Arbeit, die du machen musst und machen möchtest, dass man sich da so ein bisschen dran gewöhnen muss. Aber ja, also es war so ein bisschen von beiden, würde ich sagen. Mhm. Es war herausfordernd, aber gleichzeitig war es auch irgendwie passend, passig.
1: Und es gibt ja viele, die in FSJ Kultur oder im Bundesfreiwilligendienst machen. Das wird über die LKJ organisiert. Und da werden vor allen Dingen auch für alle Teilnehmer, man könnte ja auch ein Praktikum machen. Bei uns kann man ja auch mal ein Jahrespraktikum machen. Aber dann ist man eben halt hier im Sender. Macht im Grunde genommen dann die Arbeit, die du jetzt auch als Buff-Team machst. Ja. Aber da gibt es ja auch noch ein großes Seminarprogramm. Mhm. Was macht man da so in den Seminaren, die ihr regelmäßig veranstaltet mit anderen, die irgendwo anders ihr FSJ-Kultur machen?
0: Ja, also ich muss sagen, die Seminare sind wirklich, die zeichnen dieses Jahr nochmal ganz anders aus. Also die machen noch so viel auswendig. Man kann sich gut mit anderen verbinden und connecten. Und es gibt total viele schöne Angebote für einen, die auch die eigene Kreativität fördern und einen auch nochmal so ein bisschen mehr ja, über die Arbeit, die man eigentlich macht, nachdenken lässt. Also ich war leider beim Einstiegsseminar nicht dabei, aber jetzt beim Zwischenseminar gab es so ganz unterschiedliche Workshops und ganz unterschiedliches Morgenprogramm, wo man auch immer so ein bisschen reflektiert hat über die Arbeit und über ja, das, was man eigentlich erreichen will. Und es hilft einfach total, also für mich hat es sehr geholfen, einen so ein bisschen klarer im Kopf zu strukturieren und einfach Spaß zu haben. Und ja, also es gibt zum Beispiel jetzt beim letzten Seminar gab es dann 3 unterschiedliche Workshops, die man machen konnte. Das war Fotografie, Upcycling und Töpfern. Also total unterschiedlich, aber total spaßig eben. Und ja, man hatte einfach eine gute Zeit.
1: Wie groß ist die Gruppe dann jeweils, wenn ihr euch zu den Seminaren trefft?
0: Also es sind ja relativ viele Gruppen mit jeweils immer so, ich weiß leider nicht die genaue Zahl, aber ich glaube so zwischen 20 und 30 Leuten. Mhm. Also es ist schon eine ganze Menge. Es ist schon eine ganz, ganz schöne große Gruppe. Es fühlt sich so ein bisschen an wie so eine Klasse, ehrlich gesagt. Also ja,
1: man entstehen da auch Freundschaften, oder dass man sich mit Leuten auch so mal auseinandersetzt?
0: Definitiv.
1: Oder austauscht über die einzelnen, ja, über die einzelnen Einsatzgebiete und so?
0: Definitiv. Also wenn nicht auf den Seminaren, dann auch außerhalb. Natürlich ist der, also sieht man sich am häufigsten auf den Seminaren. Ja, nicht jeder trifft sich jetzt außerhalb. Aber es gibt auch schon Freundschaften, die dadurch entstanden sind bei mir. Mhm. Und oder gerade noch am Entstehen sind, sage ich mal. Ja, es ist einfach so, man kann total gut, also man versteht einander, also man versteht sich halt relativ gut, weil man halt dasselbe gerade erlebt. Du bist in einem Bundesfreiwilligendienst, du bist in einer neuen Struktur und du machst ein Projekt, darüber kann man sich auch immer austauschen und ja, da versteht man sich halt einfach ganz gut und ja.
1: Ja, also, du hast gerade schon die Projektarbeit angesprochen. Es ist ja zum einen, dass ihr in, ja, ob das Theater ist, ob das Jugendzentrum ist oder bei uns eben bei Radio Weser TV, da gibt es eben mal so Routinearbeiten, die man dann eben halt mitmacht, mal im Team, mal eher dann alleine. Aber ihr habt auch immer die Aufgabe, bekommt ihr euch ein eigenes Projekt auszudenken. Was ist das für ein Projekt, um das du dich kümmerst?
0: Ja, also ich habe tatsächlich relativ früh mein Projekt gefunden. Das war, also ich mache ein Projekt über Emotionen. Ich mache eine Reihe über verschiedene Emotionen, in der ich mit Experten spreche und meine eigene Recherche präsentiere und auch

Musik einspiele, die ich persönlich halt extra dafür rausgesucht habe, die ich finde, die dazu passt. Genau, das ist tatsächlich, also das ist, da bin ich drauf gekommen, weil ich tatsächlich von Alles steht Kopf, ich weiß nicht, ob du den Film kennst, Alles steht Kopf 2 kam ja auch raus, da habe ich eines Nachts von geträumt und am nächsten Morgen dachte ich mir, ach, darüber könnte man eigentlich auch mal sprechen im Radio. Und ja, seitdem habe ich mich dafür entschieden und arbeite gerade an meinem dritten Beitrag dafür. Also ich mache das quasi als Reihe über jetzt den ganzen Bundesfreiwilligendienst. Und ja, ich bin noch immer sehr zufrieden damit, dass ich mir das so ausgesucht habe. Also es macht total Spaß, auch diese Expertenmeinung vor allem. Also ich hatte in meiner ersten Folge habe ich eine Straßenumfrage gemacht, was auch sehr viel Überwindung gekostet hat, aber gleichzeitig auch sich sehr gut angefühlt hat, als man es dann geschafft hat, sage ich mal. Und jetzt bei meiner zweiten Ausgabe habe ich mit einer Psychologin gesprochen, was ich total interessant fand. Genau, und jetzt suche ich gerade noch nach einem Gesprächspartner für meinen dritten Beitrag. Ich habe schon Podcasts kontaktiert, auch wieder Psychologen und war

0: Fernsehen ist ein total spannender und toller Bereich. Und ich kann mir definitiv vorstellen, dass ich hier auch mal in deiner Position sitze. Ja, ich wollte tatsächlich schon länger mal so vor der Kamera stehen. Wie gesagt, ich habe schon erzählt, ich habe Theater gemacht. Da stehst du auf einer Bühne, das ist natürlich ähnlich, aber doch irgendwo auch anders. Und ja, ich freue mich, wenn das hoffentlich demnächst dann klappt. Ich habe auch schon so ein paar Interviewpartner im Kopf, muss natürlich dann auch zeitlich, terminlich passen. Genau. Aber ja, da freue ich mich schon sehr drauf.
1: Wenn da draußen also jemand ist, der gerne Gast sein möchte oder was zu erzählen hat und sich nicht von mir interviewen lassen möchte, sondern mal von einer charmanten jungen Dame, dann können Sie sich gerne und ganz vertrauensvoll an Ihren Bürgersender wenden. Ja, da sind wir auch sehr gespannt drauf, freuen uns auch sehr darauf, wenn hier mal ein anderes Gesicht sitzt und die Menschen interviewt. Aber was, wie sieht sonst so deine Beschäftigung aus? Weil wir sind, ich habe es eingangs gesagt, natürlich ein besonderer Sender. Nicht nur, dass wir eben halt vereinsgetragen sind, werbelos und all das, was man eben halt nachlesen kann, sondern wir sind eben halt auch ja ein, ich sag mal, wir sind so ein Miniaturteam. Wir sind eben halt sehr, sehr klein und man ist sehr schnell, so wie du jetzt, auf dich alleine zurückgeworfen. Ja. Man muss sehr schnell relativ eigenständig arbeiten. Wie war das für dich, diesen Schritt zu gehen? Ich weiß, dass du das jetzt wunderbar hinbekommst, das kann ich den Zuschauerinnen und Zuschauern verraten, aber wie war der Weg dahin? Wie einfach und schwer war das?
0: Also ich muss sagen, am Anfang war der Weg schon relativ beschwerlich, weil natürlich wusste ich, was mich erwartet, aber es ist doch immer was anderes, das zu hören und das dann zu leben. Ich würde sagen, dass ich mich schon selbst organisieren kann, aber ich bin auch nicht immer super motiviert, sage ich mal. Und ich kann mich noch sehr gut an die Corona-Pandemie erinnern und da war ich wirklich, also es hat natürlich Spaß gemacht, in der Schulzeit zu Hause zu sein den ganzen Tag, aber ich muss sagen, ich habe mich dann auch gefreut, als ich wieder im Unterricht saß. Und deswegen Homeoffice und ich haben so ein bisschen so eine komplizierte Beziehung, würde ich mal sagen. Also es hat so seine positiven und negativen Seiten. Und damit musste ich mich halt erstmal arrangieren mit Homeoffice. Das liegt natürlich jetzt auch daran, dass wenn ich in Bremerhaven wohne, ich kann nicht jeden Tag hier nach Norden haben. Das ist einfach mit der Fähre und dem Bus, es funktioniert leider nicht so gut. Aber nach einer Weile habe ich es dann irgendwie doch hinbekommen, Gott sei Dank, wie du ja schon sagtest, dass ich mich einfach selbst organisiere und ich weiß, dass ich, wenn ich mich für Themen interessiere, kann ich es einfach machen und dann kann ich sie auf den Tisch legen und dann hörst du dir das an und gibst mir Feedback. Und ja, ich musste halt erstmal in diesen Rhythmus kommen, ich musste erstmal ankommen und das hat wirklich eine Weile bei mir gedauert, aber ich glaube, das ist auch was Individuelles.
1: Ja. Und wie ist so das Zusammenarbeiten? Natürlich ist ein Bürgersender. Das heißt, wir haben einerseits dieses Programm, was du schon gerade beschrieben hast, was du auch im Homeoffice mal machen kannst, wo du zu Hause recherchieren kannst oder zu Hause an Beiträgen arbeiten kannst oder für deine Serie arbeiten kannst. Aber es ist natürlich auch notwendig, dann im Sender zu sein und zum Beispiel Nutzerinnen und Nutzerbetreuung zu machen, was eben halt auch dazu gehört. Wie ist da der Kontakt so zu den Nutzerinnen und Nutzern, die ja immer dann ganz unterschiedlich sind?
0: Ja, also das muss ich sagen, finde ich auch, ist total spannend und das finde ich auch so cool am Sender, dass eben auch alle möglichen Bürger einfach in den Sender kommen können und so ihre Geschichten erzählen, ihre Sachen machen. Also ob es jetzt ein Keno ist, der seine eigene Sendung macht und mit dem ich dann auch immer mal quatschen kann, der hat mir auch immer viel zu erzählen. Oder ein Jens, der seine Literatursendung macht, Jens Wohlkopf, und mit dem ich dann auch mich ganz nett unterhalte und der auch immer wirklich faszinierende Geschichten mitbringt und interessante Geschichten und eigene handgepickte Musik. Also ich finde das total, ja, total was Schönes, muss ich sagen. Das gefällt mir richtig gut am Sender. Und ja, doch. Das ist einfach so, weiß ich nicht, das zeichnet das Ganze auch mal anders aus. Also es ist halt diese Alleinearbeit, wie du ja schon angesprochen hast, aber dass man dann doch auch in den Kontakt mit anderen gehen kann, das freut mich sehr.
1: Ja, dieser Kontakt mit anderen.

0: Dann ist natürlich auch dann ausgesprochen wichtig. Du hast schon gesagt, für dein Projekt hast du ja Autostraßenumfrage gemacht. Sowas gehört ja eben halt auch gerade dazu, wie ich sehe, das Aufnahmegerät zu schnappen und auf Stimmenfang zu gehen, sozusagen als Reporter oder Reporterin unterwegs zu sein. Du hast gesagt, am Anfang hat es Überwindung gekostet. Wie wäre es jetzt, wenn ich jetzt heute sagen würde, so, du machst morgen eine Straßenumfrage zu dem und dem Thema. Wäre es nach wie vor mit so einer Nervosität behaftet oder wird mir jetzt ein größeres Selbstbewusstsein da?
1: Also natürlich ist man immer ein bisschen nervös, sag ich mal, wenn man jetzt noch nicht lange in diesem Beruf ist. Aber es ist auf jeden Fall einfacher geworden. Weil dadurch, dass ich halt auch viele Leute kontaktiere oder halt viele Leute anspreche und dadurch und dann ab und zu halt auch mal abgelehnt werde, sinkt für mich so diese Hemmschwelle, weil ich denke mir auch, was ist das Schlimmste, was passieren kann, wenn ich jemanden anspreche? Das Schlimmste ist, die Person sagt, sie hat keine Lust und sie geht weiter.
0: Die meisten sagen keine Zeit, oh, ich hab's ganz eilig.
1: Ja, genau.
0: Und dann siehst du, wie er zwei Meter später dann doch irgendwo stehen bleibt und dann doch die Zeit hat.
1: Genau.
0: Aber da muss man sich dann gewöhnen, ja.
1: Ja, genau, da gewöhnt man sich dann dran und dann denke ich mir, ja, das ist das Schlimmste, was passieren kann, sage ich mal. Eigentlich ist es ja gar nicht so was Großes. Also es würde mir auf jeden Fall einfacher fallen, jetzt Leute anzusprechen. Ich weiß noch wirklich, als ich das erste Mal für meinen ersten Beitrag, ich war auf dem Weihnachtsmarkt unterwegs und ich musste mich wirklich zusammenreißen und ich habe immer die Leute beobachtet und mir gedacht, na, wen könnte ich jetzt fragen? Wer sieht jetzt gerade nicht so aus, als hätte er es irgendwie eilig oder wer sieht so aus, als wäre er ganz nett und hatte auch Lust drauf? Und dementsprechend muss ich auch sagen, zu dem Zeitpunkt, ich hatte dann auch nicht so viele Leute gefragt, weil diese Hemmschwelle war einfach bei mir noch zu hoch. Jetzt ist das definitiv einfacher geworden.
0: Was würdest du denn sagen, was hast du jetzt in dieser Zeit, wo du da bist, schon jetzt mal unabhängig von dem Handwerklichen wirklich gelernt? Und was kannst du schon jetzt sagen, was wirst du mitnehmen aus dieser Zeit?
1: Ja, also ich kann auf jeden Fall sagen, dass ich, wie jetzt gerade schon angesprochen, Selbstbewusstsein gelernt habe und mich viel mehr Sachen traue. Also das ist schon mal ein großer, großer Punkt, finde ich. Mhm. Und ich habe auch gelernt, wie ich mit unterschiedlichen Medien umgehen kann. Also ich habe zum Beispiel angefangen, eine Kameraschulung zu machen. Da werde ich auf jeden Fall auch was von mitnehmen. Und ich habe mich mit unterschiedlichen Beitragsformaten befasst. Und ja, also ja, für mich ist eigentlich das Wichtigste wirklich diese Eigenständigkeit, die ich auch gelernt habe. Also wirklich Projekte zu machen und sie auch durchzuziehen und auch so zu arbeiten, weil ich das gerne schaffen möchte, weil ich das gerne machen möchte. Das ist einer der wichtigsten Punkte, finde ich, weil das ist auch sehr, sehr relevant für spätere Leben, würde ich sagen, dass du halt Sachen machst, weil sie dir Spaß machen, weil sie dich interessieren. Und ja, das sind so die Hauptpunkte, würde ich sagen. Ja.
0: Würdest du die Entscheidung nochmal wieder so fällen, nach dem Abi so einen Freiwilligendienst zu machen? Oder hast du dir zwischendurch mal gedacht, hätte ich mal doch mich anders entschieden und hätte jetzt studiert oder mein Auslandsjahr, was auch auf dem Plan stand? Oder sagst du, nee, das war schon genau die richtige Entscheidung?
1: Also ich muss sagen, Studium würde ich immer noch, finde ich immer noch, passt nicht ganz für mich jetzt nach dem Abi oder hätte nicht ganz gepasst für mich nach dem Abi direkt. So, ich finde fast, also ich habe schon gesagt, vielen Leuten geht es so, dass nach der Schule direkt ins Studium, finde ich fast sogar ein bisschen kritisch, weil du hast nochmal einen ganz anderen Blick auf Dinge, wenn du so ein Jahr was anderes gemacht hast, ob es nun ein Freiwilligendienst ist oder ein Auslandsjahr oder was auch immer. Es sei denn, man ist jetzt wirklich so richtig entschieden. Für mich persönlich, wie gesagt, Studium nicht. Auslandsjahr denke ich natürlich doch manchmal drüber nach. Ich möchte auch unbedingt noch mal irgendwann jetzt ins Ausland nach dem Freiwilligendienst, vielleicht nach dem Studium. Ich glaube aber schon, dass es der richtige Schritt für mich war, der Freiwilligendienst, weil ich bin zwar weg von zu Hause, ich bin ja umgezogen, ja, wie gesagt, aber ich bin noch nicht zu weit weg, wie es im Ausland wäre. Und ich lerne Eigenständigkeit, aber ich habe immer noch ein Sicherheitsnetz, meine Familie um mich herum. Und im Ausland

0: dann hast du das halt weniger. Also es ist doch ein bisschen so, naja, schwieriger, sag ich mal. Und deswegen glaube ich, dass es doch die richtige Entscheidung war. Ja.
1: Sehr schön. Kannst du also den jüngeren Zuschauerinnen und Zuschauern also raten, einen Bundesfreiwilligendienst oder ein freiwilliges soziales Jahr zu machen?
0: Definitiv. Also ich habe jetzt schon sehr viel geschwärmt, sag ich mal. Ja, man lernt total viel. Wie gesagt, für mich ist dieser Punkt, diese Eigenständigkeit, nicht nur im Arbeitsleben, sondern auch wirklich im eigenständig für sich sorgen. Es sei denn, man lebt jetzt noch zu Hause. Aber auch da bist du, also es ist ja doch was anderes als in der Schulzeit. Dieses, du gehst auf Arbeit, du machst deine Arbeit, du kaufst vielleicht auch für dich selber ein oder so. Also es bringt einem unglaublich viel bei, so ein Jahr. Und deswegen, ich kann es nur jedem ans Herz legen, weil, ja, es ist einfach eine tolle Erfahrung.
1: Schöneres Schlusswort kann es ja eigentlich gar nicht geben. Und wir können sagen, wir machen das ja auch schon, wir bieten das schon seit vielen, vielen Jahren an und haben eigentlich fast immer gute bis sehr gute Erfahrungen gemacht. Wir haben ja auch mit unserer Finja, die unsere Nachrichten nach wie vor schreibt, eine Kandidatin, die seit vielen Jahren weiterhin für uns als Solidarkraft tätig ist. Also wer sich hier nochmal für ein freiwilliges soziales Jahr oder auch für ein längeres Praktikum interessierte, dürfen sich gerne bei uns melden.

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0: 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Nu kommt von dieser CD das Lied Lütje Glück. Was ist das, ein Lütje Glück, ein kleines Glück? Davon singt Mire Butmann in das Lied. Kleine Spuren am See, Gräser wanken hin und her, Farben heller als in jedem Bilderbüchermeer. Graue Schwäne auf See, Wellen schaukeln hin und her, alles, was ich sehe, liegt im Sonnenlichtermeer. Ich habe das mal übertragen, was Mire dort plattisch sagt, in Hochdeutsche. Das ist wohl so, das sind nimmer nicht immer die großen Sorgen, die das Glück bringt. Nee, es sind auch die Lütchen, die uns Glück bringt. Die Tüdelband, Lütche Glück.

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0: 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Und ihr könnt ja da denken, wo der to innen geht mit der Chip. 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
1: Tja, habt ihr das gewusst? Ja, so kann ein wie Usplattis denn für Kinder in auch noch was lehren. So, ein bleibt noch und das passt denn so in Beten auch zu dieser Geschichte. Buten an Meer heet dat. Dat is ein Lied von ein anderer CD von der Tüdelband. 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Und da sind auch ein paar Lieder ob, die für Kinder sind. Nu, denn Buten an Meer von der Tüdelband.

Das gibt ein wunderbares Bild, das heißt Kofferpacken. Das geht hier so, der einen beginnt und sagt dann, wie es will, ich will Urlaub auf ein Island morgen, also auf eine Insel morgen. Und nun muss ich mir einen Koffer packen und überlege, was ich all mitnehme. Und dann sagt ihr das, was ich mitnehme, und dann kommt der Nächste dran und die Mutter dann alle holen. Und dann sollen sie oder was inmachen. Tokom mal, wollt wir das miteinander spähen. Bedeutet, hab wieder einen Morgen Tiet. Ich mag Urlaub und in 2 Wegen oder 4 Wegen, dann bin ich wieder da. Und jetzt zum Schluss hört wir noch von der Tüdelband, von der CD Ganz Gut, dat Lied Koffer packen. Mag dat Gut und tschüss.

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1: 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Hallo und herzlich willkommen bei Radio Weser TV am Nachmittag. Schön, dass ihr dabei seid, wenn ich, Dennis Koppenbrink, euch im Laufe der Sendung etwas über das Fairweather-Fest in Bremen und die Kulturtipps der Woche erzähle. Eine neue Geschichte mit Meta Butendieck darf natürlich auch nicht fehlen. Dies und weitere spannende Themen sowie tolle Musik habe ich für euch im Gepäck. Und jetzt wünsche ich allen viel Spaß in der nächsten Stunde.

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1: Die kuriosen Feiertage. Heute am 13. Mai gibt es mal wieder einen Feiertag für Essensliebhaber, der besonders Vegetariern oder Veganern gefallen dürfte. Denn heute steht eine wahre Legende der Weltküche im Mittelpunkt, die nicht nur lecker, sondern auch gesund ist. Denn heute ist der internationale Tag des Hummus. In der Regel cremig, würzig und lecker. Das ist Hummus, der sich sowohl als Dip als auch als Brotaufschnitt eignet. Und es gibt nicht wenige Hummusliebhaberinnen, die auch schon mal den ein oder anderen Löffel so genießen, ohne das Brot dazu. Schon seit Jahrhunderten ist Hummus in der arabischen Welt ein fester Bestandteil der Esskultur. Ob in Palästina, im Libanon oder in Syrien. Jede Region hat dabei ihre eigene Variante, ihre eigene Geschichte. Und genau das macht Hummus so besonders. Die Grundzutaten sind dabei in der Regel Kichererbsen, Tahini, also Sesampaste, Zitronensaft, Knoblauch, Olivenöl und ganz viel Liebe. Das Ergebnis, ein Dip, ein Brotaufstrich, ein vollwertiges Gericht, je nachdem, wie man ihn isst. Heute ist Hummus auf der ganzen Welt bekannt und auch bei uns immer beliebter und man findet ihn mittlerweile im gut sortierten Supermarktregal. Wobei aber viele Hummus-Fans den selbstgemachten doch bevorzugen. Den Tag hat übrigens der Israeli Ben Lang 2012 ins Leben gerufen. Feiern wir heute am 13. Mai, also den internationalen Tag des Hummus. Guten Appetit beim Dippen und Genießen.

0: Mit einem Krachen ging sie zu Ende. Die letzte Bundesregierung. An ihrer Stelle rückte eine große Koalition unter Friedrich Merz und wollte vieles besser machen. Die jetzige Bundesregierung hat jetzt ihren ersten Geburtstag gefeiert, aber die Umfragewerte sind eigentlich kein Grund zum Anstoßen. Wir haben auch eine kleine Umfrage gemacht vor unserem Studio in Achim.
1: Was sie gut gemacht hat, muss ich zu meiner Schande gestehen, dass mir gar nichts einfällt. Sie ist vieles schuldig geblieben, was sie versprochen hat.
2: Nicht gut gemacht, würde ich sagen, sind so diese ganzen kleinen Flickaktionen wie Tankrabatt etc., was am Ende nicht wirklich das Problem löst.
3: Ich hatte mir erhofft, dass diese beiden großen Volksparteien es schaffen, mehr den gemeinsamen Erfolg statt Binnendifferenzen in den Vordergrund zu stellen. Aber noch sind 3 Jahre Zeit, ich bin guter Dinge.
0: Ein Jahr nach Amtsantritt steht die Bundesregierung mächtig unter Druck. Die Zufriedenheitswerte in der Bevölkerung sind unterirdisch. Die Regierung Merz ist mit vielen Versprechen angetreten, hat bisher aber nur sehr wenige erfüllen können, sagt der Politikwissenschaftler Philipp Köker aus Hannover.
4: Der größte Erfolg, die Verabschiedung des Sondervermögens, hat man noch mit den Stimmen aus dem alten Bundestag zu Wege gebracht. Das größte Scheitern sehen wir aber wahrscheinlich darin, dass bisher eigentlich keine nennenswerten Reformen, gerade im Bereich Sozialwesen, Wirtschaft auf den Weg gebracht worden sind und dass die Menschen noch relativ wenig davon spüren, was denn alles mehrfach versprochen wurde, zuletzt auch im Herbst der Reformen.
0: Und auch der Frühling der Reformen lässt weiter auf sich warten. Die Unzufriedenheit ist entsprechend groß. Auch der Kanzler selbst macht laut Umfragewerten bisher keine gute Figur.
4: Bisher hat es Friedrich Merz nicht geschafft, wirklich gute politische Führung zu zeigen, denn die zeichnet sich ja nicht nur dadurch aus, dass man die Richtung vorgibt, sondern dass man auch eine Vision entwirft, die dann wiederum andere mitnimmt. Und bisher hat er sich eher dadurch ausgezeichnet, dass er immer wieder doch sehr starke Statements gemacht hat, von denen er dann wieder zurückrudern musste. Und möglicherweise hat er etwas unterschätzt, was denn von ihm als Kanzler in dieser Führungsrolle gefragt ist.
0: Kaum Reformen, viel Streit und sinkendes Vertrauen. Die Bilanz nach einem Jahr Schwarz-Rot fällt eher ernüchternd aus.

0: Mit den Känguru-Chroniken hat der Autor, Liedermacher und Kabarettist Marc-Uwe Kling eine Kultreihe geschaffen, die es sogar schon ins Kino geschafft hat. Nun liegt mit Die Känguru-Rebellion der fünfte Band der Reihe vor und Thorsten Folge stellt das Buch einmal vor.
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2: Das Känguru von Marc-Uwe Kling kehrt zurück. Mit Känguru-Chroniken erlangte der Autor innerhalb kürzester Zeit Kultstatus und ist mittlerweile aus dem kulturellen bundesrepublikanischen Leben nicht mehr wegzudenken. Das Känguru mit seinem scharfen Blick auf die Realitäten und seinem beißenden Spott, seinen klugen Zynismus und klaren politischen Analysen und Haltungen ist nun im Auftrag der Rebellion unterwegs. In der Känguru-Rebellion gilt es, dem wachsenden Populismus, der Demokratiefeindlichkeit oder dem Erstarken rechter Kräfte etwas entgegenzusetzen und eben zu rebellieren. Da zitiere ich mal einen schönen Dialog, der alles beschreibt, was man über dieses Buch wissen muss. "Ich rebelliere", ruft das Känguru, als ich in die Küche komme. "Aha", sage ich, "wogegen rebellierst du denn?" "Gegen die Zustände." "Verständlich", sage ich, löblich geradezu. "Rebellierst du mit?", fragt das Känguru. "Wenn ich darf." "Falsche Antwort. Wer rebelliert, fragt nicht, ob er darf." "Guter Punkt. Also rebellierst du jetzt mit?" "Sehr gerne." "Hervorragend", sagt das Känguru. "Dann sind wir schon zu zweit." Ein herrlich typischer Dialog im Känguru-Universum. Mit viel Witz, aber auch mit analytischem Blick zeigen die Dialoge, dass wir es immer noch in der Hand haben, uns gegen rechte Tendenzen zur Wehr zu setzen und unsere Demokratie zu retten. Und dafür liefert nicht nur die Geschichte Anhaltspunkte, denn Kling liefert im Anhalt ans Buch gleich mal zahlreiche Initiativen und Organisationen, bei denen sich Leserinnen und Leser engagieren können. Vom Klima Walk of Shame bis hin zu Prüf, einer Initiative von Nico Semsrott, die dafür kämpft, dass nicht nur Zollstöcke oder Trinkflaschen vor Verwendung geprüft werden, sondern eben auch die in großen Teilen gesichert rechtsextreme AfD. Ein gleichermaßen witziges wie kluges und informatives Buch. Die Känguru-Rebellion ist bei Ullstein erschienen.

0: So ganz allmählich startet für die Musikfans ja wieder die Festivalsaison. Und auch in unserem Sendegebiet gibt es eine bunte Auswahl, die vom Mega-Event bis zum Special Interest-Programm reicht. Wer etwa musikalisch in den Bereichen Punk, Hardcore und Emo zu Hause ist, sollte sich das Fairweather Fest in Bremen im Terminkalender notieren. Klaas Reiners ist einer der Organisatoren.
1: Ja, das Fairweather-Fest gibt es jetzt das zweite Mal in Bremen und dahinter stecken ein Veranstalterteam von 4 Personen, die alle schon mal in ihrem Leben oder in ihrer Geschichte Konzerte, kleinere Konzerte, Einzelkonzerte irgendwo veranstaltet haben und daraus ist dann schlussendlich vor 2 Jahren das Fairweather-Fest entstanden. Das Fairweather-Fest ist ein dezentrales Musikfestival. Das bedeutet, wir spielen mindestens 4 Bühnen parallel, alle indoor.

0: Viertel. Und in diesen Clubs wird es dann an zwei Tagen gut 35 Shows zu sehen und zu erleben geben. Ein Festivalticket gilt zwar für alle Shows, aber wer die Locations im Viertel kennt, weiß, dass es sich empfiehlt, bei Shows, die man unbedingt sehen möchte, früh vor Ort zu sein. Aber keine Sorge, so Reiners, selbst wenn man mal einen Gig verpassen sollte, bekommt man definitiv genug gute Musik zu sehen.
1: Also das Lagerhaus steht für sich alleine und da wird immer jeder und jede, die ein Ticket besitzt, rein können. Bei den kleineren Bühnen ist es tatsächlich so first come, first serve, wobei bei den kleinsten Bühnen im Eisen und im Calavera, die in der Regel parallel gespielt werden, sprich die Entscheidung steht dann, ob rechts oder links sozusagen.
0: Und genau letztgenannte Möglichkeit, eben sowohl links oder rechts oder eben in unmittelbarer Nähe ein Konzertevent zu erleben, war letztlich ausschlaggebend für die Idee fürs Fairweather Fest.
1: Wir sind ja alles Läden, in die wir auch selber privat gehen und immer gegangen sind. Und die Idee, die ganz am Anfang stand, ist ja eben einfach, Mensch, wir haben so viele coole Läden, wir haben so viele coole Clubs und das sind ja noch nicht mal alle, die wir im Viertel haben. Warum verbindet man das nicht, wenn die alle so dicht beieinander liegen? Dann haben wir doch alle irgendwo eine Win-Win-Situation und also vor allen Dingen das Publikum hat kurze Wege und trotzdem einen absoluten Festivalcharakter. Die Clubs haben was davon, dass sie voll sind und dass sie bespielt werden und wir haben ja außer einem Haufen Arbeit auch eine Menge Spaß daran.
0: Die Idee, Musikfreunde auf relativ engen Raum im kultigen Steintorfviertel zusammenzubringen, ist im vergangenen Jahr voll und ganz aufgegangen, erinnert sich Klaas Reiners.
1: Es war eine ganz tolle Atmosphäre einfach. So zwischen Lagerhaus, Eule und das Eisen, was ja praktisch, wenn man das so will, an einer Straße liegt oder an einem Straßenstrang liegt. Es war eine wunderbare Atmosphäre. Die Leute standen draußen, haben Bier getrunken, haben sich unterhalten. Es haben sich Grüppchen gebildet, es haben sich neue Freundschaften gebildet. Dann konnte man wieder reingehen und eine Show sehen und ist wieder rausgegangen, hat sich über die Show unterhalten. Und es war einfach eine sehr feine und tolle Community, die da entstand. Ist. Davon hat auch das Flair von dem Fairweather Fest total gelebt und da hoffen wir ganz klar, dass das dieses Jahr wieder so schön wird einfach.
0: Am 5. und 6. Juni kann es also wieder schön werden, wenn im Steintorfviertel wieder das Fairweather Fest an den Start geht. Mit dabei sind etwa die Lokalmatadoren Dramatist, Scheitern aus Berlin oder Jule aus Hamburg. Ab Mitte Mai wird dann auf der Webseite www.fairweatherfest.de auch nachzulesen sein, welche Band wann und wo spielt. Bei Tix4Gigs gibt's übrigens noch Tickets.

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1: 35 Jahre Main Concept Continuum Tour heißt es am Samstag, den 16. Mai in der Lila Eule in Bremen. Main Concept aus München stehen für wandelbaren und vielseitigen Hip-Hop und haben an diesem Abend, der um 20 Uhr beginnen wird, auch einen Special Guest dabei. Am Sonntag, den 17. Mai, steht im Weiher Theater einmal mehr das Bühnenstück Nordseewind und Schlagerträume auf dem Programm. Hier kann nicht nur zugeschaut, sondern auch ordentlich mitgesungen werden. Los geht's um 15 Uhr. Am Montag, den 18. Mai, wird um 10 Uhr in der Oldenburger Kulturetage erneut das inklusive Ist doch normal A Festival eröffnet. Mit dabei sind in diesem Jahr die inklusive Theatergruppe Blauspiel des Blauschimmel-Ateliers in Kooperation mit Jugendkulturarbeit e.V. Oldenburg, der Schulchor und die Tanzgruppe des St. Vincent-Hauses aus Kloppenburg und die Keyboardgruppe der Schule am Sihl aus Nordenham. Durch den Tag führt der bekannte Oldenburger Kabarettist und Moderator Andy Steil. Vielen Fans ist er als der linke Flügelflitzer mit den langen Haaren in Erinnerung geblieben. Nicht wenige haben noch die Bilder seines aufgeschlitzten Oberschenkels vor Augen. Zudem gilt er als intelligent, wortgewandt und als Mann mit Haltung. Ewald Lien. Am Dienstag, den 19. Mai, ist Ewald Lien zu Gast im Bremer Schlachthof. Sein Programm trägt den Titel Fußball und wie das Leben so spielt und startet um 20 Uhr. Können Alufolien Breakdance tanzen? Wie erzeugen Blitze Melodien? Und was lässt Universum-Gästen buchstäblich die Haare zu Berge stehen? Bei der aktuellen Science-Show im Universum in Bremen werden verblüffende Experimente gezeigt und anschaulich erklärt, wie vielfältig elektrische Phänomene sind. Das gut 30-minütige Showspektakel, bei dem unter anderem auch Ballons scheinbar magisch in der Luft schweben, startet jeweils um 12 Uhr und um 15 Uhr. Julia Engelmann ist 1992 in Elmshorn geboren und vor allem als Poetry-Slammerin bekannt geworden. Ihr Text Eines Tages Baby aus dem Jahr 2014 ging viral und hat bislang schon über 14 Millionen

Millionen Views. Mittlerweile ist sie Sängerin, Schauspielerin und Bestseller-Autorin mehrerer Lyrikbände. Am Donnerstag, den 21. Mai, liest sie in der Oldenburger Kulturetage ab 20 Uhr aus ihrem Buch Himmel ohne Ende. Tausendfach erzählt und doch immer wieder neu, immer wieder anders und auch immer wieder irgendwie besonders. Das alltägliche und ganz spezielle Miteinander von ihr und ihm ist Inhalt eines Theaterabends unter dem Motto Männer und Frauen, wann und wo noch. Ein Theaterabend, an dem eine Schauspielerin und ein Schauspieler insgesamt 8 Rollen spielen. Am Freitag, den 22. Mai im Packhaustheater. Start ist um 20 Uhr.

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Und am Mikrofon, wie immer, Thorsten Folge, der begrüßt euch zu einer neuen Ausgabe Wortart, der Sendung für Wort- und Sprachgewaltiges. Hier stehen Bücher und Filme im Mittelpunkt. Ich habe wieder einiges Spannende für euch mitgebracht. Unter anderem gibt es ein Buch über das Thema Einsamkeit. Und das hat jemand geschrieben, der sich sehr gut mit diesem Thema auskennt. Ob sich das Buch lohnt, das werdet ihr erfahren im Laufe der Sendung. Spannende Filme habe ich auch mitgebracht. Es lohnt sich auf jeden Fall, dran zu bleiben hier bei Wortart, der Sendung für Wort- und Sprachgewaltiges und der Reisebegleiter durch die nächsten, ja, noch verbleibenden gut 55

Und noch eine Kurzvorstellung einer Buchreihe, die in die zweite Runde geht. Eine Thriller-Reihe, die auf drei Teile angelegt ist. Also eine Trilogie, die Donkerblom-Trilogie. Und Donkerblom, das werden die Freunde der Reihe kennen. Das ist ein abgelegener Campingplatz mitten in die Ardennen, wo eine Kommissarin ins Visier eines perfiden Killers gerät. Dunkel, spannend und ganz, ganz wunderbar konstruiert. Da habe ich schon den ersten Teil hier vorgestellt, den Linus Geschke geschrieben hat. Der erste Teil hieß der Trailer. Und nun kommt bereits der zweite Band an den Start, nämlich das Camp, wo diese wunderbar spannende, tolle Geschichte weitergeht. Thriller-Freunde kommen hier absolut auf ihren Geschmack. Es geht um eine Studentin, die unter mysteriösen Umständen auf dem Campingplatz verschwindet. Und der Fall ist auch 15 Jahre später immer noch ungelöst. Und die Hamburger Kommissarin Frieda Stahnke nimmt diesen Fall in eine True Crime Podcast-Reihe mit, weil sie hofft, dass sie möglicherweise neue Hinweise kriegen könnte. Und die bekommt sie tatsächlich auch, ahnt aber nicht, dass das genau weitere Morde auslösen wird. Eine unglaublich packende, spannende und atmosphärisch dichte Geschichte, toll konstruiert, mit einer tollen Sprache, die einen gefangen nimmt, ein Stoff, der einen schnell in den Bann zieht und eine Buchreihe, wo man die Bücher kaum einmal aus der Hand legen mag. Das Camp ist gerade rausgekommen, ist der zweite Teil der Trilogie. Wer also jetzt neugierig geworden ist, sollte unbedingt mit dem ersten Teil anfangen, mit dem Trailer, und dann gespannt auf das Ende warten, das nicht lange wird auf sich warten lassen. Und den Namen des dritten Teils, den gibt's auch schon.

die Schlucht. Aber erstmal liegen der Trailer und das Camp vor. Linus Geschke ist für die Reihe verantwortlich. Herausgekommen ist das Ganze bei Piper.

Einsamkeit, eine Befreiungsgeschichte heißt ein sehr lesenswertes Buch von Daniel Haas, das gerade herausgekommen ist. Haas ist freiberuflicher Journalist und Autor und hat für Spiegel Online, die Zeit oder auch die Neue Zürcher Zeitung geschrieben und ist vor allem in den Bereichen Literatur, Film oder auch Gesellschaftspolitik aktiv. Dass er sich im vorliegenden Buch mit dem Thema Einsamkeit beschäftigt, hat einen sehr persönlichen Hintergrund, denn Einsamkeit ist dem N50er nicht unbekannt. Er verlor beide Eltern durch Suizid und ein eigener Burnout hat ihn vereinsamen und in die Isolation driften lassen. Sie wurde für ihn zu einer ganz entscheidenden Erfahrung und genau darin sah er aber auch die Chance, eben diese, aber auch sich selbst und andere besser zu verstehen und der Einsamkeit letztendlich zu entkommen. Haas begibt sich auf die Suche nach dem Ursprung der Einsamkeit. Die Einsamkeit, die zog sich ja wie ein Leitmotiv durch seine eigene Lebens- und Familiengeschichte, die geprägt war von Ängsten, Selbstzweifeln, aber auch von Misstrauen. Und er beschreibt ebenso, wie er es schließlich geschafft hat, dank Akzeptanz und Wohlwollen sich und anderen gegenüber das Leben neu zu definieren und wieder zu entdecken und sich eben von den Fesseln der Einsamkeit zu befreien. Ein eindringliches, poetisches, kluges Buch über gesellschaftliche Zwänge und Vorgaben und wie man sich diesen stellen oder auch entgegenstellen kann. Einsamkeit von Daniel Haas ist gerade bei Goldmann herausgekommen.

Und weiter geht's hier bei Wortart mit der Vorstellung von zwei neuen Thrillern. Der Autor Jan Beck ist nicht nur bekannt für seine Reihe um Inga Björk und Christian Brandt, die allesamt auf den Spiegel-Bestsellerlisten standen. Er hat mit Dawn, Zimmer 103, Hotel der Angst auch eine zweite spannende Thriller-Reihe eröffnet, wo sich die Fans nun auf den zweiten Band freuen dürfen. In Dawn, Ruf der Toten, beweist Jan Beck einmal mehr sehr eindrucksvoll, dass er zu den besten deutschen Thriller-Autoren zu zählen ist. Dank spannenden Plots und ebenso spannender Protagonisten. Im Mittelpunkt steht erneut das ungleiche Ermittlerpaar, bestehend aus dem selbsttraumatisierten Kriminalpsychologen Simon Dorn und der jungen, aber ausgesprochen taffen Ermittlerin Lea Wagner. Diesmal haben sie es mit einem perfiden Serienmörder zu tun, der offenbar nach Jahren zurückgekehrt ist. Dorn hatte übers Internet Kontakt zu einer Klientin. Er scheint es eine Art psychologischer Hilferuf zu sein. Das Ganze entpuppt sich aber schließlich als böses Spiel. Als der Kontakt abbricht, bittet Dawn Lea Wagner um Hilfe. Sie findet die Frau auch, allerdings tot. Verdurstet. Das erinnert Dawn an einen alten, ungelösten Fall, bei dem ein Serientäter ebenfalls seine Opfer in seinem Beisein hat verdursten lassen. Ist dieser Serientäter etwa wieder da? Und das Ganze ist nicht alles, denn neben der verdursteten Leiche steht ein Computer. Dieser ist geöffnet. Darauf läuft eine KI, die im Namen der Toten mit Dawn kommuniziert. Warum haben sich die Toten ausgerechnet Dawn ausgesucht? Dawn und Wagner müssen sich wieder zusammenraufen, um diesen eigenwilligen Fall zu lösen. Und das mit einem ganz unterschiedlichen Temperament, mit dem sie ausgestattet sind. Die Suche nach einem perfiden Serienmörder beginnt. Ein unglaublich spannender, komplexer und vielschichtiger Fall. Ein Ermittlerduo mit Ecken und Kanten. Für Thriller-Freunde ist dieser zweite Band der Reihe ein echter Page-Turner. Herausgekommen ist Dawn, Ruf der Toten, gerade im Penguin-Verlag. Und dank des roten Farbschnittes zudem noch optisch ausgesprochen gelungen. Diesen roten Farbschnitt hat übrigens auch das zweite spannende Buch zu bieten. In The Story Might Save Your Life von Tiffany Quam stellt sich die Frage, ob der beste Freund wirklich der Freund oder der Mörder ist. Im Mittelpunkt stehen Joy und Benny, die unter dem Motto, was dich nicht umbringt, lässt dich überleben, einen erfolgreichen und sehr beliebten

Podcast über das Leben und den Tod gestalten. Joy und Benny scheinen perfekte Freunde zu sein und gelten überall als unzertrennlich. Doch nachdem Joy eines Morgens gemeinsam mit ihrem Ehemann einfach verschwindet, ist nichts mehr, wie es scheint. Das Verschwinden war nämlich ganz offensichtlich nicht freiwillig, denn die Polizei findet zum Beispiel Scherben im Badezimmer. Schnell gerät Benny in Verdacht. Benny wiederum fängt selbst mit Nachforschungen an und beginnt, Joy zu suchen. Er findet diese zwar nicht, er findet aber etwas anderes, von dem er den Ermittlern jedoch nichts erzählt. Er findet ein Manuskript von Joys Memoiren, die einiges offenbaren. Sie zeigen eine vermeintliche Wahrheit, die alles, was vorher war, auf den Kopf und in Frage stellt. Erzählen sie doch einige Geheimnisse und sie erzählen von einer großen Liebe. Und diese Memoiren enden ganz abrupt. Ausgesprochen spannend, mit vielen überraschenden Wendungen erzählt der Thriller von Tiffany Quam eine ganz besondere Geschichte. Für Thriller-Freunde ist The Story Might Save Your Life unbedingt zu empfehlen. Herausgekommen ist er bei Rowohlt Polaris.

weiter geht's hier bei Wortart noch mit zwei Kurzvorstellungen von aktuellen Filmen, die gerade auf Blu-ray herausgekommen sind. Zum Beispiel der folgende Negotiator. Klingt erstmal etwas merkwürdig und der ein oder andere, der hat vielleicht gleich einen Thriller im Ohr, der hier seinerzeit unter dem Namen Verhandlungssache herausgekommen ist mit Kevin Spacey und Samuel L. Jackson in der Hauptrolle. Das ist aber kein Remake, The Negotiator, sondern das ist ein Film, der im Original Relay heißt. Und das bezieht sich auf einen Service, den US-Telefongesellschaften anbieten. Und zwar richtet sich dieser Service an Menschen mit Hör- und Sprachbehinderung. Die können diesen Service nutzen, damit sie telefonieren können. Sie müssen ihre Antworten nämlich lediglich eintippen und ein Mitarbeiter oder eine Mitarbeiterin dieser Telefongesellschaft

der liest dem Gegenüber dann diese Mitteilung laut vor. John Ash, der im Mittelpunkt dieser Geschichte steht, der nutzt genau dieses System. Allerdings nicht, weil er selber unter einer Behinderung leidet, sondern dieses System garantiert ihm Anonymität. Denn er muss einerseits seine Stimme nicht benutzen und zum anderen lassen sich die Telefonate zwar bis zu diesem Relay-Anbieter der Telefongesellschaften zurückverfolgen, aber nicht zum Menschen, der sie ursprünglich angerufen hat, nämlich zu Ash. Also eine wunderbare Möglichkeit, um im Hintergrund geheim zu agieren. Und Ash hat sich auf etwas ganz Besonderes konzentriert, denn er beschäftigt sich mit Whistleblowern. Und Whistleblower kennen wir ja alle, Edward Snowden etwa oder Chelsea Manning. Und was ist eigentlich, wenn Whistleblower zwar ihre Erkenntnisse gegen starke Unternehmen gesammelt haben, diese aber dann doch nicht mehr veröffentlichen wollen und diese Dinge, die sie herausbekommen haben, zurückgeben wollen? Lassen sich die Unternehmen darauf ein oder etwa nicht? Die schweben in Gefahr, denn schließlich sind die Dinge, die sie herausgefunden haben, ja nach wie vor da. Selbst wenn sie sagen, nein, das werde ich nie irgendjemandem erzählen. Da kommt Ash dann ins Spiel. Er versucht genau diese Leute, diese Whistleblower, die aussteigen wollen, zu retten und ihnen einen Ausweg zu garantieren. Dein Job ist es also, wie gesagt, diesen Whistleblowern einen Ausweg zu zeigen, das für ein Honorar, das zum Teil von den entsprechenden Konzernen, die die belastenden Daten weiterhin unter Beschuss halten wollen, gezahlt werden muss. Seine neueste Kundin ist die Wissenschaftlerin Sarah und die hat für ein Agrarunternehmen gearbeitet. Dieses Agrarunternehmen hat genmanipuliertes Saatgut hergestellt, das potenziell tödliche Nebenwirkungen haben könnte. Ash versucht jetzt mit dieser Klientin Kontakt aufzunehmen. Und das ist gar nicht so einfach, denn sie steht unter ständiger Überwachung einer Truppe von Industriespionen, die offensichtlich bereit sind, alles zu tun, um diese Forschungsunterlagen zurückzubekommen. Und nicht nur das, sie wollen auch selber unschädlich machen. Ein spannender Spionage-Thriller, der ungewöhnlich daherkommt und mit wenigen Worten auskommt, denn schließlich muss Ash ja auch gar nicht sprechen, wenn er das Relay-System nutzt. Aber trotz der wenigen Worte ist The Negotiator wirklich spannend inszeniert und aufgrund des ungewöhnlichen Plots wirklich zu empfehlen. Einer der wirklich besseren Thriller ist es definitiv und gerade via Leonin herausgekommen. Ja, dann kommen wir noch zu einem Kultklassiker. This is Spinal Tap hat vor 40 Jahren wirklich für Furore gesorgt. Ein großartiger Musikfilm, ein Mockumentary-Meisterwerk, könnte man sagen. Unfassbar witzig und toll inszeniert, toll in Szene gesetzt. Ein Film über eine fiktive Rockband. Und diese fiktive Rockband hat dann auch ein ganz reales Album herausgebracht, das in vielen Musikschränken von Rockfans zu finden sein dürfte. Und diese Geschichte, This is Spinal Tap, bekam 40 Jahre danach oder bekommt 40 Jahre danach, sogar fast 41 Jahre danach, tatsächlich nochmal eine Fortsetzung, nämlich This is Spinal Tap 2. Wer den ersten Teil nicht gesehen hatte, den muss ich unbedingt bitten, selbiges nochmal nachzuholen. Ein ganz, ganz toller Film und für alle Rockmusikfans eigentlich ein Must-See. Nicht Must-Hear, sondern ein Must-See. Eine wunderbare, herrlich schräge Komödie mit wunderbaren Darstellern. Und jetzt gibt es halt, wie gesagt, den zweiten Teil, der nach so langer Zeit jetzt herausgekommen ist, unter der Regie von Rob Weiner ist dieses Sequel sozusagen entstanden, diese Fortsetzung von This is Spinal Tap aus dem Jahr 1984 und Christopher

0: guest Michael McKean und Harry Shearer spielen erneut die Rollen der Mitglieder dieser fiktiven Heavy Metal Band, die nach 15 Jahren für ein letztes Konzert wieder zusammenkommen sollen. Und das ist einer Eintragung in einem alten Vertrag zu verdanken, sozusagen. Denn als der Manager verstirbt, da findet die Witwe in den Unterlagen eben diese Vereinbarung, dass die Band eigentlich immer noch ein letztes Konzert spielen müsste. Und nun trommelt man die Bandmitglieder, die seit langer Zeit nichts mehr miteinander zu tun haben und auch nicht gerade im Guten auseinandergegangen sind, zusammen, um noch einmal auf den Bühnenbrettern zu stehen. Herrlich schräg, herrlich absurd, toll besetzt, tolle Musik und es macht einfach einen großen Spaß, diesen Film anzugucken. Natürlich vor allem für all jene, die den ersten Film geliebt haben und die den ersten Film schon gutiert haben.
1: They changed the face of British rock music forever. And the best part is, they're back. Now, they are on the verge of the greatest comeback of all time.
2: Rock and roll!
1: This is their moment.
3: Go right straight through this door here, down the hall.
4: Yeah.
3: Turn right.
1: Their time has come.
2: Rock and roll!
1: Get ready. Get set.
5: Direct from hell, Spinal Tap.

Ausschnitte aus This is Spinal Tap, dem ersten Teil, wie gesagt, eine Mockumentary über eine fiktive Band, die es nie gegeben hat. Aber da sieht man dann Konzerte mit kreischenden Teenies, mit Interviews mit dem Manager und all das, was zu so einer Karriere eben halt dazu gehört, das Tourleben und Exzesse im Hotelzimmern und so weiter. Eine wilde Fahrt, ein toller Film, der jetzt, wie gesagt, noch einmal nach 40 Jahren in eine Fortsetzung geht. Die Fans des ursprünglichen Films, die werden natürlich das Ganze abfeiern und das auch völlig zu Recht. Teil 2 macht großen Spaß, aber hier muss man wirklich sagen, man sollte den ersten Teil gesehen haben, um wirklich so richtig Spaß an Spinal Tap 2 dann auch zu haben. Gerade ist das Ganze via Sony herausgekommen. Spinal Tap, The End Continues. Und wie gesagt, für Fans des ersten Teils ein unbedingtes Must-Have. Und für alle anderen gilt, bitte The Spinal Tap nacharbeiten, den ersten Teil, und sich dann auch am zweiten erfreuen. Und ihr müsstet dann ja keine 40 Jahre warten, bis ihr den zweiten Teil zu sehen bekommt, weil der liegt jetzt auf DVD und auf Blu-ray vor. Im nächsten Bücherblock steht dreimal Frauenpower im Mittelpunkt. Gudrun Eva Mínvodóttir ist eine Autorin aus Island, die mit dem Roman Überlebensstrategien einen höchst menschlichen, warmherzigen kleinen Roman geschrieben hat, in deren Mittelpunkt zunächst vier einsame Menschen stehen. Da ist etwa Bokuldur, die seit kurzem Witwe geworden ist und sich mit diesem neuen, leerer gewordenen Leben zunächst nur schwerlich zurechtfinden kann. Ani ist ein Computer-Nerd, hat Übergewicht und kämpft zudem mit großer Antriebslosigkeit. Als drittes haben wir da Hanna, die gerade aus der Hauptstadt Reykjavik umgezogen ist und nun ihre Freundin schmerzlich vermisst. Und schließlich gibt es dann noch den kleinen Aaron Snay, dessen ebenso kleine Welt zusammenbricht, als seine Mama eines Tages nicht mehr aus dem Bett aufstehen möchte. Vier gänzlich unterschiedliche Menschen mit gänzlich unterschiedlichen Schicksalen und Lebenssituationen. Die treffen im Buch aufeinander. Ihre Wege kreuzen sich. Und genau das wird alles ändern. Denn jeder und jede der vier findet danach das Vertrauen ins eigene Leben zurück. Ein warmherziges, kluges, schönes Buch, das man in einem Rutsch durchlesen kann und das an die Kraft appelliert, dass man gestärkt aus Krisen

hervorkommen kann. Herausgekommen ist Überlebensstrategien bei BTB. Und von Island geht's weiter nach Norwegen. Britt Bildøen gilt in ihrer Heimat Norwegen als eine der führenden Autorinnen. Und nun kann sich Bildøen auch in Deutschland dem Publikum vorstellen. Denn erstmals wird ein Roman von ihr auch bei uns erscheinen. In Das Unwetter geht es um 6 Menschen, 3 Tage und um jede Menge Lügen und damit um familiäre Abgründe oder um im Bild zu bleiben, um menschliche Unwetter. Und diese werden eben durch ein echtes Unwetter zutage gefördert. Eigentlich sollte es ein schönes Familienfest werden, zu dem Dorte und ihre Geschwister in einem abgelegenen Berghotel zusammenkommen. Die Eltern wollten mit den Kindern gemeinsam eine harmonische, gut bürgerliche, goldene Hochzeit feiern. Doch dann zieht ein Unwetter auf, was die Stimmung nach unten drückt. Aber nicht nur das, denn im Hotel feststeckend treten schon bald verdrängte Konflikte der Familiengeschichte ans Tageslicht und drücken nun zusätzlich auf die Stimmung. Also von außen gibt's das echte Unwetter und drin das menschliche Unwetter. Beides spitzt sich immer mehr zu und gerade drin reißt die bürgerliche Fassade mehr und mehr ein und hervortreten Misstrauen, Wut oder sogar Verrat. Ein Roman über menschliche Abgründe, die in einer Extremsituation ebenso extrem in Erscheinung treten können, wie halt ein Unwetter. Das gleichnamige Buch, also Das Unwetter, ist bei BTB herausgekommen. Die preisgekrönte Autorin Lydia Juknowitsch zählt zu den herausragenden 9 weiblichen Stimmen innerhalb der amerikanischen Literatur. Sie hat neben mehreren Romanen auch viele Kurzgeschichten herausgebracht. Nun kommt ihr Erzählband Schläge in den Handel, das mutige Geschichten einer furchtlosen Autorin erzählt, wie es eine Review schreibt. Und noch ein Zitat aus dem MS-Magazin: Dieses Buch ist ein Juwel. In den Händen von Juknowitsch sind Worte sowohl Schwerter als auch Federn. Im Mittelpunkt ihrer Erzählungen porträtiert sie Menschen, zumeist Frauen, die oftmals am Rande der Gesellschaft und in schwierigen Lebenssituationen stecken, denen sie mit Mut, Widerstand und Lebenswillen begegnen müssen. So geht es etwa um ein Mädchen, das als Kurierin im illegalen Organhandel überlebt, um einen Liebhaber, der von Erinnerungen an seine Mutter heimgesucht wird, oder um eine Teenagerin, die durch ihr Dachfenster in ein Gefängnis blicken kann und sich dann ihren ganz eigenen Fantasien hingibt. Die Außenseiter, über die Juknowitsch in ihrem Buch schreibt, faszinieren dank der erzählerischen Kraft der Autorin. Ein Buch, das man immer wieder zur Hand nehmen kann, um eine weitere Geschichte und damit einen weiteren ungewöhnlichen Menschen in sein Leben lassen kann. Herausgekommen ist der Erzählband Schläge bei BTB.

Und weiter geht's hier bei Wortart mit zwei Thrillern und einem Krimi. Der Name Hans Rosenfeld ist einerseits als eine Hälfte des erfolgreichen Autorenduos Scholz Rosenfeld bekannt und andererseits wohl auch als Schöpfer der erfolgreichen skandinavischen Serien Die Brücke und Marcella, für die er das Drehbuch lieferte. Nun kommt ein neuer Thriller in Buchform in den Handel. Mit Die Farm der Mädchen hat Rosenfeld dabei erneut einen hochspannenden Thriller geschrieben, der dem ein oder anderen Leser oder Leserin schlaflose Nächte bereiten könnte. Mitten in der Nacht fliehen zwei Frauen in Panik durch die dunklen, unheimlichen schwedischen Wälder. Beide Frauen sind hochschwanger und sie werden verfolgt. Und die Verfolger sind ihnen dicht auf den Fersen. Später wird die Polizistin Hanna Wagner, die gerade erst in den Dienst zurückkehrt, nachdem sie gerade ihren Mann verloren hatte, mit einem unheimlichen Fall konfrontiert. Denn im Unterholz eines Waldes wird ein totes Baby gefunden. Von der Mutter hingegen fehlt jede Spur. Hanna Wagner stößt damit auf einen Fall, der zu Abgründen führt, die sich die Polizistin niemals hätte ausmalen können. Und nicht nur die, auch die Leserinnen und Leser werden in diesen bizarren, bösen Fall schnell hineingezogen, klug aufgebaut, mit sich immer mehr steigernder Spannung. Das Buch liest sich wie eine der Serien von Rosenfeld. Die Serien kann man als Fan wirklich wegbingen. Dieses Buch, bei dem beim Lesen ein Film vor Augen abläuft, ist ebenfalls weg zu bingen beziehungsweise in einem Rutsch weg zu lesen. Herausgekommen ist Die Farm der Mädchen von Hans Rosenfeld bei Rowohlt Wunderlich. Thomas Cibulla ist freier Autor und schreibt sowohl Krimis als auch biografische und historische Romane. Nun liegt mit Waldmann Flucht in den Tod sein neuester Krimi vor. Hannes Waldmann ist ein Kommissar, der ein bitteres Schicksal zu verkraften hat. Vor Jahren hat er seine Frau Maria verloren. Sie verschwand bei einem Urlaub auf dem Bazar von Lagos spurlos. Mit ihr hat er seinen Lebensmittelpunkt und den Sinn seines Lebens verloren. Sein neuer Fall erinnert ihn wieder an sein eigenes Schicksal. Und er will diesmal auf keinen Fall versagen. Denn dass seine Maria einst verschwunden ist, empfindet er genau so. Nämlich als persönliches Versagen. Es geht um eine junge Ukrainerin, die in Bonn spurlos verschwindet, während ein Mann mit aufgeschlitzter Kehle in ihrem Apartment liegt. Spuren führen Waldmann unter anderem nach Rotterdam oder Zürich und auf die Spur von Menschenhändlern, die hinter schicken Fassaden ein perfides Spiel mit der Ausbeutung spielen. Hilfe hat Waldmann von der Journalistin Pia und einer mysteriösen Frau namens Suse. Je näher die drei den Machenschaften der Menschenhändler kommen, desto mehr begeben sie sich in Gefahr. Ein interessanter, ein überraschender Plot, stimmige Protagonisten und eine gute Schreibe machen aus Waldmann einen sehr spannenden und sehr lesenswerten Krimi, der gerade bei Ullstein erschienen ist. In Nebelinsel von Alice Feeney geht es um den Autoren Grady Green, der auf eine abgelegene schottische Insel ein wenig zur Ruhe kommt und die arbeiten an seinem neuen Roman ausgesprochen ähnlich. Oder war das doch Abby? Sie sah Abby zumindest zum Verwechseln ähnlich. Aber dann ist sie auf einmal verschwunden und Grady bezieht eine einsame Hütte. Aber diese Insel und die Begegnung mit Abby oder der zumindest sehr ähnlich aussehenden Frau hier auf dieser Insel scheint nichts normal zu sein. Und die Ruhe, die Grady zu finden hoffte, wird es hier wohl nicht geben. Wenn Erfolgsautor Harlan Coben schreibt, dass das Buch süchtig mache, dann ist das der beste Beweis für die Güteklasse. Hochgradig spannend ist Nebelinsel geworden, ein perfekter Thriller, den man kaum einmal aus der Hand legen mag. Herausgekommen ist er bei Heine.

Der Name Hannah Witchie ist mittlerweile auch bei den deutschen Leserinnen und Lesern ein Begriff. Sie ist Senior Researcher im Programm für globale Entwicklung an der Uni Oxford und bringt in schöner Regelmäßigkeit Bücher mit ihren Forschungsergebnissen heraus. Aber nicht nur das, sie bringt nicht nur Bücher heraus, sondern präsentiert ihre zahlreichen Forschungsergebnisse auch einer immer größer werdenden Online-Community und setzt sich mit den Problemen der Welt auseinander. Zudem finden ihre Texte dank Veröffentlichungen in der Financial Times, der New York Times, dem Economist oder der BBC große Resonanz und eine große Leserschaft, Zuhörerschaft oder Zuschauerschaft. Im neuen

Im Buch keine Ausreden mehr, da gibt sie Antworten auf 50 Mythen über den Klimawandel. Es gibt sie ja, die Klimawandelleugner. Oder es gibt auch viele Skeptiker. Sie sagen etwa, dass der Klimawandel schon nicht so schlimm werden wird, Gegenmaßnahmen eh zu teuer sind oder gar die Umwelt verschandeln. Es gibt so viele, teilweise auch sehr bizarre Ansichten und Vorstellungen. Die Wissenschaftlerin Hannah Witchie möchte Argumente dagegen halten und dem oftmals vorherrschenden Zynismus etwas Optimistisches entgegenstellen. Im Buch versucht sie, die 50 dümmsten, dreistesten oder einfach nur gedankenlosesten Mythen zu entkräften und denen fundierte Analysen und Daten entgegenzuhalten. Es geht etwa um Fragen wie, ob das Handeln nicht eh langsam zu spät ist, ob der Einzelne nicht viel zu wenig Einfluss hat, etwas zu verändern oder ob sich der Wandel überhaupt noch aufhalten lässt. Es geht um Mythen hinsichtlich der Windkraft, ebenso wie um Mythen hinsichtlich der Atomkraft. Ein kluges Buch, das einem viele Antworten für mögliche Diskussionen an die Hand gibt. Keine Ausreden mehr von Hannah Witchie ist bei Piper erschienen.

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1: Redaktion und Schnacker Hans Mein. 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
0: Redaktion und Schnacker Hans Mein.

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1: Das Känguru von Marc-Uwe Kling kehrt zurück. Mit Känguru-Chroniken erlangte der Autor innerhalb kürzester Zeit Kultstatus und ist mittlerweile aus dem kulturellen bundesrepublikanischen Leben nicht mehr wegzudenken. Das Känguru mit seinem scharfen Blick auf die Realitäten und seinem beißenden Spott, seinen klugen Zynismus und klaren politischen Analysen und Haltungen ist nun im Auftrag der Rebellion unterwegs. In der Känguru-Rebellion gilt es dem wachsenden Populismus, der Demokratiefeindlichkeit oder dem Erstarken rechter Kräfte etwas entgegenzusetzen und eben zu rebellieren. Und da zitiere ich mal einen schönen Dialog, der alles beschreibt, was man über dieses Buch wissen muss. "Ich rebelliere", ruft das Känguru, als ich in die Küche komme. "Aha", sage ich, "wogegen rebellierst du denn?" "Gegen die Zustände." "Verständlich", sage ich, löblich geradezu. "Rebellierst du mit?", fragt das Känguru. "Wenn ich darf." "Falsche Antwort. Wer rebelliert, fragt nicht, ob er darf." "Guter Punkt. Also rebellierst du jetzt mit?" "Sehr gerne." "Hervorragend", sagt das Känguru. "Dann sind wir schon zu zweit." Ein herrlich typischer Dialog im Känguru-Universum mit viel Witz, aber auch mit analytischem Blick zeigen die Dialoge, dass wir es immer noch in der Hand haben, uns gegen rechte Tendenzen zur Wehr zu setzen und unsere Demokratie zu retten. Und dafür liefert nicht nur die Geschichte Anhaltspunkte, denn Kling liefert im Anhalt ans Buch gleich mal zahlreiche Initiativen und Organisationen, bei denen sich Leserinnen und Leser engagieren können. Vom Klima Walk of Shame bis hin zu Prüf, einer Initiative von Nico Semsrott, die dafür kämpft, dass nicht nur Zollstöcke oder Trinkflaschen vor Verwendung geprüft werden, sondern eben auch die in großen Teilen gesichert rechtsextreme AfD. Ein gleichermaßen witziges wie kluges und informatives Buch. Die Känguru-Rebellion ist bei Ullstein erschienen.

0: Bereits seit dem Juli 2011 gibt es in Deutschland die Chance, einen sogenannten Bundesfreiwilligendienst etwa im sozialen, ökologischen oder kulturellen Bereich zu absolvieren. Im Gegensatz zum freiwilligen sozialen Jahr dürfen beim BFD die Freiwilligen zwar auch schon älter sein, aber es sind vor allem viele junge Menschen, die von der Schule nicht direkt ins Berufsleben starten wollen, die sich engagieren. So wie Sarah Wehrens, die sich für ein Bundesfreiwilligenjahr bei Radio Weser TV in Neuenham entschieden hat.
1: Ich glaube, das geht vielen so, dass man in der Schulzeit, in der Abi-Zeit kurz vor Ende noch relativ ratlos ist. Also es gibt natürlich Leute, die haben sich schon entschieden, aber ich war eine der Menschen, die nicht so richtig wussten, wo eigentlich hin mit sich. Ich weiß aber trotzdem, für welche Richtung ich mich interessiere. Ich interessiere mich sehr für Medien und Mediengestaltung und das war dann sozusagen die perfekte Möglichkeit, weil es gibt so viele Kulturangebote hier in ganz Deutschland und es gab so viel Auswahl. Und das ist der einfachste Weg, um so ein bisschen Fähigkeiten auszubauen und eigenständiger zu werden. Und deswegen habe ich mich dann dafür entschieden.
0: Und nach dem Abi in Eberswalde fiel dann die Entscheidung, nach Neuenham zu kommen, um den Dienst beim kleinsten Bürgersender in Niedersachsen anzutreten. Natürlich war es eine ziemliche Herausforderung. Recherchieren, eigenständig Radiobeiträge erstellen, moderieren oder auch Bürgerinnen bzw. Nutzerinnen und Nutzer des Senders zu betreuen.
1: Das finde ich auch so cool am Sender, dass eben auch alle möglichen Bürger einfach in den Sender kommen können und so ihre Geschichten erzählen, ihre Sachen machen. Also ob es jetzt ein Keno ist, der seine eigene Sendung macht und mit dem ich dann auch immer mal quatschen kann, der hat mir auch immer viel zu erzählen. Oder ein Jens, der seine Literatursendung macht und mit dem ich dann auch mich ganz nett unterhalte, der auch immer wirklich faszinierende Geschichten mitbringt und interessante Geschichten. Eigene handgepickte Musik. Also ich finde das total was Schönes, muss ich sagen. Das gefällt mir richtig gut am Sender.
0: Neben den klassischen redaktionellen Arbeiten im Sender und dem Kümmern um ein eigenes kreatives Radioprojekt gibt es für die Teilnehmenden eines Freiwilligendienstes, egal ob FSJ oder BFD, ein Seminarprogramm, das von der LKJ, der Landesvereinigung Kulturelle Jugendbildung Niedersachsen, organisiert wird.

0: Also ich muss sagen, die Seminare zeichnen dieses Jahr noch mal ganz anders aus. Also die machen noch so viel auswendig. Man kann sich gut mit anderen verbinden und connecten. Und es gibt total viele schöne Angebote für einen, die auch die eigene Kreativität fördern und einen auch noch mal so ein bisschen mehr über die Arbeit, die man eigentlich macht, nachdenken lässt. Beim letzten Seminar gab es dann 3 unterschiedliche Workshops, die man machen konnte. Es war Fotografie, Upcycling und Töpfern. Also total unterschiedlich, aber total spaßig eben. Und ja, man hatte einfach eine gute Zeit.
1: Und die gute Zeit im Sender geht noch bis Ende August. Bis dahin ist noch einiges geplant. So will Sarah etwa das eigene Projekt über Emotionen zu einem guten Ende bringen oder vielleicht nochmal selbst vor der Kamera moderieren. Aber egal, was noch an Herausforderungen wartet, schon jetzt zieht Sarah ein positives Fazit.
0: Ich kann auf jeden Fall sagen, dass ich Selbstbewusstsein gelernt habe und mich viel mehr Sachen traue. Also das ist schon mal ein großer, großer Punkt, finde ich. Ich habe auch gelernt, wie ich mit unterschiedlichen Medien umgehen kann. Also ich habe zum Beispiel angefangen, eine Kameraschulung zu machen. Da will ich auf jeden Fall auch was von mitnehmen. Und ich habe mich mit unterschiedlichen Beitragsformaten befasst. Ja, für mich ist eigentlich das Wichtigste wirklich diese Eigenständigkeit, die ich auch gelernt habe. Also wirklich Projekte zu machen und sie auch durchzuziehen, zu arbeiten, weil ich das gerne schaffen möchte. Das ist einer der wichtigsten Punkte, finde ich, weil das ist auch sehr, sehr relevant für spätere Leben. Also es bringt einem unglaublich viel bei, so ein Jahr. Und deswegen, ich kann es nur jedem ans Herz legen, weil ja, es ist einfach eine tolle Erfahrung.
1: Und wer eben diese tolle Erfahrung selbst machen möchte, ab dem 1. September ist wieder ein Platz für einen Bundesfreiwilligen im Sender in Nordenham frei. Infos gibt's auf der Seite der LKJ Niedersachsen oder direkt bei Radio Weser TV. Und genau da kann man sich auch mit einer Mail an nordenham@radioweser.tv bewerben.

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1: Mit Finja Baumann die Schlagzeilen: 19 Verletzte, 12-Jährige begeht Reizgasattacke in Waller Schule. Hausbrand. Fachwerk in Burgfeld brennt komplett aus. Staatsschutz ermittelt. Hakenkreuze und zugeklebte Schlösser in Findorf und Walle. Und Polizei sucht. Unbekannte klauen Heizöl aus Tank in Stodler Haus. Bremen. Gestern soll eine 12-Jährige an einer Schule in Bremen-Walle Pfefferspray versprüht haben. Sie flüchtete nach dem Angriff. 15 SchülerInnen sowie 4 Lehrkräfte erlitten laut Polizei leichte Verletzungen. 2 Schüler wurden in ein Krankenhaus gebracht. Die Polizei ermittelt jetzt wegen gefährlicher Körperverletzung. Leider konnte das Feuer nicht unter Kontrolle gebracht werden und das Haus brannte aus. Warum das Wohnhaus in Brand geraten ist, ist noch unklar. Zwischenzeitlich galt eine amtliche Warnung vor starkem Rauch. Bremen. In Bremen haben Unbekannte in der Nacht zu Dienstag in Findorf und Walle Hakenkreuze an Häuserwände geschmiert und Türschlösser zugeklebt. Betroffen waren nach Angaben der Polizei ein Sozialzentrum sowie das Theater im Volkshaus in Bremen-Walle. Zudem wurde ein Hakenkreuz an ein Schild geschmiert sowie ein Schriftzug. Auch in der Neukirchstraße in Findorf wurde bei einem griechischen Restaurant ein Schloss zugeklebt und Häuserwände mit Hakenkreuzen beschmiert. Der Bremer Staatsschutz ermittelt und prüft, ob es einen Zusammenhang zwischen den Taten gibt. Stotel. Vom 4. bis zum 11. Mai ereignete sich ein Diebstahl in Stotel. Es wurde Heizöl aus einem Tank in einem Einfamilienhaus in der Burgstraße gestohlen. Laut den Ermittelnden brachen die Täter ein, pumpten etwa 500 Liter ab und verschwanden damit. Die Tat muss in jedem Fall mit einem größeren Fahrzeug mit entsprechendem Aufbau bzw. Tankvorrichtung ausgeführt worden sein, heißt es in einer Polizeimitteilung. Wer verdächtige Personen oder Fahrzeuge vom 4. bis zum 11. Mai beobachtet hat, ist aufgerufen, sich bei der Polizei in Schiffdorf zu melden.

0: Beim Anblick von aufgequollenen, zusammengeklebten oder gar verschimmelten Tonträgern, ob Schallplatten oder CDs, da kommen sicherlich jedem Musikfan die Tränen. Aber was muss es dann für ein Gefühl sein, wenn man vor gut 70.000 solcher zerstörter Tonträger steht? Erlebt hat das Norbert Fecker, einer der Besitzer des Bremer Kultladens Hotshot Records, der im Delmenhorster Lager Ende letzten Jahres einen großen Wasserschaden entdeckte.
1: Und dann kommst du ins Lager, machst die Tür auf und denkst so, oh mein Gott, so was ist hier dann passiert? Und siehst dann halt, na, das Ganze, die ganzen Paletten, die nass geworden sind, siehst die ganzen Pfützen auf dem Fußboden, so, und dann erahnst du natürlich schon, so, was dann letztlich passiert ist. Und das ist so ein Schlag in die Magengrube. Du stehst vor, naja, vor deinem Lebenswerk und ja, und das ist dann irgendwie halt zerstört. Du erleidest einen emotionalen Schock, ne, der schwappt dann irgendwie über in einen finanziellen Schock. Dann holt sich der finanzielle Schock, der holt dich dann wieder zurück zu einem weiteren emotionalen Schock. Rückblickend natürlich, so kann man das natürlich mit einer gewissen professionellen Distanz natürlich betrachten, aber im ersten Augenblick, also das ist, ja, da steht man am Abgrund beziehungsweise schon einen Meter weiter.
0: Wie groß dieser Abgrund war, in den Fecker da blickte, verdeutlicht eine Zahl. Rund 1,6 Millionen Euro Schaden entstand nämlich. Und der Abgrund wurde sehr real, als dann die Versicherung weigerte zu zahlen. Die Kosten aber ja weiterliefen. Schweren Herzens rief Hotshot Records um Hilfe, etwa durch eine Crowdfunding-Aktion. Und die Solidarität war tatsächlich riesengroß, so Fecker.
1: Das macht mich also nach wie vor immer noch sprachlos, was wir dort für eine große bundesweite oder man kann sogar sagen weltweite Solidarität erfahren haben. Also hier in Bremen waren enorm viele Leute sofort bereit und haben übers Internet, über diese GoFundMe-Seite dann halt Beträge gespendet oder die Leute kamen zu uns in den Laden, haben wir das so hier irgendwie zack, so, nein, das ist uns wichtig, dass ihr weiter existiert und haben dann irgendwie einen Geldbetrag bei uns irgendwie halt in der Spendenbox, die am Tresen steht, dann halt hinterlassen. Das waren schon sehr emotional, positiv und auch anrührende Momente in meinem Leben und auch im Leben von meinem Partner Volker. Also im Prinzip eine bundesweite Solidaritätswelle irgendwie uns erreichte, die eigentlich beispiellos ist und die total positiv auch ist.
0: Zu den Solidaritätsaktionen zählt neben den erwähnten Geld- und Sachspenden von Kunden auch ein Benefizkonzert im Meisenfrei, ein Auftritt von Flo Mega im Laden oder Online-Hilfsaufrufe von namhaften Musikern wie Doro Pesch oder vom Kultmoderator Arne Zeigler. Und sogar aus Schweden kam bzw. kommt noch Hilfe.
1: Wir sind jedes Jahr seit 19 Jahren oder 20 Jahren sind wir in Schweden auf dem Schwedenrock-Festival im Juni. Und auf diesem Schwedenrock-Festival, da kommen etwa 300 bis 400 brasilianische Musikfans. Die haben so viel Geld, um dann tatsächlich irgendwie von Brasilien nach Schweden zu fliegen. Und da die in Brasilien schwerlich CDs bekommen, kommen die dann zu uns einkaufen. Die haben das irgendwie spitz gekriegt und die haben tatsächlich in Brasilien eine Community von 400 bis 500 Musikfans, die halt auch da so eine Spendengeschichte dann organisiert haben. Und zum nächsten Schwedenrock kommen die dann halt und lösen das halt ein.
0: Aus ganz Deutschland

0: Und sogar Schweden kommt also Hilfe für einen Plattenladen in Bremen. Aber warum? Was macht dann Hotshot Records so besonders?
1: Was uns einfach halt interessant und ansprechend macht, ist zum einen, dass die Leute, wenn die hier reinkommen, relativ schnell mitbekommen, was das für ein Laden ist und dass dieser Laden mit Herzblut geführt wird und dass sich hier Leute treffen, dass das eine Kommunikationsladen und dass wir für unsere besten Kunden der Welt die Musik wieder zurückholen. Und das ist, glaube ich, die wichtigste Aussage, weil ohne Musik, ohne Kultur geht einfach Menschlichkeit verloren und das wollen wir alle nicht.
0: Wer genau diese Menschlichkeit, die Hotshot Records in Bremen seit nunmehr 30 Jahren pflegt, noch unterstützen möchte, die Crowdfunding-Aktion findet man unter hotshotrecords.shop. Und noch zwei kleine Nachträge. Am 23.05. gibt es bei Hotshot Records ein Konzert mit dem Singer-Songwriter Florian Freimann. Und natürlich ist auch das Versicherungsverfahren noch anhängig, sodass auch da noch Hoffnung besteht, dass der Wasserschaden irgendwann reguliert wird.

0: Diese Anmoderation zum nächsten Beitrag, die hat ein Mensch, ein Redakteur geschrieben. Aber könnte das in Zukunft möglicherweise auch eine KI übernehmen? In immer mehr Branchen blickt man fasziniert, aber auch ängstlich auf die neuen Möglichkeiten. Auch auf der Leipziger Buchmesse stand das Thema KI in diesem Jahr hoch im Kurs. Und mit Vertretern aus dem Bereich der Synchronsprecher konnten wir vor Ort über genau dieses Thema sprechen. Ein Bericht von Sarah Wehrens.
1: Sprechendes KI-Gemüse geht viral. Schnellere und genauere Wettervorhersagen mit KI. Und Jobverluste durch KI, mehr als nur Panikmache. Das sind einige der aktuellen Schlagzeilen im KI-Bereich. Die künstliche Intelligenz hat die Welt im Sturm erobert. Doch wie positiv ist diese Entwicklung wirklich? Und was ist KI überhaupt? Künstliche Intelligenz ist ein Teilbereich der Informatik. Sie beschäftigt sich mit der Entwicklung von Algorithmen, die menschliche, kognitive Fähigkeiten wie logisches Denken, Lernen, Planen und Kreativität imitieren. Vor allem im Bereich Kunst und Medien ist KI auf dem Vormarsch. Unter anderem die Synchronsprecher sind von dieser Entwicklung betroffen. Wie ordnet Synchronsprecher Konrad Bösherz das Thema ein?
2: Das Thema ist unfassbar komplex. Ich glaube, dass wir an einem Punkt angekommen sind, wo es sehr wahrscheinlich ist, dass in Zukunft natürlich KI-Modelle immer und immer mehr der Tätigkeiten, die wir machen, auch ausüben könnten. Und die Frage ist natürlich sozusagen, wie nehmen das die Zuschauer an, wie nehmen das die Konsumenten an? Wollen die, dass das von Menschen gemacht ist? Ist ihnen das wert, darauf zu verzichten, dass die Sachen schneller kommen?

0: kann der Gesetzgeber einschreiten. Und ich glaube, dass wir alle sozusagen, das so viele Bereiche betrifft, uns alle genau überlegen sollten, wie können wir KI nutzen und auf der anderen Seite auch sozusagen, wo wollen wir als Mensch sozusagen weiter, in welchem Bereich man mit tätig sein. Ich hatte eigentlich immer Kunst dazu gezählt, zu den Bereichen, die wir, wenn wir möglichst viel Freizeit haben, eigentlich halt selbst machen.
1: Es hängt also weitgehend von den Nutzerinnen und Nutzern ab und der Frage, ob man sich aktiv gegen KI entscheidet oder mit dem KI-Strom mitzieht, welcher durch die großen Konzerne angetrieben wird. Synchronsprecherin Rieke Werner erläutert, wie es weiteren Kreativen in der Branche ergeht.
2: Ich befürchte leider, dass wir KI nicht aufhalten können, aber ich finde schade, dass KI nicht mehr nur diesen Faktor hat, es ist ein Hilfsmittel für bestimmte Dinge, sondern es ersetzt ja jetzt schon seit Jahren auch viele andere Berufe. Ich habe viele Artist-Freunde und die können halt nur hier auf den Messen, wenn sie ihre Originalzeichnungen verkaufen, noch überleben eigentlich. Aber so im Internet haben sie ja kaum noch eine Chance oder ihre Werke werden eingespeist, so wie unsere Stimmen jetzt auch eingespeist werden sollen und dann wird daraus was Neues kreiert und es ist nicht mehr nachverfolgbar, was ist davon von mir. Und das ist eben schade, weil ich möchte diesen Beruf noch ganz, ganz lange machen. Ich möchte weiterspielen. Ich möchte nicht meine Stimme als Sprachpaket verkaufen für irgendwas oder mein Schauspiel, sondern ich möchte das selber weitermachen. Ich möchte diesen Beruf weiter ausleben.
1: Es ist also wirklich mehr als nur Panikmache zu sagen, dass KI Jobverluste verursacht. Doch was können wir nun dagegen tun, dass künstliche Intelligenzen immer mehr Raum in kreativen Bereichen annimmt? Sebastian vom Team Synchrocast erklärt, was man tun kann.
3: Ja, sagen wir mal speziell zum Thema KI, ne? Man kann halt die Sprecher und Sprecherinnen einfach nur unterstützen, wo es quasi geht, auf Social Media ihnen Reichweite geben, also diesen Sprecher und Sprecherinnen einfach Gehör verschaffen, damit die einfach gestärkt gegen die großen Player im Game, Amazon, Netflix, Disney, natürlich einfach besser ankommen können.
1: KI ist ein ziemlich revolutionäres Werkzeug, aber es sollte nicht so inflationär verwendet werden, wie es aktuell der Fall ist. Denn wenn Algorithmen entscheiden, was wir sehen, hören und fühlen, wie lange dauert es dann noch, bis wir verlernen, selbst zu entscheiden, was uns berührt?
4: Fragt Sarah Wehrens, die sich mit dem Thema KI im Bereich der Kunst und der Medien beschäftigt hat, hier am Beispiel von Synchronsprechern. Spannende Infos zum Thema gibt's übrigens auch im aktuellen Buch Künstliche Intelligenz vom Neurowissenschaftler Manfred Spitzer, der darin beschreibt, wie KI uns retten, wie sie uns aber auch bedrohen kann.

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1: Um uns herum schwirren immer wichtige, aber auch deprimierende Nachrichten. Deshalb hören Sie jetzt die positiven Nachrichten der Woche. Die Schlagzeilen. EU gegen Deepfakes. Magic Mushrooms potenzielle Medikation. Platz nach Margot Friedländer benannt. Die EU will künftig KI-Anwendungen verbieten, mit denen sexualisierte Deepfakes erstellt werden können. Also täuschend echte Fake-Bilder oder Videos von Menschen in intimen Situationen. Hintergrund sind zunehmende Fälle digitaler Gewalt, etwa gegen Frauen und Minderjährige. Vertreter von EU-Parlament und Mitgliedstaaten haben sich dazu auf eine Verschärfung des europäischen KI-Gesetzes geeinigt. Die neuen Regeln sollen Anbieter solcher KI-Systeme direkt in die Verantwortung nehmen. Eine Studie zeigt, der Wirkstoff Psilocybin aus Magic Mushrooms kann die Hirnaktivität offenbar längerfristig verändern. Teilnehmende wirken nach einer hohen Dosis oft optimistischer und mental flexibler. Forschende sehen darin Hinweise, warum psychedelische Stoffe als mögliche Therapie gegen Depressionen untersucht werden. Die Studie entstand allerdings unter kontrollierten Bedingungen. Trotzdem vielleicht eine mögliche Bereicherung für die Medizin. Berlin hat einen Margot-Friedländer-Platz. Der Vorplatz des Berliner Abgeordnetenhauses wurde nach der Holocaust-Überlebenden und Ehrenbürgerin benannt. Damit soll an ihr Engagement gegen das Vergessen und für Menschlichkeit erinnert werden. Friedländer hatte bis ins hohe Alter Schulen besucht und junge Menschen über die NS-Verbrechen aufgeklärt. Mit ihrer Botschaft: Seid Menschen. Das waren die positiven Nachrichten der Woche.

Wenn ihr länger dort verweilen wollt, die Campingplätze sind tatsächlich schon geöffnet. Mittelalterlich Spektakulum. Es gibt wieder Gaukler, es gibt wieder jede Menge Konzerte, es gibt natürlich jede Menge auch Verkaufsstände, wo ihr eure Goldtaler eintauschen könnt.

die Holländer Rapalje, wobei ja Sänger William schon seit langem hier in Oldenburg lebt. Das war Stück Carrick Ferris. Ach so, falls meine Stimme mal wieder komisch klingt, ja, ich bin mal wieder ein bisschen erkältet. Aber die Saison 2026 wird auch eine letzte sein, jedenfalls in einer gewissen Weise, denn die große Musikarena, wo die ganz großen Bands auftreten werden, die gibt es dieses Jahr erstmal zum letzten Mal. Denn die Kosten laufen ihnen einfach davon und sie sagen, wir wollen den Besuchern das nicht zumuten, dass es einfach noch so viel teurer wird und wollen ab 27 dann sich anders aufstellen, nämlich familiärer ohne die Musikarena und wieder auf mehr auf junge aufstrebende Bands und Ritterturniere, Kleinkünstler baden und Heerlager legen. Die eben gespielten Rapalje kann man auch mit dem normalen Ticket sehen. Subway to Sally spielen halt in der Musikarena, wo man ein Zusatzticket, ein Kombi-Ticket braucht. Und ich habe ja gesagt, das Ganze geht jetzt Donnerstag los. Da spielen zum Beispiel in der Musikarena Fersengold, Stormseeker und Scrum. Am Freitag Saltatio Mortis, D'Artagnan, Mr. Hurley und die Pulveraffen. Und Saltatio Mortis habe ich mir auch ein Stück rausgesucht, nämlich Tanz der 1000 Klingen.

Saltatio Mortis mit Tanz der Tausend klingen. Am Samstag spielen auf die eben gespielten Subway to Sally, Knasterbart und Feuerschwanz. Und für Kinder vielleicht dieses Jahr hochinteressant, an allen Tagen spielen dieses Jahr die Dinosaurier-Metal-Band Heavysaurus. Wenn ihr euch über das gesamte Programm schlau machen wollt, dann am besten auf www.spektakulum.de. Das Ganze geht, wie gesagt, am Donnerstag um 11 Uhr los und endet am Sonntagabend. Viele Dinge sind ja auch aus den vergangenen Jahren bekannt, so wie das Bruder Rectus Morgenmesse oder der Tanz der Marktleute oder das Bruchenballturnier. Aber wir haben ja auch immer neue Hörer, die vielleicht noch gar nichts davon gehört haben. Ach so, und ein Tipp noch natürlich. Das Ganze ist ja wirklich eine Großveranstaltung. Wenn ihr könnt, reist mit öffentlichen Verkehrsmitteln an. Und ich habe es ja am Anfang angekündigt, dass sich diese Heartbeat-Sendung aufteilt in zwei Teile. Das war jetzt der erste Teil zum mittelalterlichen Spektakulum in Rastede, jetzt an von Donnerstag bis Sonntag. Und damit ist dann ja auch Pfingsten nicht mehr weit. Und da treffen sich ja alle Schwarzkittel in Leipzig zum Wave-Gotik-Treffen.

Ein Special habe ich ja schon gemacht und jetzt der Rest dieser Sendung ist das zweite, denn es gibt einiges Neues zu verkünden. Inzwischen ist der Spielplan da. Welche Band wo spielt, das ist für viele Besucher natürlich auch dort sicherlich ein Hauptaugenmerk, auch wenn das Ganze natürlich Wave Gothic Treffen heißt, sprich es ja viele, viele andere Dinge gibt. Und dazu erzähle ich euch gleich natürlich noch mehr. Einen perfekten Übergang bekomme ich jetzt dadurch hin, dass nämlich die nächste Band nicht nur beim Mittelalterlich Spektakulum auftreten werden, sondern auch in Leipzig. Und zwar ist die Rede von Katerfahrt. Ihr Stück heißt Volle Fahrt voraus.

Das 33. Wave Gothic Treffen dieses Jahr vom 22. bis 25. Mai, sprich wie immer Pfingsten in Leipzig. Die eben gehörten Katerfahrt treten auf am 23., sprich am Samstag um 17 Uhr im heidnischen Dorf im Torhaus Dürlitz. Und da ist es ja eine Besonderheit. Normalerweise bekommt man ja beim Wave Gothic Treffen am Anfang gegen seine Eintrittskarte ein Armband, kann damit die ganzen verschiedenen Veranstaltungen besuchen und es gibt keine Tageskassen irgendwo, außer halt im Mittelalterdorf, im heidnischen Dorf. Dort kann man sich auch als in Anführungsstrichen normaler Besucher einkaufen. Das Wave Gothic Treffen, es werden wieder ca. 20.000 Besucher aus aller Welt erwartet und ist somit die weltgrößte Veranstaltung dieser Art. Ich habe es ja schon in der letzten Sendung erzählt, aber die haben vielleicht nicht alle gehört. Das Wave Gothic Treffen ist über die gesamte Stadt Leipzig verteilt. Viele, viele Bühnen werden gleichzeitig bespielt. Es sind jetzt lass mich eben nachgucken, während ich die Sendung produziere, 167 Künstler angekündigt. Ein paar mussten leider wieder absagen durch Krankheit oder andere Umstände. Und die kann man sich natürlich nicht alle angucken in diesen 4 Tagen. Man muss sich seine Favoriten raussuchen. Ich habe natürlich wieder das Pech, dass zum Beispiel am Samstag 2 Bands genau gleichzeitig spielen werden. Nämlich Myrna Loy im Felsenkeller und Nox Novalcoola im Täubchental. Und ich eigentlich wieder Zellteilung beherrschen müsste. Aber mal sehen, wo ich dann schlussendlich lande. Dementsprechend kann ich euch natürlich auch nicht alle Bands vorstellen in diesen 2 Specials und habe mir mal aus den verschiedenen Richtungen immer

welche rausgesucht. Ich fange mal an mit Duct Tape. Die waren ja vor kurzem hier in Bremen in der Lila Eule, haben ein hervorragendes Konzert gespielt. Und in Leipzig werden sie auftreten am Freitag um 17 Uhr im Felsenkeller. Ihr Stück heißt Fade Away.

Auch diese Band wird nach Duct Tape auftreten. Zwar spielen um 17 Uhr Duct Tape, dann kommen die Navalny, dann Minute Machine und das waren gerade jetzt gehört Ashcode. Die treten dann um 21 Uhr im Felsenkeller auf. Die größte Halle ist ja die sogenannte Agra-Halle bei Moev Gothic Treff. Das ist das ganz alte Messegelände und dort passen sich einige tausend Leute hinein. Und dort werden am Samstag gegen 18.45 Uhr auftreten Cat Rapes Dog. Hier Stück Hause Country Falls.

Das waren Talk to Her. Die werden als letztes auf die Bühne gehen im Stadtpark am Samstag. Das war ihr Stück Burning. Ich habe es im letzten Special schon gesagt und ich sag's euch natürlich auch diesmal nochmal. Macht euch schlau auf wave-gothic-treffen.de. Dort ist inzwischen halt auch seit kurzem veröffentlicht, wann welche Band spielt. Da wird aber sicherlich noch einiges in den letzten Tagen dazukommen. Das war in der Vergangenheit auch noch immer so. Und ein weiterer Tipp ist, geht auf die Seite von Monkey Press. Die machen das sehr schön, nämlich in einer Excel-Tabelle stellen sie das Ganze zusammen nach Zeiten. Sprich, von morgens um 10 Uhr bis in die Nacht um 2. Sprich, stellen sie nebeneinander, da hat man einen guten Überblick, welche Band wo spielt, zu welcher Uhrzeit. Sprich, man kann auf einem relativ schnellen Blick sehen, wo sich eventuell etwas überschneidet. Aber das Wave-Gothic-Treffen heißt ja Wave-Gothic-Treffen, weil noch so viel mehr drumherum stattfindet. Sprich, die Leute sich ja sowieso an den diversesten Plätzen treffen, um miteinander zu schnacken. Aber es gibt ja auch Lesungen. Man kann Museen und Ausstellungen besuchen. Es gibt Klassikkonzerte. Es gibt Theater und Varieté. Es gibt Kinofilme. Und es gibt Vorträge. Und vieles, vieles mehr. Ich kann euch das alles gar nicht vorstellen. Aber so ein paar Klassiker möchte ich euch doch mal eben nennen. Es gibt natürlich wieder das viktorianische Picknick am Freitag um 15 Uhr im Clara Zetkin Park. Einen Tag später ist, glaube ich, meine ich immer das Steampunk-Picknick. In der Peterskirche wird es mehrere Konzerte geben, aber auch zum Beispiel eine Lesung von Oswald Henke. Auf dem Südfriedhof in Leipzig gibt es Rundgänge und Vorträge. Und so vieles, vieles mehr. Den nächsten Künstler, den ich aus der Vielzahl ausgesucht habe, das ist Hinfort. Der ist ja noch gar nicht so lange live unterwegs, hat erst wenige Konzerte gespielt, darunter eins hier in Asendorf im Breakout, bei dem wir waren, hat uns sehr gut gefallen. Der spielt um 20.45 Uhr in der Moritz-Bastei. Hier sein Stück No Way Out.

0: Excellent, thank you.
1: So ähnlich wird es sich um 16 Uhr am Pfingstmontag in der Peterskirche anhören, wenn sie Beauty of Jemina Trio Plus aufspielen werden. Das war das Stück Dark Rain. Neben den ganzen offiziellen Veranstaltungen zum Wave-Gothic-Treffen gibt es natürlich auch inzwischen so einiges andere, was sich drumherum noch angesiedelt hat. Zum Beispiel reisen viele ja schon am Donnerstag an und nicht erst am Freitag, wenn das offizielle Programm beginnt. Da gibt es zum Beispiel in der Moritz...

0: Dankeschön.
1: Invincible Spirit mit Innation live beim IBM Warm-Up am Donnerstag schon vor Pfingsten im Felsenkeller in Leipzig. Die Elektro Allstars hatte ich auch schon erwähnt. In der Moritz-Bastei am Donnerstag, da sind unter anderem dabei Daniel Mayer, der ja bei Covenant, Howjob und Liebknecht mitmacht. Unter anderem Boris May von Klangstabil, Steffen Keith von Division, Isaac Howlett von Empathy Test und noch einige mehr. So, was habe ich hier noch in meiner Liste? Mal eben gucken. Viktorianisches Picknick habe ich erwähnt. Dann gibt's im den Promenaden im Erdgeschoss im Hauptbahnhof die Ausstellung Rost und Glanz über alle Tage. Und auf dem Augustusplatz gibt's noch die Dark Affair Messe. Das sind im Prinzip auch verschiedene Verkaufsstände, die dann eine Open-Air-Bühne dabei haben. Und dort wird unter anderem auftreten Tension Control. Ihr Stück Electronic Body Music hören wir gleich. Was gibt's noch drumherum? Es gibt den Fetischball Lackleder Latex im Playhouse. Das ist der ehemalige Cats Club. Es gibt diverse Partys natürlich, zum Beispiel in diesem wunderschönen Laden, in dem ich tatsächlich all die Jahre noch nicht war, der sich nennt Tanzcafé Ilses Erika, unter anderem eine Nine Inch Nails Party. Und dann gibt es, finde ich auch sehr schön, den Gothic Run, Lauftreff zum WGT-Start am Samstag um 11.11 Uhr und da könnt ihr die Runde von 10 Kilometern laufen oder die gruftige von 6,66 Kilometer Runde. Steampunk-Picknick habe ich auch gesagt. Wanderung über den Südfriedhof habe ich auch genannt. Und nach den ganzen Konzerten gibt es natürlich noch die diversen Partys zum Abtanzen, zum nur eine Mal genannt, zum Beispiel die When We Were Young Party. Und damit ist diese Heartbeat-Sendung schon fast wieder vorbei. Ich verabschiede mich wie immer mit

So Leute, jetzt gibt's hier richtig ordentlich Mucke. Ja, diesmal starte ich die Einleitung genauso wie damals, als ich in den Ende 70ern vorm Fernseher saß und diese Musik hörte. Natürlich mit meinem guten alten Bekannten Louis de Funès. Das ist nämlich die Titelmelodie aus dem Film Brust oder Keule. So fangen wir an, um gute Laune zu erzeugen, falls ihr die noch nicht habt. 2 Stunden lang hören wir uns nun hier in der Sendung Disco Love mit Andreas Fehlauer. Und das bin ich.

Ich kann mir schon vorstellen, dass das bei den Leuten, die das damals auch gerne gesehen haben, dass das jetzt irgendwas Tolles erzeugt in einem, weil ja, diese Filme waren damals ja mit Bud Spencer und Terence Hill zusammen ja nun mal unschlagbar und die Musik dementsprechend auch, wie man hier hört. Denn das ist so kompliziert, sowas zu machen. Das ist nämlich eine Operette, sowas.

Ja, Louis Finet, Brust oder Keule, die Titelmelodie. Jetzt spiele ich aber mal wieder richtige Pop-Wave-Musik aus den 80ern und zwar von Naked Eyes und das Lied heißt Promises, Promises. Nein, doch, oh, ja, würde jetzt Louis Finet sagen. Ja, sogar die Maxi-Single, die ist nicht ganz so normal. Am Anfang jedenfalls viel instrumental gehalten und auf einmal, wenn er dann anfängt zu singen, ja, dann entfaltet sich das ganze Lied. Ich sag's nochmal, das ist Naked Eyes mit Promises, Promises.

Ja, das war eine oder ist immer noch eine sehr, sehr gute, saubere und reine Produktion und hebt sich von anderen deswegen ab, weil sie ein bisschen, sie ist ja Pop and Wave, also der Style des Liedes, Promises, Promises, aber hier ist sehr viel Hall drin, gerade auf den Gitarren, die da drin sind, und das wirkt dann so ein bisschen psychedelisch. So, dass man so Farben sieht, so und im Rausch irgendwie ist bei diesem Lied und trotzdem umarmt es einen. Also so ein Gefühl erzeugt dieses Lied durch diese geniale Produktion. Also ich finde sie sehr, sehr gelungen und genial. Ja, weil in den 80ern ja so viele super Lieder rausgekommen sind und ich die nicht alle in den nächsten 2 Stunden zeigen kann, beziehungsweise euch hören lassen kann, habe ich mir gedacht, spiele ich doch jetzt mal einen etwas längeren Mix. Ich glaube, der geht 9 Minuten und der geht nur 6 Minuten. Oh, da habe ich den falschen rausgesucht. Nicht den falschen rausgesucht, sondern es gibt davon eine ganz lange Version und eine Radioversion. Habe ich also die Radioversion mitgebracht, vielleicht ja auch doch besser. Dann können wir auch noch ein paar andere ganze Lieder hören. Ja, also dieses Ding ist I Love Disco Number One. Number One bezieht sich darauf, weil die eigentlich vorhatten, noch viel mehr Mixe in dieser Reihe rauszubringen, haben es aber leider nicht geschafft. Nicht mal ein zweiter ist rausgekommen, obwohl die Aufmachung so genial war, die Werbung war sogar genial, kommt von dem spanischen Label Blanco y Negro und ist eigentlich

vorhatten, noch viel mehr Mixe in dieser Reihe rauszubringen, haben es aber leider nicht geschafft. Nicht mal ein zweiter ist rausgekommen, obwohl die Aufmachung so genial war, die Werbung war sogar genial, kommt von dem spanischen Label Blanco y Negro und ist eigentlich sowas von super genial. Das Doofe ist nur, es weiß nicht jeder 80er-Jahre-Fan, dass diese Doppel-CD rausgekommen ist. Schade, schade. Aber nichtsdestotrotz oder gerade deswegen hört ihr sie hier auf Radio Visa TV. Und es ist so genial zusammengemixt, das glaubt ihr nicht. Hört euch die wichtigsten Lieder in etwas über 6 Minuten hier an. Mit mir zusammen. Sehr gute Wahl. You have 5 seconds to terminate this tape.

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3: Ja, die hören dann nie auf mit ihrem Gemixe. Aber ey, ist das nicht genial? Gerade so wichtige Lieder, so geniale Lieder, die eigentlich fast jeder mag. Wenn man das eine nämlich mag, dann mag man auch das andere. Natürlich das eine mehr oder weniger und das andere weniger oder mehr. Das ist klar. Aber die gehören doch irgendwie alle zusammen. Und gerade der Übergang am Anfang von Relax auf Freeze I Owe You, wie genial das mitgespielt wurde. Dieser Ton wurde dann abgesampelt und tatsächlich mitgespielt. Und das fällt einem erst gar nicht auf. Und dann auf einmal ist es der Ton von I Owe You. Ja, die haben sich sehr viel Mühe da gegeben. Und es ist einfach nur mega, wahnsinns genial. Und ich stehe auf solche Mixe seit Jahrhunderten, würde ich fast sagen. Die habe ich mir früher tatsächlich auch gekauft. Da gab es diese berühmten Max-Mixe. Und tja, da habe ich eigentlich, wollen wir mal ganz bescheiden sagen, alle von. So, jetzt, oder besser gesagt, ich muss etwas anders anfangen. Ich habe dieses Mal zwei Lieder mitgebracht, die etwas mit dem Weltraum zu tun haben. Und trotzdem, dieses hier ist jetzt Disco, das andere wird dann Romantik sein oder Love-Song oder so. Dieses hier ist der Auftakt im Grunde genommen zum Tanzen. Und ich kann mir vorstellen, dass es auch Leute gibt, die sagen werden, oh, das nervt. Gerade der Anfang, der nervt so doll. Aber das tut er nicht. Man muss natürlich immer wieder diesen Geschmack auch haben, dass man das Lied oder diese Musikart gerne hört, also Disco, dann regt einen das auch nicht auf, denn dann berauscht das viel, viel mehr. Und hier ist es so, da habe ich eine 70er-Jahre-Band rausgesucht, ein sehr langes Lied hier, was ich jetzt hier bringe. Da sind zwei Lieder drin, weil es ein Medley ist. Also Rasputin heißt das eine, das kommt aber erst zum Schluss. Und das andere heißt Night Flight to Venus. Das kennen viele, aber mehr nur eben aus Diskotheken, weil die DJs das ganz oft aufgelegt haben. Und gar nicht so, dieses Lied kam nicht raus und die haben das nicht auf der Bühne präsentiert. Aber Rasputin, ja, das kennt ja jeder. Bonnie M., davon reden wir. So ist Night Flight to Venus ein echtes Meisterstück. Hier, hört mal zu, was der sagt.

Und jetzt kommt der Knaller. Diese Drums, die jetzt kommt, wie die gleich spielt. Achtung. Jetzt. Und das kann man nicht laut genug hören, das sage ich euch. Also das ist so ein Tempo in einem. Hört euch das Lied an, genießt das mit mir hier total. Ich höre das ganz oft in letzter Zeit im Radio. Und das ist die erste Pressung, also die erste Maxi-Single. Und es gibt mehrere davon. Und die geht über 10 Minuten. Also hört dieses rare, seltene Stück. Und achtet einfach mal auf diese Drums, die ganze Zeit immer so gespielt wird. Wie hält der Drummer das aus? Das waren die 70er, da haben sie es noch live gemacht. Also, viel Spaß bei diesem Lied.

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1: Mann, oh Mann, ich weiß ganz genau, dass ich einigen einen sehr großen Gefallen getan habe und dieses Medley ausgespielt habe. Ja, aber für einige, oh Mann, wann hört das denn endlich auf? Das ist nun mal so, ne? Dem einen kann man dann, was weiß ich, ein Zitroneneis geben, obwohl er überhaupt gar nicht Zitrone mag und man meint das aber gut. Ne? Und das ist eben alles Geschmackssache. Aber ich musste es machen, weil diese ganze Produktion einfach nur zu dem damaligen Zeitpunkt riesengroß war. Die waren alle gleichzeitig im Studio und haben das zum selben Zeitpunkt produziert. Ne? Das war ein großes Studio und da waren alle Drummer, Sänger, Spieler, was weiß ich, was da für Instrumente alles drin waren. Die waren alle da und ich finde das bemerkenswert. Und das in den Ende 70ern, sowas auf die Beine zu stellen, sowas super genial durchdachtes, das ist das wert gewesen, das auszuspielen. So, wenn ich jetzt ein DJ wäre und ich würde das jetzt anmachen, was ich jetzt anmache, das wäre der Tod. Sowas kann man nicht machen, weil zuerst volle Pulle Power Energy, da ist es eigentlich Gesetz, dass man danach gleich wieder sowas spielt, damit die Leute auf der Tanzfläche bleiben. Und weiter dancen. Und am besten das nächste Lied noch hinterher. Dann sind die so kaputt. Ja, was machen die danach dann? Danach gehen die was an der Theke trinken. Das ist natürlich das, was so ganz nebenbei im Hintergrund immer mitschwirrt. Das ist nicht nur, dass die Leute sich vergnügen, wofür sie ja schon bezahlt haben. Das ist auch deswegen, damit die natürlich zur Theke gehen. Und daran verdient natürlich jeder am meisten. Im Restaurant genauso. Ja, aber das ist dem Kunden, also derjenige, der tanzt, egal. Der hat sich ja darauf eingestellt, das und das auszugeben und tanzt da eine Runde ab. Und ja, das tut ja auch gut, sowas. Wenn es natürlich sein Geschmack ist. Ja, aber sowas jetzt, das würde nie im Leben möglich sein, was ich jetzt mache. Denn ich mache eine Filmmusik an, die ihr alle sicherlich überhaupt nicht kennt, aber ich. Denn in letzter Zeit schaue ich gerne Giallos. Giallos, das sind Krimis, so wie Edgar Wallace, nur eben aus Italien. Und dann eben etwas, naja, kann man das noch spannender machen als eigentlich Edgar Wallace? Ja, das kann man. Und zwar, der kann

Kameramann und derjenige, der die Regie führt. Die beiden zusammen und natürlich die Darsteller, die ergeben das Ganze, dass das sogar fies sein kann, wenn einer irgendwie umgebracht wird. Man muss sich nur vorstellen, da ist die Kamera, so wie in den Filmen Halloween oder Freitag der 13. auch. Und dann sieht man das subjektiv praktisch aus der Sicht des Mörders, wie der sich so hinterm Baum versteckt, meinetwegen, und guckt dann so um die Ecke. Das macht natürlich der Kameramann. Und dann beobachtet er irgendjemanden. Dann geht er da drauf zu. Und dann sieht man die Hände, wie sie eine Tür aufmachen. Und die haben meistens schwarze Handschuhe an. Ja, und dann gehen sie natürlich dahin. Und dann erlebt man das praktisch aus der Sicht des Mörders. Und man weiß nie, wer das ist. Und das kommt erst immer so nach 90 Minuten zustande. Hier habe ich jetzt einen Komponisten ausgesucht, der eigentlich der weltbeste Komponist, Filmkomponist auf der ganzen Welt war, leider war, aber er ist auch sehr alt geworden. Das ist Ennio Morricone. Das ist ein Begriff, den kennt eigentlich jeder. Ob das jetzt Bud Spencer-Filme im Wilden Westen waren, ob das Krimis waren, hier oder da. Er war überall zugegen, damals in den 70ern und 80ern. Da hat er die größten Melodien geschaffen und so gefühlvoll und so enorm, dass ich euch das einfach nicht vorenthalten kann. Ich habe hier rausgesucht den Titel Cosa ha fatto Solange. Das heißt übersetzt, so heißt der Originaltitel im Italienischen. Das heißt übersetzt, was hast du getan, Solange? Denn das ist ein Name von einem Mädchen, worum es sich in dem Giallo dreht. Wo ein Mädchen, das ist eine Mädchenklicke, wo eine nach dem anderen dann irgendwie ermordet wird. Ja, zum Schluss natürlich eine grausame Entdeckung. Warum, wieso, weshalb? Und total spannend, die ganze Zeit. Hier im Deutschen heißt der Das Geheimnis der grünen Stecknadel. Das ist natürlich totaler Quatsch. Und Edgar Wallace steht sogar auf dem Cover mit drauf. Aber das haben die nur gemacht, weil die deutsche Partnergesellschaft das machen durfte. Die Italiener, die waren da total sauer drüber, dass Deutschland einfach Edgar Wallace mit draufgeschrieben hat, denn der hatte damit überhaupt nichts zu tun. So, also, jetzt kommt dieses wunderschöne Lied hier. Ich bin da so fertig von, weil das einfach nur genial ist. Passt mal auf.

Ich hoffe, ihr habt es bemerkt. Das ist nicht ein Lied gewesen. Das erste war natürlich Ennio Morricone zu dem Film Das Geheimnis der grünen Stecknadel. Und das danach war Billy Joel mit Just the Way You Are. Ja, einfach traumhaft. Was alle Lieder hier in dieser Sendung immer gemeinsam haben, ist, dass sie alle harmonisch sind. Da steckt viel Melodie drin, egal ob es ein ruhiges ist, wie eben, oder wie davor, oder wie meinetwegen auch von Bonnie M., Rasputin. Da sind überall Harmonien drin, die einem gut tun. Also, wenn man diese Musik mag, das muss ich immer wieder sagen. Jetzt habe ich den nächsten Beweis. Das ist ein ganz aktuelles Lied, momentan jedenfalls. Das ist

von Paulina Rubio. Und da habe ich einen Remix rausgesucht für euch von dem Titel Boys Will Be Boys. Und hier, achtet einfach mal darauf, das ist jetzt sowas von mega zum Tanzen, ganz aktuell. Und es sind Harmonien drinne, die allen Lieder genau so entgegenstehen wie jedes andere auch. Egal, ob es neu ist oder uralt. Ich könnte hier ein Lied spielen, wenn ich es machen würde, von Walter von der Vogelweide. Selbst das, wenn ich das spielen würde, hätte eine Harmonie, die schön ist. Also dieses Gute, in Anführungszeichen, das haben alle Lieder gemeinsam. Und ich wollte es euch nicht nur erklären, weil da denkt man ja nie drüber nach. Man hört ja einfach oft nur zu. Aber wenn einem was erklärt wird, dann sagt man der ein oder andere vielleicht mal, das stimmt, das ist mir vorher noch gar nicht aufgefallen. Und darum gebe ich euch den Tipp, jetzt mal aufzupassen, dass das wirklich funktioniert. Hier ganz aktuell.

harte Produktion, die neue Sounds hat, modern ist und deswegen kann man die auch so dynamisch eben in so einem richtigen guten Studio herstellen. Und das hat der Remixer hier natürlich gemacht, der heißt Cahill. Davon bin ich eigentlich ein sehr, sehr großer Fan und sobald ich irgendetwas sehe von ihm, dann kaufe ich das. Ja, und jetzt überlege ich, was ich euch jetzt zeige, ob ich das jetzt zeige oder erst das Lied später, denn bei mir gibt es eigentlich keine Ordnung. Ich packe mal ganz viele hier CDs zusammen und nehme 2, 3 USB-Sticks mit, weil ich auch einiges so als MP3 habe, umgewandelt habe. Da passt natürlich dann immer sehr viel rauf. Und ja, und jetzt ist es natürlich immer sehr schwierig, was spiele ich jetzt? Weil ich würde am liebsten natürlich alles spielen. Ja, ja. Und ich will ja auch ein bisschen Abwechslung reinbringen, auch wenn ich gerade gesagt habe, dass irgendwie gerade von der Musikart oder beziehungsweise von den Melodien her alles identisch auch ist, mache ich jetzt ein ganz anderes Lied an. Ein Italo-Disco-Lied, was ganz neu ist, also dieses Jahr erschienen ist, rausgekommen auf Vinyl. Ich glaube, davon gibt es nur 300 Stück. Und das ist mittlerweile die dritte Vinyl-Veröffentlichung von der Gruppe Menschen über dem Label Eventi del Suro. Ja, und dieses Lied heißt Walk Away, Images of You. Und das ist wirklich richtig gut geworden. Die haben das so gemacht, dass die sich so anhören wie Valerie Dore the Night. Die nehmen also die gleichen Sounds, allerdings ja von anderen Plugins, also Synthesizern. Und nicht dieses Dreckige, wie Valerie Dore das hatte, was kaum einem auffällt. Es sei denn, man kennt sich damit aus, mit Sounds. Ja, dieses ist natürlich eine ganz klare, saubere Produktion und es ist wunderschön. Also es ist eine 1A-Premiere hier auf Radio Weser TV, dass wir alle zusammen Menschen hören. Menschen, also Mention, mit Walk Away. Nigel, Nagel, neu.

So sieht's aus. Ja, das war nicht Valerie Dore, das war die Gruppe Menschen. Ja. So, jetzt kommen wir mal zu einem richtig schönen alten Song. 1984 rausgekommen, jedenfalls diese Version hier von Claude.

Claudio Mengadi. Und er singt hier Star. Star ist gecovert, auch damals hat man gecovert und zwar ohne Ende. Bloß, das wussten viele noch nicht, weil es ja auch kein Internet gab. Man war ja nicht so schlau in Sachen Musik und hat ja eigentlich ja nur das holen können oder hören können, was im Radio gespielt wurde. Und dann ist man ja auch in die Plattenläden gegangen. Ja, und was hat man da gemacht? Da hat man sich die Platten gekauft, die ja auch tatsächlich nur hier in den Top 100 waren oder Top 10. Und da ist man in einer größeren Stadt gefahren, dann gab es da natürlich mehr Maxi-Singles. Ist man in eine kleine Stadt gefahren, da waren da wenige Maxi-Singles. So, ja, und heute kauft man ja natürlich sehr international ein. Und früher, ja gut, da gab es auch eine Importecke, aber da standen nur 10 oder 20 Maxis rum. Wenn überhaupt, hier in der Nähe, wo wir unser Radio haben, war keiner. Ja, das war wirklich schade. Anders gesagt, scheiße. Also für die Sammler. Denn da waren die richtigen Klopper bei. Aber die hat man dann irgendwann später über eBay oder auf Flohmärkten dann natürlich gekauft. Nur leider, eben ein paar waren dann abgegrabbelt. Das war schade. So, also hier Claudio Mengadi mit Star. Der hat das gecovert von David Bowie. Starman. Das ist das gleiche Lied, der gleiche Text, nur eben auf Italo-Disco-Weise gespielt. Und richtig, richtig gut. Übrigens, ich sag euch was. Irgendwann kommt ein Film von David Bowie in die Kinos. Erst war es ja Queen. Ach, The Doors war ja schon in den 90ern. Und dann kamen ja auch viele andere. Jerry Lee Lewis, glaube ich, war auch dabei. Und so weiter und so fort. Also da waren schon einige Filme, die sich damit beschäftigt haben. Aber jetzt geht der Boom dank Queen, Bohemian Rhapsody, natürlich jetzt erst los. Jetzt auf einmal kommt Elton John mit Rocketman, den ich wahrscheinlich sogar noch besser finde als den von Queen. Und ich sag euch was, David Bowie wird auch kommen. Und wenn das erst in 3, 4, 5 Jahren sein wird. Denn der hat ja auch eine Menge zu erzählen. So, und also, jetzt werdet ihr, wenn ihr David Bowies Song kennt, Starman, dann werdet ihr das hier raushören. Es ist, wie gesagt, sehr gut geworden und hinter Claudio Mengadi versteckt sich Savage. Robbie X. Ja, also ein Multikulti, ein Italiener natürlich, Italo Disco, der diese Maxi rausgebracht hat und die hatte damals schon ganz schön Ruhm erlangt. Und das nicht zu Unrecht. Ihr hört das jetzt hier mit mir zusammen. Ich freue mich drauf, das ganz laut zu hören. Hab das Fenster ja auch hier auf, wie ihr das hört, weil draußen ziemlich viel Verkehr ist. Und warum ist hier viel Verkehr? Weil ich das Fenster aufhabe und die Musik hören und hier vorbeifahren. Ja, die freuen sich dann natürlich. Ne? Und hier draußen stehen, wenn ich aus dem Fenster gucke, ja auch so ein paar tausend Leute rum, die jetzt endlich das Lied hören wollen. Und schütteln schon alle mit dem Kopf. Aber die Erklärung muss ich ja abgeben, muss ich nicht. Aber es ist vielleicht ja für den einen oder anderen auch nicht uninteressant. Also, nochmals, Claudio Mengadi mit Star.

So, jetzt müssen wir erstmal wieder Luft holen. Das ist ein wahrer Traum, dieses Lied. Oh, Sheena Easton, For Your Eyes Only. Für deine Augen. Nur für deine Augen, Senorita, heißt das wortwörtlich übersetzt. Oh, und das Handy? Ach, darum. Gerade gesehen, da kommt eine Nachricht rein. Ja, darum zittert sich das Ding da ein ab. Ja, jetzt habe ich mal was richtig Spezielles. Ihr kennt doch alle, also kommt da noch was? Geh mal weg. Hä? Verstehe ich überhaupt nicht. Mal kommt da was und mal nicht. So, wisst du wohl? Oder ich pack das mal auf die Fensterbank. Hä, das hatte ich ja noch nie mit dem Handy. Tschüss. So, also fange ich nochmal an. Jetzt kommt was ganz Besonderes. Etwas, womit ihr jetzt nicht rechnen würdet. Auch wenn ihr spezialisiert seid auf diesem Gebiet von Disco, von Eurodisco, von New Wave oder eben den neuen Italo-Disco, also New Generation, schimpft sich das Ganze ja. Da ist Italo-Disco mit drin oder auch Eurodisco. Nur es ist eben aus dem heutigen Jahre oder gestern oder vorgestern oder im letzten Jahr. Ja, da versucht man natürlich die 80er Jahre Musik am Leben zu erhalten. Und es gibt eine Gruppe, die heißt Paralox. Und die bringen auch tatsächlich physische Datenträger noch raus. Also das heißt eine echte CD. Und da habe ich jetzt mal ein ganz interessantes, niegelnagelneues Lied von rausgesucht für euch, was die sich für eine Mühe gegeben haben. Die covern ein Lied, und zwar von Philip Oakey. Philip Oakey war früher der Sänger von der Gruppe Human League. Human League, der größte erste Hit, war Being Boiled, aber das war noch so richtig so schwere Kost. Aber dann auf einmal kam Don't You Want Me raus, das kennt ihr ja alle. Don't you want me, baby. Ja, und das Ganze, das war ja, hatte so ein

einen wahnsinnigen Rhythmus. Volle Pulle Disco. Produziert hat das übrigens damals schon Giorgio Moroder. Die haben immer zusammen abgehangen. Ja, und dann hat er sich gedacht, Mann, ich habe so viel Power, so viel Energie. Philipp, komm mal her hier. So, dann ist Philipp Oki da dann ins Studio gegangen und hat ein paar Lieder alleine für Giorgio Moroder gesungen. Dann heißt es dann Giorgio Moroder featuring Philipp Oki oder and Philipp Oki. Und die haben ein Lied rausgebracht damals, das hieß Be My Lover Now. Und das war schon richtig gut, aber es ging in der Versenkung unter. Heute macht Parallax, diese geniale Parallax, diese geniale Gruppe, dieses Lied nach. Und zwar mit den Instrumenten, mit den Sounds von Don't You Want Me Baby. Soll ich ganz kurz nur anspielen? Pass mal auf. Jetzt würdet ihr doch schon denken, da kommt Don't You Want Me Baby rein. Ja, kommt aber nicht. Die haben sich echt so eine Mühe gemacht und alle Sounds von dem Lied Don't You Want Me rausgesucht und das hier umgeschrieben für Be My Lover Now. Und das ist der Dare Remix. Und der ist saugeil. Und der Typ, der hier singt, singt sehr gut, tief und fast genauso wie Philipp Oki. Der schafft das tatsächlich. Auch genau in der gleichen Sekunde singt er genau den gleichen Ton. Und auch tief. Also es ist eine Wahnsinn.

Ist das nicht geil gewesen? Und ich habe aus Versehen das nächste Lied schon reingezogen. Aber das spiele ich jetzt doch nicht. Ich werde jetzt ein anderes anmachen. Und zwar von Mirko Hirsch. Unseren, wie soll ich das sagen, Italo-Disco, Euro-Disco, New Generation Star aus Deutschland. Der in der gesamten Welt oder auf der gesamten Welt, Erde, bekannt ist und beliebt. Und sogar angefordert wird, auf der Bühne irgendwo ja ein Live-Konzert zu geben. Schon mehrere, unter anderem in Mexiko. Ja, also es ist schon ein ganz, ganz großer. Und der produziert viele Lieder nacheinander. Dann auf einmal gibt es eine Pause. Dann werkelt er für andere Bands im Hintergrund rum. Aber produziert schon heimlich dann immer für sich auch etwas. Und dann auf einmal, boom, dann platzt eine Riesenbombe und sein Album ist draußen. Und ich habe hier die große Freude, übrigens diese CD auch hier zu haben, für mich, dass ich die habe, das ist der Wahnsinn. Denn die sind alle, die rausgekommen sind, sind von ihm immer der Oberhammer. Das ist eben unser Export- und Import-Typ, der alles drauf hat, worauf die ganze New Generation-Szene eigentlich aufbaut. Denn er hat damit angefangen, vor vielen, vielen Jahren. Da gab es das noch gar nicht, dass eine Anmoderation war. Ja, und jetzt kommt der neueste Hit hier, New Generation von der Gruppe Menschen. Die würde es vielleicht gar nicht geben, wenn er nicht wäre. Er hat alles aufgezogen und auf einmal, bumm. Ja, und das ist geil. Also wir haben Mirko Hirsch sehr viel zu verdanken. Und da

Warum spiele ich jetzt unter einem seiner Pseudonym ein Lied? Und zwar von Dario Silva. Und das Lied heißt Your Voice. Wunderschön gesungen, wunderschön produziert. Ein klasse Titel von der CD. Mirko Hirsch, Undercover.

Mirko Hirsch, der Mann kann einfach alles. Und ich kann einfach alles ganz schön gut abspielen hier im Moment und habe wieder einen Mix rausgesucht für euch. Aber das ist mehr so ein 70-Funky-Mix, wo ihr garantiert auch jedes Lied erkennt. Und diese Lieder hier

Hier sind so viel mehr drin als in dem vorherigen, in der ersten Stunde, wo, glaube ich, 10 oder 12 Lieder drin waren. Hier kommt alle 15 bis 30 Sekunden Neues. Aber er ist auch wesentlich kürzer. Und trotzdem werdet ihr viel Spaß damit haben. Also, los geht's!

Ja, jetzt seid ihr platt, wa? Alles senkrecht, Leute. Das war der coole, funky Remix Medley aus den 70ern. So, ich habe euch am Anfang der Sendung gesagt, dass ich zwei Weltraumtitel habe. Das ist kein Laserdance-Kram oder Koto oder irgendetwas in der Richtung, sondern das hat was mit Weltraum zu tun. Erst war es Bonnie M. mit Night Flight to Venus, / Rasputin. Und jetzt kommen wir zu einer amerikanischen Band, die in den 70ern ganz, ganz, ganz groß rausgekommen sind. Jeder Fan hat immer wieder auf die nächste Single gewartet und da kamen die auch und man wurde wirklich nie enttäuscht. Es war ein Geschwisterpärchen, ja, die leider nicht mehr leben. Und diese Frau, die mit Vornamen, ja, Karen Ann hieß, die hatte eine Stimme, die wahnsinnig war. Sie konnte leise singen und hat den Ton gehalten, egal ob sie tief sang oder hoch leise. Sie konnte in der Mittelphase singen oder eben ganz hoch und traf immer jeden Ton. So eine Perfektionistin und das wahrscheinlich ohne groß zu üben, denn die hat ihr Leben lang gesungen mit ihrem Bruder. Und die beiden traten nachher auf und wurden weltberühmt. Wahrscheinlich wisst ihr schon, wer es ist. Es sind die Carpenters. Übersetzt die Zimmermänner. Ja, weil es eben Geschwister waren. Er war im Hintergrund, hat zwar auch gesungen, aber eben mehr die zweite Geige gespielt und viele Instrumente. Sie saß sogar an den Drums und hat da das Schlagzeug gespielt und bei Live-Auftritten und hat währenddessen die Stimme immer halten können. Eine fabelhafte Sängerin. Und was hat das jetzt mit Weltraum zu tun? Denn man denkt ja ganz einfach so, Carpenter, das war doch mehr Pop damals, also smoothie, ruhiger, Kuschelpop wohl eher. Ja, ich habe von denen den Titel rausgesucht, Calling Occupants of Interplanetary Craft. Das heißt so viel übersetzt, also übersetzt heißt das einfach, rufe die Insassen der interplanetarischen Künste. Erklärt wird das eigentlich, weil hier direkt am Anfang ein Radiomoderator in seiner Sendung sitzt, nicht ich, und da geht das Telefon. Und dann fragt er ja, welchen Titel wünschen Sie sich denn? Dann auf einmal antworten Außerirdische irgendetwas, was er nicht versteht. Und dann versuchen die das immer klarer zu sagen, das ist hier richtig gut beschrieben, bis er irgendein paar Wörter versteht von denen und dann sagt, ja okay, dann spiele ich das jetzt mal an. Und dann singt sie auf einmal. Und wie schön das ist, wie immer mehr dazukommt und dann auf einmal wieder ruhig wird. Das ist so gut umgesetzt, dass ich euch das einfach nicht vorenthalten darf. Na, wenn ich später mal im Altersheim sitze oder kurz bevor ich sterbe und ich hätte euch das niemals hier vorgespielt, das kann ich nicht verantworten. Und darum mache ich es. Für einige vielleicht etwas zu seicht, vielleicht auch zu langweilig, aber ich bin überzeugt,

Ja, ich find's Wahnsinn. Ich finde das absoluten Wahnsinn. Ich meine, dieses Orchestrale da, was da alles jetzt so gespielt wurde zum Schluss oder mittendrin, das müsste vielleicht nicht sein, denn das ist ja mehr, geht in Richtung Filmmusik, das ist sehr dramatisch. Ne? Obwohl diese leichte Melodie drüber immer bestehen bleibt in dem Song. Das ist äußerst, also mir kommen da immer die Tränen bei diesem Lied, also wenn sie anfängt zu singen. Ich bin dann wo ganz anders. Das haben die so gut gemacht. Und schon damals war das ein Thema, dass Außerirdische kommen und man denen irgendwie sagen will, dass man, ja, Freunde, dass man Freund ist oder we observe you, ne? Wir beschützen euch oder beobachten euch und also, dass das gute Außerirdische sind. Und das ist, hat irgendwie was Schönes. Das ist ein Märchen eben halt. Und das, sie das so schön singt, das ist dann so, als ob das gar kein Märchen mehr ist, sondern die Wahrheit. Ganz groß, ganz großes Kino. So, und jetzt will ich euch ein weiteres Lied beweisen, dass hier die Harmonie in jedem Lied gleich ist. Also gleich bedeutet, dass alles passt, dass alles schön ist, egal,

welcher Musikstil da ist, wie jetzt gerade eben aus den 70ern, oder ein New Generation Lied oder ein Italo Disco Lied oder ein 80er Jahre Lied, oder ein Dance Lied. So habe ich jetzt ein Trance-Lied rausgesucht, und zwar von der Gruppe, von meiner Lieblings-Trance-Gruppe Aurasonic. Ziemlich neu. Er hat schon mal zusammengearbeitet, und welche Trance-Gruppe hat sich Ana Criado nicht hergeholt, die auch so wunderschön singen kann. Ja, hier ist es jetzt, das Lied. Ich mache es jetzt schon mal an im Hintergrund. Ask me anything. Also du kannst mich alles fragen. Ja, sag's nochmal, für alle, die das suchen wollen, da gibt's mehrere Versionen. Aurasonic wird geschrieben Auro, ne? A-U-R-O-S-O-N-I-C. Aurasonic. Band Ana Criado. Und Ana wird nur mit einem N geschrieben. Und das kommt dabei raus, wenn man sich die Mieze krallt und dieses Lied hier macht. Und Aurasonic, der hat ja sowieso ein Fable für das Klassische. Das hört man immer wieder aus seinen Produktionen heraus. Passt mal auf.

0: Na, zu viel versprochen. Nö. Okay, das war Aura Sonic und Anna Criado. So, wir haben nur noch ein Lied. Das spiele ich vielleicht gleich schon an. Nö, ich mach's jetzt schon. Im Hintergrund für euch ein super...
1: Tamarro, con il suo nuovo singolo Dancing to the Night.
0: Ja, das ist Tamarro, der kündigt sich immer so an, weil er da sehr viel Spaß dran hat, einige zu verarschen, nämlich Dan Harrow. Darum nennt er sich Tamarro. Ja, und das Lied heißt Dancing to the Night. Okay, also, wir hören uns irgendwann wieder. Ich hoffe, dass die Sendung euch gefallen hat. Na, Dancing to the Night. Ich bin Andreas Fehlauer und mir hat es jedenfalls sehr viel Spaß gemacht, für euch da zu sein und ich hoffe wirklich, dass ein paar Perlen für euch dabei waren. Und denkt immer dran, nichts ist normal. Ihr müsst immer bedenken, dass alles wertvoll ist. Alles, was es gibt, was man macht, dann ist das kleine Ding auch auf einmal riesengroß. Man darf nichts einfach so hinnehmen. Im ganzen Leben nicht.

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0: Und am Mikrofon, wie immer, Thorsten Folge. Schön, dass ihr wieder eingeschaltet habt zu einer neuen Ausgabe von Querbeet, dem alternativen Musikmagazin. Heute mal wieder eine ganz normale Querbeet-Ausgabe. Kein Special zu irgendeinem Festival oder irgendeinem anderen Event, sondern es geht wie immer quer durch den musikalischen Gemüsegarten. Ich habe 2 Stunden erst einmal aktuelle Musik mitgebracht, die dann nochmal einen Nachklapp findet in der 3. Stunde. Da heißt ist dann auch für mich die 3. Stunde. 2 Stunden lang erzähle ich ein bisschen mehr zu dem, was ihr da hört. Und 1 Stunde lang gibt es zwar auch Neuerscheinungen à la Couleur, aber meistens nur eine Nummer und dann nur als quasi Ansager bin ich dann dazwischen zu hören, damit ihr zumindest einordnen könnt, was ihr da hört. Aber nähere Informationen, die müsst ihr euch bei den Bands, die in der 3. Stunde gespielt werden, zusammensuchen. Aber in der 1. Stunde, beziehungsweise den 2 Stunden, da bekommt ihr noch ein paar Informationen zu hören. Und zum Beispiel zum ersten Musiker, den ich mitgebracht habe. Als ich mit Querbeet angefangen habe, hatte ich noch wesentlich mehr Amerikaner-Musik im Angebot, Alternative Country, also wirklich klassische Handmade-Musik. Das habe ich zwar immer noch, aber es ist so ein bisschen ergänzt worden, Schwerpunkt vielleicht eher auf Darkwave, Post-Punk und Post-Rock, aber natürlich kommt immer mal wieder ein Amerikaner-Album um die Ecke, was mich richtig kickt. Und da ist wieder eins gekommen aus dem Hause Blue Rose. Liebe Grüße an Edgar, der hat mir nämlich das aktuelle Album vom wunderbaren Todd Seboat auf den Tisch gelegt, sozusagen. Lag in meinem Briefkasten das aktuelle Album Alchemy. Und Todd Seboat habe ich in meinen früheren Sendungen auch regelmäßig zum Einsatz gebracht. Und hatte ich fast ein bisschen aus den Augen und aus den Ohren verloren. Und als ich das Album gehört habe, habe ich gemerkt, eigentlich schade, dass ich den in letzter Zeit nicht so registriert habe, weil das, was er musikalisch auf dem Album anbietet, ist ganz, ganz klasse. Dieser Singer-Songwriter aus Boston, Massachusetts, der einst sozusagen mit einer Power-Pop-Band seine Karriere startete. Das waren die Courage Brothers. Und seit den 90er Jahren ist er aber als Solomusiker aktiv und seine Soloalben habe ich hier zuhauf auch bei Querbeet vorgestellt. Toller Musiker und das aktuelle Album, das hält wieder alles, was sich Amerikaner-Fans von seiner Musik versprechen. Wunderbarste, gitarrenlastige Musik. Ein Mann, der sein Handwerkszeug absolut beherrscht. Ich hoffe, den auch mal wieder live zu fassen, zu kriegen. Ihr bekommt ihn jetzt auf jeden Fall zu hören. Er darf die heutige Sendung eröffnen und gleich mit den ersten beiden Nummern, nämlich zum einen die Nummer Follow und danach Farewell.

Wunderbare Amerikaner-Musik von und mit Todd Thibaut. Alchemy heißt das aktuelle Album und den Stempel Amerikaner kann man im Grunde genommen gleich in der Hand behalten und könnte ihm auch dem nächsten Musiker ein bisschen aufdrücken. Er kommt aus Irland und hat als...

Wunderbare Amerikaner Musik von und mit Todd Thibaut. Alchemy heißt das aktuelle Album und den Stempel Amerikaner kann man im Grunde genommen gleich in der Hand behalten und könnte ihm auch dem nächsten Musiker ein bisschen aufdrücken. Er kommt aus Irland und hat als Sänger, Gitarrist, aber auch als Schauspieler sich einen Namen gemacht. Er ist Frontmann der irischen Rockband The Frames und hat als Schauspieler vor allen Dingen in Once gewirkt. Das wird, glaube ich, der Letzte wissen, um wen es geht. Um Glenn Henze, den ich tatsächlich sehr spät für mich entdeckt habe, als ich ihn live auf den Bühnenbrettern beim Rolling Stone Weekender gesehen habe. Und er hat mich umgehauen. Ein unglaublich charismatischer Frontmann, ein unglaublich liebenswerter, charmanter, witziger Erzähler und ein ganz, ganz toller Musiker mit toller Stimme und unfassbar guten Songs. Wirklich jemand, der sein Handwerkszeug versteht und der vor allen Dingen auch eine Band um sich geschart hat, die ihr Handwerkszeug verstehen. Und er hat jetzt ein Album am Start, Don't Settle, Transmission East and West heißt es. Und das ist im legendären Berliner Funkhaus aufgenommen worden. Und da stellt er 22 Songs zusammen oder hat sie zusammengestellt auf zwei CDs oder LPs. Und darunter sind Neuinterpretationen seiner bekanntesten Songs. Und die Band spielt mit so einer Freude, mit so einer Hingabe, dass es eine wahre Pracht ist. Dieses Album, in das habe ich mich schockverliebt. Ich habe es im Grunde genommen ohne große Ambitionen in den Player gelegt, wusste, ach, das wird sicherlich ein ganz nettes, schönes Album sein und habe dann festgestellt, nee, das ist nicht nur ein nettes, schönes Album, das ist ein grandioses Album, das ich auch unbedingt noch auf in Hamburg im Stadtpark und wer da die Gelegenheit hat, sollte sich diesen Auftritt nicht entgehen lassen. Ein ganz, ganz wunderbarer Musiker und ein ganz, ganz wunderbares Album. Den Song, der dem Album seinen Namen gegeben hat, werden wir hören, Don't Settle und danach Down on Your Knees. Ich habe mich wirklich schwer getan, mich überhaupt für irgendwelche Nummern zu entscheiden, weil das ganze Album durch die Bank schlicht und ergreifend grandios ist. Und ohne Overdubs, ohne großartige Nachbearbeitung, sondern die pure, reine Glenn Henze Band. Habt viel Spaß mit den folgenden beiden Nummern. Großartiges Album. Hier kommt Glenn Henze.

Musik von Glenn Hanse, Don't Settle, Transmission East, ist die erste Veröffentlichung von zwei Alben, die in diesem Jahr erscheinen werden. Also dieses East and West von der Eingangsmoderation streicht, dass das West kommt erst raus. Das wird erst später im Jahr herauskommen. Aber nichtsdestotrotz bleiben alle anderen Informationen richtig. Also ein Best-of, was live eingespielt wurde, ohne zweite Takes, ohne Autotune, ohne großartige Bearbeitung, sondern live, roh und direkt, und es fängt wirklich diese Magie, die von Live-Auftritten von Glenn Hanset ausgeht, perfekt ein. Ein ganz, ganz, ganz, ganz wundervolles Album, und da freue ich mich jetzt schon auf den zweiten Teil. Wir machen jetzt weiter mit einem deutschsprachigen Blog. Also ihr kennt das bei Querbeet, es geht musikalisch immer mal wieder hin und her, und wir landen jetzt im Post-Punk, Punk, Indie-Rock-Bereich und starten erst einmal mit einer Band aus Dresden, die bislang komplett an mir vorbeigegangen sind. Die 13 Sons nämlich. Und die haben ein Album rausgebracht mit dem wunderbaren Titel Särge, Erde, Damen und Herren auf Krakenduft.

Records ist das Ganze gerade erschienen und würde man in diesem Falle wohl im weiten Feld des Indie-Rocks verorten. Und da zitiere ich mal das Presseinfo, das mache ich ja ab und zu, wenn mir ein Text ausgesprochen gut gefällt und ja, ich das eigentlich gar nicht besser in Worte fassen kann. Dann zitiere ich mal da draus: flirrend, nachleuchtend, stets kurz davor, sich der eindeutigen Deutung zu entziehen. Hier wird nicht sauber sortiert, sondern liebevoll durcheinander gebracht. Fiebige Rhythmen treffen auf fragile Bombastmomente, trockene Gitarren auf schimmernde Nachbilder hinter verschlossenen Liedern. Wie sich das Ganze dann anhört, hören wir gleich. Da ist ein bisschen Britpop, der da um die Ecke kommt, ein bisschen Indie, ein bisschen Punk-Einflüsse. All das fließt in ihre Musik mit ein. Gefällt mir ganz, ganz ausgezeichnet. Sehr vielseitiges Album und ein Name einer Band, den man sich unbedingt merken soll. 13 Sons werden wir mit zwei Nummern hören, wie ihr das bei Querbeet gewohnt seid, nämlich mit den Nummern Vatican Girl und Attacking People at Venice Beach.

Das Album trägt den wunderbaren Titel Särge, Erde, Damen und Herren. Von 13 Sons ist das Album. Die Band kommt aus Dresden und sollte man unbedingt auf dem Zettel haben. Gefällt mir wirklich gut, was sie da herausgebracht haben. In einer Internet-Review stand so schön, in einer Kritik des Albums stand so schön, 13 Sons stoßen ein Portal zu einem Fiebertraum von der Größe an der ganzen Galaxie auf. Bittersüß und morbide, unschuldig und kitschig. Sehr spannendes Album, gefällt mir wirklich ausgezeichnet. Und auch das nächste Album gefällt mir ausgezeichnet. Auch eine Band, die ich bislang so gar nicht auf dem Zettel hatte und die ebenfalls aus dem Osten kommt. In diesem Falle kommen sie aus Weimar und hören auf den Namen Frachter. Habe ich hier schon mit einer Single präsentiert. Und eine Band, die ja im Post-Punk-Bereich zu Hause ist, im Indie-Rock zu Hause ist. Und wenn man Bands wie Muff Potter, Turbo Start mag, dann wird man auch bei dieser Band gut zuhören sollen. Wirklich klasse, was sie musikalisch, was sie aber auch textlich anzubieten haben. Da sind viele Einflüsse zu hören der schon erwähnten, genannten Bands, die ich habe. Sie sagen selbst, bei uns gibt es da keine so große Szene in dem Bereich, in der Punk-Szene. Da sind wir schon ziemlich allein auf weiter Flur. So ein bisschen was gibt es natürlich, aber sie sind da schon outstanding sozusagen und haben die Vorbilder dann eher in anderen Städten der Republik, und da waren die genannten Bands unter anderem dann mit dabei. Sie holen sich aber ihre Inspiration durchaus auch durch nicht deutschsprachige Bands, und da sind dann eben halt Punk-Legenden dabei, wie die Pixies, aber auch so Grunge-Bands oder Psych-Rock-Bands wie Dinosaur Jr. Sind mit dabei als mögliche Einflussgrößen. Wie sich das Ganze dann anhört, das könnt ihr jetzt mitbekommen, denn ich habe zwei Nummern mitgebracht von ihrem aktuellen Album, das da heißt, es wird gleich besser, und der Song, den wir hören werden, heißt, gleich wird es besser. Also nur ein bisschen umgestellt, und davor gibt es die aktuelle Single-Auskopplung, die mir auch ausgesprochen gut gefällt, nämlich Slalom. Aber insgesamt ist das ganze Album ausgesprochen hörens und dementsprechend natürlich hier bei Querbeet auch vorstellenswert. Frachter aus Weimar.

Das blanke Extrem kommen aus Freiburg. Das aktuelle Album heißt Prekär und zwei Nummern haben wir aus diesem Album gehört. Nachzulesen wie immer auf der Playlist, sobald ich dann das Ganze auch hochgeladen habe in die Mixcloud. Ihr müsst also nicht fleißig mitschreiben, könnt ihr natürlich trotzdem machen oder ihr könnt mir schreiben unter querbeet@mail.de. Könnt auch eine Playlist zur Sendung haben oder könnt einfach sagen, dass euch die Sendung gefallen hat oder auch nicht. Je nachdem, auf jeden Fall gibt es da die Möglichkeit der Kontaktaufnahme oder schaut auf der Facebook-Seite von Querbeet vorbei. Ja, ich bin immer noch bei Facebook. Ich bin auch mittlerweile zumindest als Thorsten Folge

bei Blue Sky, wo ich aber noch nicht so furchtbar viel aktiv bin, dass ich dort im Moment auch noch zu wenige meiner Bekannten tummeln. Das wird sich ja möglicherweise dann irgendwann auch noch mal ein bisschen ändern. So, wir machen jetzt aber sofort weiter mit einer Buch- und CD-LP-Veröffentlichung, nämlich quasi einem Deutsch-Punk-Mixtape mit dem wunderbaren Titel Angriff auf Schlaraffenland. Ein Deutsch-Punk-Mixtape. Musiker, Autorin und Journalistin blicken auf 50 Jahre Punk zurück und suchen sozusagen nach ihrem wichtigsten persönlichen Song. Da sind wunderbare Bands drauf vertreten. Auch Bands, die vielleicht so ein bisschen in Vergessenheit geraten sind. Ich gucke hier mal alleine auf der, das ist die zweite Seite. Ich muss mal erst die erste Seite hier gucken. Da sind die Radierer mit dabei. Der KFC, Hansaplast, Palais Schaumburg, Egotronik, die wir neulich hier schon gefeiert haben, Corpus Christi, But Alive und viele, viele andere, Rotzkotz, Family Five, Freiwillige Selbstkontrolle auf der zweiten Seite. Wir haben noch sogar noch einige Bands ausgelassen, sind auch noch 17 Songs dabei, von Stereo Total über Trokotronic, Toxoplasma, Bärchen und die Milchbubis, ER18, Süff, also alles, was Rang und Namen hat im deutschen Punk, ist auf diesem Mixtape vertreten. Wer also in dem Bereich möglicherweise gar nicht so zu Hause ist, aber mal sich einen Überblick verschaffen will, dem sei diese CD allerwärmstens ans Herz gelegt. Auch da gilt natürlich, bei so einer großen Auswahl, bei insgesamt, muss man eben gucken, 36 Takes, da fällt es natürlich ausgesprochen schwer, sich irgendwie zu entscheiden. Ich musste mich aber natürlich letztendlich entscheiden, weil ich nicht alle 36 Takes spielen kann, auch nicht drei, weil wenn ich drei Takes eines Albums spiele, das haben wir schon mal thematisiert, dann kann ich das Ganze nicht in die Mixcloud hochladen, beziehungsweise muss die Sendung hinterher bearbeiten und einen Take rausnehmen. Das ist immer blöd, also lasse ich das jetzt und spiele euch nur zwei Stücke vor. Es gibt ja immer die Möglichkeit, nochmal was nachzulegen, sobald es dann auch nochmal wieder eine dritte Stunde zu füllen gilt. So, von Angriff auf Schlaraffenland, diesem Sampler, habe ich mir ja eine meiner liebsten Bands ausgewählt, die ich immer und immer und immer und immer wieder spielen kann. Die Aeronauten, nämlich der wunderbare Gutz, der viel zu früh gestorben ist, mit Freunden. Und danach gibt es ein Stück, das hat in letzter Zeit nochmal wieder für Furore gesorgt. Hat schon viele, viele Jahre auf dem Buckel, aber hat jetzt durch eine Buchhandlung in Bremen für Furore gesorgt, weil der furchtbare Kulturminister Weimer diese Buchhandlung ausgeschlossen hat von einem Buchpreis, weil sie an ihrer Hauswand einige Zitate stehen haben, die in der deutschen Geschichte eine wichtige Rolle gespielt haben. Unter anderem den Hinweis Deutschland verrecke von Slime. Das Stück heißt nur Deutschland. Und das werden wir jetzt hier hören. Aus Gründen. Hier kommen zwei Bands, die unter anderem auf dem wunderbaren Sampler Angriffs aufs Schlaraffenland zu hören sind, die Aeronauten und Slime.

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1: Angriff auf Schlaraffenland heißt ein wunderbares Album, was gerade herausgekommen ist via Tapete Records. Und es gibt im Ventil Verlag das passende Buch dazu. Also das lohnt allemal. Sobald ich das Buch bei Wortart vorstelle, wird es natürlich auch nochmal Musik zu diesem Sampler zu hören geben. So, wir kommen jetzt wieder zu englischsprachiger Musik und landen bei einem Trio aus Winterthur, die mit dem zweiten Album daherkommen. Das war immer schon kompromisslose Musik und haben sozusagen sehr engagierte Texte am Start gehabt auf dem neuen Album. Da sind sehr viele emotionale Texte dabei. Da geht es auch um Wut, um Verletzlichkeit. Es geht aber um viele andere Elemente, unter anderem um quasi ganz viele Songs, die sich im Bereich Mental Health abspielen. Und der Songwriter ist sozusagen mittlerweile zum Mental Health Aktivisten geworden. In was für seelische, psychische Abgründe er in den Jahren geblickt hat, das hat nicht mal die Band gewusst. Und er hat es dann irgendwann sozusagen durch seine Texte öffentlich gemacht und hat damit durchaus für Aufsehen gesorgt und ist damit in die Offensive gegangen mit diesen mentalen Problemen, mit denen er belastet war oder auch belastet ist, und hat damit absolut einen Nerv getroffen und ist, wie gesagt, mittlerweile auch als Mental Health Aktivist aktiv. Und unabhängig davon ist das ein ganz tolles Album geworden, was Angel Management da rausgebracht hat. Angel is Eternal heißt das Album. Über Noise Illusion findet das Album seinen Weg in die Öffentlichkeit und ist im weiten Feld des Post-Punks, Noise-Rocks oder Grunge angesiedelt. Aber das sind ja eh alles immer so sehr offene und sehr große Schubladen, die ich da öffne. In der Regel keine enge Schublade, sondern da kann man wirklich auch viele Schubladen öffnen, um die Musik da zu verorten. Mal sehen, welche ihr für angemessen haltet. Hier kommt Angel Management mit zwei Nummern. Torch the Lies und Trace the Quacks.

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1: Angel Management, nur geschrieben Angel MT, Torch Lies und Trace the Quacks haben wir da vom aktuellen Album gehört. Weiter geht's mit einer Band, die hat sich eigentlich mal 2020 in Australien gegründet, sind mittlerweile aber in Berlin aktiv. Tja, und sind im weiten Feld des Alternative, Indie, Neo, Psych, Rock, Shoegaze zu Hause. Auch da wieder gibt's viele musikalische Schubladen, die man heranziehen könnte. Und in jeder Schublade befindet sich ausgezeichnete Musik. The Dharma Chain heißen sie. Und das Album hat mich auch sofort bekommen. Musste ich aus der letzten Sendung rausschmeißen. Also nicht, weil sie mir plötzlich nicht mehr so gut gefallen hätten oder sie nicht so wichtig waren, sondern weil ich nur noch so viel Zeit hatte, dass ich mich auf ein Stück hätte beschränken müssen. Das wollte ich nicht. Ich wollte euch beide Stücke, die ich mir ausgewählt habe, unbedingt vorstellen. Ich hätte auch noch viel mehr vorstellen können von diesem Album. Da kann ich auch sagen, unbedingte Hörempfehlung. Mal zuzuschlagen und der Band mal eine Chance zu geben. Ich hoffe auch, dass ich die möglicherweise irgendwann mal live zu fassen kriegen werde. Noch habe ich sie nicht gesehen, noch sind sie völlig neu in meinem Fokus und da werden sie jetzt in jedem Falle auch bleiben.

Post-Punk, Psych-Rock, Shoegaze, all das fließt in ihre Musik mit ein. Gefällt mir ganz, ganz ausgezeichnet, was Dharma Chain anbieten. Und Some Kind of Pure State, so heißt das Album. Und gerade jetzt, wo ich die Stücke schon gespielt habe, stelle ich fest, oh Mann, du hättest noch ein bisschen warten können mit der Vorstellung, weil das Album kommt doch erst am 5. Juni raus. Habe ich eben halt etwas zu früh bekommen, ist aber nichtsdestotrotz ganz, ganz großartig. Aber wenn ihr jetzt sofort loslaufen wollt, um es zu kaufen, dann müsst ihr euch noch ein kleines bisschen gedulden. So, und bei der nächsten Band, da müsst ihr euch, glaube ich, nicht mehr gedulden. Das Album ist schon draußen und auch da ist es eine Band aus Berlin, die im Psych- und Noise-Rock zu Hause ist und eigentlich sich mal im Londoner Untergrund gegründet haben. Tja, ist im Grunde genommen ja eine ähnliche Geschichte, wie wir sie eben gehört haben, nur dass sich die Band The Dharma Chain in Australien gegründet hat.

Ein bisschen Krautrock, ein bisschen Noise Rock, Garage, Punk, Psych Rock, all das ist Teil ihrer Musik. Und da muss ich noch etwas anderes reinschieben, denn der Name der Band, das ist gar nicht mal so einfach, wie er ausgesprochen wird. Und da habe ich tatsächlich sogar den Promoter extra nochmal angeschrieben, weil die Band wird BLKE geschrieben. So, jetzt könnte man natürlich alles Mögliche daran interpretieren. Ich habe sie schon mal hier vorgestellt und habe sie als Bloke vorgestellt. Und er sagt, er glaubt, das ist richtig, weiß es aber selber nicht so. Ich hasse es. Ich hasse es einfach und habe auch überhaupt keine Idee, was daran so klasse sein soll, auf Vokale zu verzichten. Zumal man hier mit dem E ja noch einen Vokal angeführt hat. Also auf den hat man nicht verzichtet. Insofern kann es ja auch Blake sein oder weiß der Geier was. Finde ich einfach total nervig, warum immer wieder die Vokale weggelassen werden. Ob das jetzt so catchy sein soll, ich weiß es nicht. Also mich kriegt sowas immer nicht. Mich nervt sowas eher komplett ab, aber es tut trotzdem nichts zur Sache, insofern nicht zur Sache, weil die Musik einfach zu gut ist. Ich habe auf jeden Fall die EP seinerzeit schon abgefeiert und tue es jetzt mit dem Album auch. Das ist das Debütalbum und wie gesagt, gefällt mir ganz, ganz ausgezeichnet. Euch hoffentlich auch. Zwei Nummern von Bloke, so nenne ich sie jetzt einfach, habe ich mitgebracht. How About I End Life und danach Take It All. Bloke.

Geschrieben werden sie BLKE und ich denke, Bloke ist der Name dieser Band. Was sie musikalisch machen, ist großartig, konntet ihr gerade hören. Und zwei Takes von ihrem Debütalbum haben wir da gerade gehört. Ganz, ganz klasse. How About I End Life und Take It All waren die beiden Nummern. Jetzt kommen wir zu einer Band, die habe ich erst vor kurzem vorgestellt, nämlich mit ihrem Album, was sie in der Lichtburg aufgenommen haben. Das war eins der größten Konzerte, nein, das größte Konzert, das sie bislang gespielt haben. Und jetzt kommen sie schon mit einem neuen Album um die Ecke, nämlich mit ihrem neuen Bandalbum. Die Band, wo ich genau weiß, wie sie ausgesprochen wird. Long Distance Calling. Und wer ein bisschen Lust auf Postrock hat, der sollte jetzt gut zuhören, denn die Band aus Münster meldet sich wieder zurück. Instrumentale Rockmusik vom allerfeinsten. Das neue Album ist auch wieder große Klasse und liefert all das, was man sich von Long Distance Calling auch sonst schon immer versprochen hat. The Phantom Void heißt das neue Album und genau die Nummer werden wir auch hören. Und davor gibt es den Eröffnungstrack des Albums, nämlich Mare. Hier kommt also Long Distance Calling, großartiger Postpunk aus Münster.

sind mit einem neuen Album am Start. Phantom Void heißt es und zwei Nummern haben wir gehört, Mare und Phantom Void. Und jetzt gibt's noch das historisch größte T-Shirt. History's Biggest T-Shirt. So heißt eine 10-minütige Nummer der folgenden Band, die ganz großartiges Album rausgebracht hat, nämlich Not a Sound in Heaven. Und die Band dahinter heißt Sugar Horse. Ist bislang auch so komplett an mir vorbeigegangen, aber das, was sie da abgeliefert haben, ist großartig. Das ist mal ein bisschen wavig, mal ein bisschen postpunkig, mal ein bisschen shoegazig. Da ist alles Mögliche, was da reinfließt. Auch viel Wut, auch viel kompromissloses Industrial-Gelärme, dann wieder Noise. Da ist so viel dabei. Das ist wirklich ganz, ganz spannend, weil es mal ganz harmonisch ist und dann kommen plötzlich irgendwelche Screamo-Attacken um die Ecke. Also ein ganz vielseitiges, ganz cooles, ganz tolles Album, was auch im Netz entsprechend gefeiert wird. Man würde wahrscheinlich irgendwo dann letztendlich bei den ganzen musikalischen Blöcken, die ich da jetzt schon mal reingeworfen habe, sagen, das würde im weiten Feld des Experimental-Rocks sozusagen gastieren. Kommen aus Bristol und den Namen sollte man sich auch unbedingt merken. Die Nummer, die ich mir ausgewählt habe, habe ich gerade schon genannt, History's Biggest T-Shirt. Und damit gehen sozusagen die ersten 2 Stunden zu Ende und gleich kommt der Nachschlag, auch für mich die 3. Stunde, wo ich dann weniger erzählen werde, sondern wo ihr die nackte Musik bekommt und ich nur noch sage, was ihr da zu hören bekommt. Und ich kann schon mal einen kleinen Ausblick geben. Es gibt Musik von Ione Wine, von Volores, Susan Köcher, Supraphon, Altingün, Arkels, Metrik, A.A. Williams, Shoreline und auch von Miss Nina Hagen. So, und jetzt kommt aber erstmal Sugar Horse. Für diese ersten 2 Stunden verabschiede ich mich von euch. Nicht ohne darauf hinzuweisen, dass ihr natürlich dranbleiben solltet. Die richtige Verabschiedung gibt es dann erst nach der 3. Stunde. Also, ich sage einfach mal bis gleich und viel Spaß mit den nächsten 10 Minuten mit Sugar Horse.

Querbeet kompakt. Als nächstes mit Musik von I Win and Wine. Das aktuelle Album heißt Hans Teeth und die Nummer, die wir hören werden, Robin's Egg featuring I'm With Her und danach Voloris. Das aktuelle Album trägt den Titel Shores of Scorpio und die Nummer The Actor.

Querbeet kompakt. Als nächstes mit Musik von Susan Köchers Superfon, die eine aktuelle EP am Start haben mit der Nummer Psychedelic. Und danach Altin Gün. Auch sie haben ein neues Album Garib. Und die Nummer, die wir hören werden, heißt Nowedison Sen.

Querbeet kompakt. Als nächstes mit Musik von A.A. Williams von ihrer neuen EP Soulstage hören wir die Nummer Poison. Das neue Album von Shoreline trägt den Titel This is a Low Point und aus dem Album hören wir Sweet Spot.

Querbeet Kompakt. Als nächstes mit Musik von Brigitte Calls Me Maybe mit der Single I Danced With Another Love in My Dream und danach die aktuelle Single von Dina Summer On The Road featuring Joshua Murphy.

Querbeet kompakt. Als nächstes mit Musik von Frittenbude mit der aktuellen Single Anti, Anti, Anti featuring Traumschmiere und danach Sleaford Mods und The Prodigy featuring Aldous Harding mit Elitist Goat.

Querbeet kompakt als nächstes mit Musik von Dry Cleaning mit der aktuellen Single Let Me Grow and You See the Food und danach The Bug Club mit Watching the Omnibus.

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Querbeet kompakt. Als nächstes mit Musik von... Und als Rausschmeißer aus dieser Querbeet-Sendung gibt es jetzt noch Musik von der Grande Dame der deutschen Punkmusik. Nina Hagen hat ein neues Album, Highway to Heaven heißt es, mit einigen Gästen eingespielt. Und wir hören die Nummer Never Grow Old featuring Nana Muscuri. Das war Querbeet, das alternative Musikmagazin. Danke fürs Zuhören. Am Mikrofon war Thorsten Folge. Tschüss und bye bye. Bis zum nächsten Mal.

0: Und wenn es so richtig scheiße ist, dann ist wenigstens noch die Musik da. 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
2: Redaktion und Schnacker Hans Mein. 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
0: Redaktion und Schnacke Hans Mein.
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1: Das Känguru von Marc-Uwe Kling kehrt zurück. Mit Känguru-Chroniken erlangte der Autor innerhalb kürzester Zeit Kultstatus und ist mittlerweile aus dem kulturellen bundesrepublikanischen Leben nicht mehr wegzudenken. Das Känguru mit seinem scharfen Blick auf die Realitäten und seinem beißenden Spott, seinen klugen Zynismus und klaren politischen Analysen und Haltungen ist nun im Auftrag der Rebellion unterwegs. In der Känguru-Rebellion gilt es dem wachsenden Populismus, der Demokratiefeindlichkeit oder dem Erstarken rechter Kräfte etwas entgegenzusetzen und eben zu rebellieren. Und da zitiere ich mal einen schönen Dialog, der alles beschreibt, was man über dieses Buch wissen muss. "Ich rebelliere", ruft das Känguru, als ich in die Küche komme. "Aha", sage ich, "wogegen rebellierst du denn?" "Gegen die Zustände." "Verständlich", sage ich, löblich geradezu. "Rebellierst du mit?", fragt das Känguru. "Wenn ich darf." "Falsche Antwort. Wer rebelliert, fragt nicht, ob er darf." "Guter Punkt. Also rebellierst du jetzt mit?" "Sehr gerne." "Hervorragend", sagt das Känguru. "Dann sind wir schon zu zweit." Ein herrlich typischer Dialog im Känguru-Universum mit viel Witz, aber auch mit analytischem Blick zeigen die Dialoge, dass wir es immer noch in der Hand haben, uns gegen rechte Tendenzen zur Wehr zu setzen und unsere Demokratie zu retten. Und dafür liefert nicht nur die Geschichte Anhaltspunkte, denn Kling liefert im Anhalt ans Buch gleich mal zahlreiche Initiativen und Organisationen, bei denen sich Leserinnen und Leser engagieren können. Vom Klima Walk of Shame bis hin zu Prüf, einer Initiative von Nico Semsrott, die dafür kämpft, dass nicht nur Zollstöcke oder Trinkflaschen vor Verwendung geprüft werden, sondern eben auch die in großen Teilen gesichert rechtsextreme AfD. Ein gleichermaßen witziges wie kluges und informatives Buch. Die Känguru-Rebellion ist bei Ullstein erschienen.

0: Bereits seit dem Juli 2011 gibt es in Deutschland die Chance, einen sogenannten Bundesfreiwilligendienst etwa im sozialen, ökologischen oder kulturellen Bereich zu absolvieren. Im Gegensatz zum freiwilligen sozialen Jahr dürfen beim BFD die Freiwilligen zwar auch schon älter sein, aber es sind vor allem viele junge Menschen, die von der Schule nicht direkt ins Berufsleben starten wollen, die sich engagieren. So wie Sarah Wehrens, die sich für ein Bundesfreiwilligenjahr bei Radio Weser TV in Nordenham entschieden hat.
1: Ich glaube, das geht vielen so, dass man in der Schulzeit, in der Abi-Zeit kurz vor Ende noch relativ ratlos ist. Also es gibt natürlich Leute, die haben sich schon entschieden, aber ich war eine der Menschen, die nicht so richtig wussten, wo eigentlich hin mit sich. Ich weiß aber trotzdem, für welche Richtung ich mich interessiere. Ich interessiere mich sehr für Medien und Mediengestaltung und das war dann sozusagen die perfekte Möglichkeit, weil es gibt so viele Kulturangebote hier in ganz Deutschland und es gab so viel Auswahl. Und das ist der einfachste Weg, um so ein bisschen Fähigkeiten auszubauen und eigenständiger zu werden. Und deswegen habe ich mich dann dafür entschieden.
0: Und nach dem Abi in Eberswalde fiel dann die Entscheidung, nach Nordenham zu kommen, um den Dienst beim kleinsten Bürgersender in Niedersachsen anzutreten. Natürlich war es eine ziemliche Herausforderung. Recherchieren, eigenständig Radiobeiträge erstellen, moderieren oder auch Bürgerinnen bzw. Nutzerinnen und Nutzer des Senders zu betreuen.
1: Das finde ich auch so cool am Sender, dass eben auch alle möglichen Bürger einfach in den Sender kommen können und so ihre Geschichten erzählen, ihre Sachen machen. Also ob es jetzt ein Keno ist, der seine eigene Sendung macht und mit dem ich dann auch immer mal quatschen kann, der hat mir auch immer viel zu erzählen. Oder ein Jens, der seine Literatursendung macht und mit dem ich dann auch mich ganz nett unterhalte, der auch immer wirklich faszinierende Geschichten mitbringt und interessante Geschichten. Eigene handgepickte Musik. Also ich finde das total was Schönes, muss ich sagen. Das gefällt mir richtig gut am Sender.
0: Neben den klassischen redaktionellen Arbeiten im Sender und dem Kümmern um ein eigenes kreatives Radioprojekt gibt es für die Teilnehmenden eines Freiwilligendienstes, egal ob FSJ oder BFD, ein Seminarprogramm, das von der LKJ, der Landesvereinigung Kulturelle Jugendbildung Niedersachsen, organisiert wird.
1: Also ich muss sagen, die Seminare zeichnen dieses Jahr nochmal ganz anders aus. Also die machen

so viel auswendig. Man kann sich gut mit anderen verbinden und connecten. Und es gibt total viele schöne Angebote für einen, die auch die eigene Kreativität fördern und einen auch noch mal so ein bisschen mehr über die Arbeit, die man eigentlich macht, nachdenken lässt. Beim letzten Seminar gab es dann 3 unterschiedliche Workshops, die man machen konnte. Es war Fotografie, Upcycling und Töpfern. Also total unterschiedlich.

0: Positives Fazit.
1: Ich kann auf jeden Fall sagen, dass ich Selbstbewusstsein gelernt habe und mich viel mehr Sachen traue. Also das ist schon mal ein großer, großer Punkt, finde ich. Ich habe auch gelernt, wie ich mit unterschiedlichen Medien umgehen kann. Also ich habe zum Beispiel angefangen, eine Kameraschulung zu machen. Da will ich auf jeden Fall auch was von mitnehmen. Und ich habe mich mit unterschiedlichen Beitragsformaten befasst. Ja, für mich ist eigentlich das Wichtigste wirklich diese Eigenständigkeit, die ich auch gelernt habe. Also wirklich Projekte zu machen und sie auch durchzuziehen, zu arbeiten, weil ich das gerne schaffen möchte. Das ist einer der wichtigsten Punkte, finde ich, weil das ist auch sehr, sehr relevant für spätere Leben. Also es bringt einem unglaublich viel bei, so ein Jahr. Und deswegen, ich kann es nur jedem ans Herz legen, weil ja, es ist einfach eine tolle Erfahrung.
0: Und wer eben diese tolle Erfahrung selbst machen möchte, ab dem 1. September ist wieder ein Platz für einen Bundesfreiwilligen im Sender in Nordenham frei. Infos gibt's auf der Seite der LKJ Niedersachsen oder direkt bei Radio Weser TV. Und genau da kann man sich auch mit einer Mail an nordenham@radioweser.tv bewerben.

0: beim Anblick von aufgequollenen, zusammengeklebten oder gar verschimmelten Tonträgern, ob Schallplatten oder CDs, da kommen sicherlich jedem Musikfan die Tränen. Aber was muss es dann für ein Gefühl sein, wenn man vor gut 70.000 solcher zerstörter Tonträger steht? Erlebt hat das Norbert Fecker, einer der Besitzer des Bremer Kultladens Hotshot Records, der im Delmenhorster Lager Ende letzten Jahres einen großen Wasserschaden entdeckte.
1: Und dann kommst du ins Lager, machst die Tür auf und denkst so, oh mein Gott, so was ist hier dann passiert? Und siehst dann halt, naja, das Ganze, die ganzen Paletten, die nass geworden sind, siehst die ganzen Pfützen auf dem Fußboden, so, und dann erahnst du natürlich schon, so was dann letztlich passiert ist. Und das ist so ein Schlag in die Magengrube. Du stehst vor deinem Lebenswerk und ja, und das ist dann irgendwie halt zerstört. Du erleidest einen emotionalen Schock, ne, der schwappt dann irgendwie über in einen finanziellen Schock. Dann holt sich der finanzielle Schock, der holt dich dann wieder zurück zu einem weiteren emotionalen Schock. Rückblickend natürlich, so kann man das natürlich mit einer gewissen professionellen Distanz natürlich betrachten, aber im ersten Augenblick, also das ist, ja, da steht man am Abgrund beziehungsweise schon einen Meter weiter.
0: Wie groß dieser Abgrund war, in den Fecker da blickte, verdeutlicht eine Zahl. Rund 1,6 Millionen Euro Schaden entstand nämlich. Und der Abgrund wurde sehr real, als dann die Versicherung weigerte zu zahlen. Die Kosten aber ja weiterliefen. Schweren Herzens rief Hotshot Records um Hilfe, etwa durch eine Crowdfunding-Aktion. Und die Solidarität war tatsächlich riesengroß, so Fecker.
1: Das macht mich also nach wie vor immer noch sprachlos, was wir dort für eine große bundesweite oder man kann sogar sagen weltweite Solidarität erfahren haben. Also hier in Bremen waren enorm viele Leute sofort bereit und haben übers Internet, über diese GoFundMe-Seite dann halt Beträge gespendet oder die Leute kamen zu uns in den Laden, haben wir das so hier irgendwie zack, so, nein, das ist uns wichtig, dass ihr weiter existiert und haben dann irgendwie einen Geldbetrag bei uns irgendwie halt in der Spendenbox, die am Tresen steht, dann halt hinterlassen. Das waren schon sehr emotional, positiv und auch anrührende Momente in meinem Leben und auch im Leben von meinem Partner Volker. Also im Prinzip eine bundesweite Solidaritätswelle irgendwie uns erreichte, die eigentlich beispiellos ist und die total positiv auch ist.
0: Zu den Solidaritätsaktionen zählten neben den erwähnten Geld- und Sachspenden von Kunden auch ein Benefizkonzert im Meisenfrei, ein Auftritt von Flo Mega im Laden oder Online-Hilfsaufrufe von namhaften Musikern wie Doro Pesch oder vom Kultmoderator Arndt Zeigler. Und sogar aus Schweden kam bzw. kommt noch Hilfe.
1: Wir sind jedes Jahr seit 19 Jahren oder 20 Jahren sind wir in Schweden auf dem Schweden-Rock-Festival im Juni. Und auf diesem Schweden-Rock-Festival, da kommen etwa 300 bis 400 brasilianische Musikfans. Die haben so viel Geld, um dann tatsächlich irgendwie von Brasilien nach Schweden zu fliegen. Und da die in Brasilien schwerlich CDs bekommen, kommen die dann zu uns einkaufen. Die haben das irgendwie spitz gekriegt und die haben tatsächlich in Brasilien eine Community von 400 bis 500 Musikfans, die halt auch da so eine Spendengeschichte dann organisiert haben. Und zum nächsten Schwedenrock kommen die dann halt und lösen.

0: müssen das halt ein.
1: Aus ganz Deutschland und sogar Schweden kommt also Hilfe für einen Plattenladen in Bremen. Aber warum? Was macht denn Hotshot Records so besonders?
0: Was uns einfach halt interessant und ansprechend macht, ist zum einen, dass die Leute, wenn die hier reinkommen, relativ schnell mitbekommen, was das für ein Laden ist und dass dieser Laden mit Herzblut geführt wird und dass sich hier Leute treffen, dass das eine Kommunikationsplattform ist, dass hier Situationen stattfinden, beispielsweise, dass ein 80-jähriger Jazzhörer, also Originalton, nicht Jazz, sondern Jazzhörer, neben einem 25-jährigen Metaller mit Kutte steht und die kommen tatsächlich ins Gespräch über Musik. Das finde ich also auch gerade in diesen Zeiten also sehr außergewöhnlich. So sind wir in der glücklichen Situation, dass wir die besten Kunden der Welt haben und dass wir für unsere besten Kunden der Welt die Musik wieder zurückholen. Und das ist, glaube ich, die wichtigste Aussage, weil ohne Musik, ohne Kultur geht einfach Menschlichkeit verloren und das wollen wir alle nicht.
1: Wer genau diese Menschlichkeit, die Hotshot Records in Bremen seit nunmehr 30 Jahren pflegt, noch unterstützen möchte, die Crowdfunding-Aktion, findet man unter hotshotrecords.shop. Und noch zwei kleine Nachträge. Am 23.05. gibt es bei Hotshot Records ein Konzert mit dem Singer-Songwriter Florian Freimann. Und natürlich ist auch das Versicherungsverfahren noch anhängig, sodass auch da noch Hoffnung besteht, dass der Wasserschaden irgendwann reguliert wird.

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1: Mit Finja Baumann die Schlagzeilen: 19 Verletzte, 12-Jährige begeht Reizgasattacke in Waller Schule. Hausbrand. Fachwerk in Burgfeld brennt komplett aus. Staatsschutz ermittelt. Hakenkreuze und zugeklebte Schlösser in Findorf und Walle. Und Polizei sucht. Unbekannte klauen Heizöl aus Tank in Stodler Haus.

Bremen. Gestern soll eine 12-Jährige an einer Schule in Bremen-Walle Pfefferspray versprüht haben. Sie flüchtete nach dem Angriff. 15 SchülerInnen sowie 4 Lehrkräfte erlitten laut Polizei leichte Verletzungen. 2 Schüler wurden in ein Krankenhaus gebracht. Die Polizei ermittelt jetzt wegen gefährlicher Körperverletzung. Die Identität der Schülerin ist bekannt. Bremen. Gestern Morgen ist es zu einem Brand von einem Fachwerk in Bremen-Bockfeld gekommen. Beim Eintreffen der Rettungskräfte stand das Haus bereits in Vollbrand. Im Einsatz waren mehrere Feuerwehren, unter anderem mit 2 Drehleitern. Leider konnte das Feuer nicht unter Kontrolle gebracht werden und das Haus brannte aus. Warum das Wohnhaus in Brand geraten ist, ist noch unklar. Zwischenzeitlich galt eine amtliche Warnung vor starkem Rauch. Bremen. In Bremen haben Unbekannte in der Nacht zu Dienstag in Findorf und Walle Hakenkreuze an Häuserwände geschmiert und Türschlösser zugeklebt. Betroffen waren nach Angaben der Polizei ein Sozialzentrum sowie das Theater im Volkshaus in Bremen-Walle. Zudem wurde ein Hakenkreuz an ein Schild geschmiert sowie ein Schriftzug. Auch in der Neukirchstraße in Findorf wurde bei einem griechischen Restaurant ein Schloss zugeklebt und Häuserwände mit Hakenkreuzen beschmiert. Der Bremer Staatsschutz ermittelt und prüft, ob es einen Zusammenhang zwischen den Taten gibt. Stotel. Vom 4. bis zum 11. Mai ereignete sich ein Diebstahl in Stotel. Es wurde Heizöl aus einem Tank in einem Einfamilienhaus in der Burgstraße gestohlen. Laut den Ermittelnden brachen die Täter ein, pumpten etwa 500 Liter ab und verschwanden damit. Die Tat muss in jedem Fall mit einem größeren Fahrzeug mit entsprechendem Aufbau bzw. Tankvorrichtung ausgeführt worden sein, heißt es in einer Polizeimitteilung. Wer verdächtige Personen oder Fahrzeuge vom 4. bis zum 11. Mai beobachtet hat, ist aufgerufen, sich bei der Polizei in Schiffdorf zu melden.

0: Diese Anmoderation zum nächsten Beitrag, die hat ein Mensch, ein Redakteur geschrieben. Aber könnte das in Zukunft möglicherweise auch eine KI übernehmen? In immer mehr Branchen blickt man fasziniert, aber auch ängstlich auf die neuen Möglichkeiten. Auch auf der Leipziger Buchmesse stand das Thema KI in diesem Jahr hoch im Kurs. Und mit Vertretern aus dem Bereich der Synchronsprecher konnten wir vor Ort über genau dieses Thema sprechen. Ein Bericht von Sarah Wehrens.
1: Sprechendes KI-Gemüse geht viral. Schnellere und genauere Wettervorhersagen mit KI. Und Jobverluste durch KI, mehr als nur Panikmache. Das sind einige der aktuellen Schlagzeilen im KI-Bereich. Die künstliche Intelligenz hat die Welt im Sturm erobert. Doch wie positiv ist diese Entwicklung wirklich? Und was ist KI überhaupt? Künstliche Intelligenz ist ein Teilbereich der Informatik. Sie beschäftigt sich mit der Entwicklung von Algorithmen, die menschliche, kognitive Fähigkeiten wie logisches Denken, Lernen, Planen und Kreativität imitieren. Vor allem im Bereich Kunst und Medien ist KI auf dem Vormarsch. Unter anderem die Synchronsprecher sind von dieser Entwicklung betroffen. Wie ordnet Synchronsprecher Konrad Bösherz das Thema ein?
2: Das Thema ist unfassbar komplex. Ich glaube, dass wir an einem Punkt angekommen sind, wo es sehr wahrscheinlich ist, dass in Zukunft natürlich KI-Modelle immer und immer mehr der Tätigkeiten, die wir machen, auch ausüben könnten. Und wo wollen wir als Mensch sozusagen weiter, in welchem Bereich wollen wir tätig sein? Ich hatte eigentlich immer Kunst dazu gezählt, zu den Bereichen, die wir, wenn wir möglichst viel Freizeit haben, eigentlich halt selbst machen.
1: Es hängt also weitgehend von den Nutzerinnen und Nutzern ab. Und der Frage, ob man sich aktiv gegen KI entscheidet oder mit dem KI-Strom mitzieht, welcher durch die großen Konzerne angetrieben wird. Synchronsprecherin Rieke Werner erläutert, wie es weiteren Kreativen in der Branche ergeht.
3: Ich befürchte leider, dass wir KI nicht aufhalten können, aber ich finde schade, dass KI nicht mehr nur diesen Faktor hat, es ist ein Hilfsmittel für bestimmte Dinge, sondern es ersetzt ja jetzt schon seit Jahren auch viele andere Berufe. Ich habe viele Artist-Freunde und die können halt nur hier auf den Messen, wenn sie ihre Originalzeichnungen verkaufen, noch überleben eigentlich. Aber so im Internet haben sie ja kaum noch eine Chance oder ihre Werke werden eingespeist, so wie unsere Stimmen jetzt auch eingespeist werden sollen und dann wird daraus was Neues kreiert und es ist nicht mehr nachverfolgbar, was ist davon von mir. Und das ist eben schade, weil ich möchte diesen Beruf noch ganz, ganz lange machen. Ich möchte weiterspielen. Ich möchte nicht meine Stimme als Sprachpaket verkaufen für irgendwas oder mein Schauspiel, sondern ich möchte das selber weitermachen. Ich möchte diesen Beruf weiter ausleben.
1: Es ist also wirklich mehr als nur Panikmache zu sagen, dass KI Jobverluste verursacht. Doch was können wir nun dagegen tun? Dass künstliche Intelligenzen immer mehr Raum in kreativen Bereichen annimmt. Sebastian vom Team Synchrocast erklärt, was man tun kann.
4: Ja, sagen wir mal speziell zum Thema KI, ne? Man kann halt die Sprecher und Sprecherinnen einfach nur unterstützen, wo es quasi geht, auf Social Media ihnen Reichweite geben, also diesen Sprecher und Sprecherinnen einfach Gehör verschaffen, damit die einfach gestärkt gegen die großen Player im Game, Amazon, Netflix, Disney, natürlich einfach besser ankommen können.
1: KI ist ein ziemlich revolutionäres Werkzeug, aber es sollte nicht so inflationär verwendet werden, wie es aktuell der Fall ist. Denn wenn Algorithmen entscheiden, was wir sehen, hören und fühlen, wie lange dauert es dann noch, bis wir verlernen, selbst zu entscheiden, was uns berührt?
0: Fragt Sarah Wehrens, die sich mit dem Thema KI im Bereich der Kunst und der Medien beschäftigt hat, hier am Beispiel von Synchronsprechern. Spannende Infos zum Thema gibt's übrigens auch im aktuellen Buch Künstliche Intelligenz vom Neurowissenschaftler Manfred Spitzer, der darin beschreibt, wie KI uns retten, wie sie uns aber auch bedrohen kann.

uns herum schwirren immer wichtige, aber auch deprimierende Nachrichten. Deshalb hören Sie jetzt die positiven Nachrichten der Woche. Die Schlagzeilen. EU gegen Deepfakes. Magic Mushrooms potenzielle Medikation. Platz nach Margot Friedländer benannt. Die EU will künftig KI-Anwendungen verbieten, mit denen sexualisierte Deepfakes erstellt werden können. Also täuschend echte Fake-Bilder oder Videos von Menschen in intimen Situationen. Hintergrund sind zunehmende Fälle digitaler Gewalt, etwa gegen Frauen und Minderjährige. Vertreter von EU-Parlament und Mitgliedstaaten haben sich dazu auf eine Verschärfung des europäischen KI-Gesetzes geeinigt. Die neuen Regeln sollen Anbieter solcher KI-Systeme direkt in die Verantwortung nehmen. Eine Studie zeigt, der Wirkstoff Psilocybin aus Magic Mushrooms kann die Hirnaktivität offenbar längerfristig verändern. Teilnehmende wirken nach einer hohen Dosis oft optimistischer und mental flexibler. Forschende sehen darin Hinweise, warum psychedelische Stoffe als mögliche Therapie gegen Depressionen untersucht werden. Die Studie entstand allerdings unter kontrollierten Bedingungen, trotzdem vielleicht eine mögliche Bereicherung für die Medizin. Berlin hat einen Margot-Friedländer-Platz. Der Vorplatz des Berliner Abgeordnetenhauses wurde nach der Holocaust-Überlebenden und Ehrenbürgerin benannt. Damit soll an ihr Engagement gegen das Vergessen und für Menschlichkeit erinnert werden. Friedländer hatte bis ins hohe Alter Schulen besucht und junge Menschen über die NS-Verbrechen aufgeklärt. Mit ihrer Botschaft: Seid Menschen. Das waren die positiven Nachrichten der Woche.

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